0: Also, es soll noch mal einer sagen, Digitalisierung in Deutschland, das kommt nicht voran. Vielleicht bei den Ämtern nicht ganz so, aber in der Bäckerei an der Nordsee. Da lief es auf jeden Fall sehr, sehr gut. Beim Einkaufen generell, muss man sagen, läuft schon sehr, sehr gut. Kollege Stefan Rejek, wir kennen ja auch alle diese Selbstbedienungskassen. Die sind ja mittlerweile wirklich fast überall. Wenn die machen, was sie sollen, geht das Scannen und Bezahlen ja auch recht schnell. Ne?
1: Ja, und noch schneller geht's zum Beispiel bei Rewe mit diesen Scan-Pistolen. Mit denen scannst du die Produkte schon, wenn du sie aus dem Regal nimmst. Und dann bezahlst du einfach alles am Ende gebündelt, ohne nochmal selbst kassieren zu müssen.
0: Da kenne ich schon aus den Niederlanden, das machen die schon seit Jahren so. Und ich muss sagen, bei den Scan-Sachen, da, ich weiß auch nicht, man fühlt sich ja immer auch so ein bisschen so, es fühlt sich an wie Klauen, ne?
1: Ja, nur eben legal. Da sehen nämlich die Kameras, welche Produkte du nimmst und dadurch werden die auch ganz automatisch gescannt und am Ende zahlst du einfach über die App, heißt, du musst nicht nochmal zur Kasse gehen. Pick and Go heißt das Ganze, ist aber noch gar nicht so etabliert hier in NRW. Es gibt nämlich nur 2 Filialen, die das bisher anbieten. Was ich auch noch ziemlich genial finde, ist Drive and Go. Da bestellst du einfach vorher und holst dann deinen Einkauf mit dem Auto ab.
0: Mhm. Ein bisschen wie im Fastfood-Restaurant deines Vertrauens.
1: Ja, wobei dir da die Einkäufe ja sogar direkt zum Auto gebracht werden. Sehr genial finde ich auch den neuen Tomra R2 Multifeed.
0: Das klingt ein bisschen wie der große Bruder von R2-D2.
1: Ja, nee, nicht ganz. Das ist der neueste Pfandautomat. Den gibt's jetzt auch in immer mehr Supermärkten. Und das Besondere daran ist, dass du da bis zu 100 Flaschen einfach in so eine Wanne reinkippen kannst und dann zählt und sortiert der Automat alles für dich. Das geht alles in ein paar Sekunden, ja, und dann bekommst du schon deinen Pfandbon.
0: Ja, heißt, Zeit gespart und Finger bleiben auch sauber. Ich frage mich ja, warum gibt's bei Selbstbedienungskassen eigentlich keinen Rabatt? Ich übernehme ja schließlich auch ein bisschen das Kassieren, die Arbeit. Also, naja.
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0: Das Wetter.
1: Relativ kühle Nacht mit 13 Grad, immer wieder Regenschauer, grau ist es, bewölkt und das geht auch nachher so weiter. Wir müssen immer wieder mit Regenschauern auch im Tagesverlauf rechnen. Temperaturen dann so knapp bis 20 Grad meistens. Hier und da vielleicht mal ein Grad mehr oder ein Grad weniger. Morgen dann auch eher ein schauerartiges Wetter, bevor am Freitag der Regen dann sogar noch mal kräftiger wird.
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2: Zurzeit liegen uns keine Meldungen vor. Wir wünschen allen unterwegs gute Fahrt.
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1: Es gibt ja manchmal so Künstler, da fragt man sich, was machen die eigentlich jetzt? Ja? Ich habe riesen Hits gelandet, aber die sind irgendwie verschluckt. Und dieses Geräusch wurde wahrscheinlich auch gemacht, als man sie verschluckt hat. Das ist nichts anderes. Wird passiert sein mit Andreas Borani, der ist irgendwie verschluckt. Hatte so große Hits mit Auf uns damals zur WM 2014, als wir Weltmeister geworden sind. Da haben wir das alle gehört. Oder damit fing für ihn alles an. Andreas Borani, nur in meinem Kopf. Und jetzt frage ich mich in meinem Kopf, wo ist er?

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0: Eine entspannte Nacht. Lene Marlen, Sitting Down hier. Ich hoffe, ihr kommt gut durch die Nacht, egal was ihr gerade habt. Nachtschicht. Jetzt seid ihr auch gerade mit dem Auto unterwegs. Keine Ahnung. Hier ist der Radiosender, der für euch an eurer Seite ist. Egal, was ihr gerade macht, auch wenn es doof ist oder so. Oder weil ihr schon müde seid. Wir sind bei euch. Ich bin raus. Johanna Tänzer, die kümmert sich jetzt um euch. Gleich hier nach 3. Ich bin Kevin Zimmer.
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1: Ich bin David Riemer. Nach dem Drohnenvorfall am Flughafen Leipzig-Halle verlangt der Pilotenverband Vereinigung Cockpit Standards, um derartige Ereignisse einheitlich erkennen und bewerten zu können. Nach Einschätzung des Verbands liegt das größte Problem derzeit nicht in der Abwehr von Drohnen, sondern in ihrer rechtzeitigen Erkennung.
2: Immer häufiger stören Drohnensichtungen den Luftverkehr. Beim bislang spektakulärsten Fall war Anfang August am Flughafen Leipzig eine mit Sprengstoff bestückte Drohne entdeckt worden. Seitdem wird viel über Abwehr diskutiert. Die Piloten fordern aber auch eine bessere Technik, um Drohnen möglichst schnell zu erkennen und auch einschätzen zu können, wie gefährlich sie sind. Außerdem wollen die Piloten in den Gremien vertreten sein, wo über Reaktionen entschieden wird. Denn der Abschuss einer Drohne etwa kann am Ende gefährlicher sein als die Drohne selbst. Aus Berlin, Thomas Brockt.
1: Wenig Regen und viel Hitze. Die deutschen Landwirte haben in diesem Sommer eine insgesamt deutlich kleinere Ernte eingefahren. Der Deutsche Bauernverband rechnet mit einer unterdurchschnittlichen Getreidemenge von knapp 42 Millionen Tonnen. Verbandspräsident Ruckwied fordert ein Sofortprogramm der Bundesregierung.
3: Nicht nur um die Getreide- oder Gemüseernte steht es schlecht. Die Trockenheit führt auch zu Nachschubproblemen beim Tierfutter. Vor allem im Süden und im Westen Deutschlands gibt es schwache Ernten. Der Standort habe in diesem Jahr über den Ertrag entschieden, wie selten zuvor, sagte Bauernpräsident Ruckwied. Teils sorgte die Trockenheit sogar für einen Totalausfall. Vielen Höfen geht es schlecht. Der Verband fordert finanzielle Hilfen aus der Politik. Mit akuten Folgen für die zuletzt bereits gestiegenen Verbraucherpreise rechnet die Branche aber erstmal nicht. Ursula Winkler, Nachrichtenredaktion.
1: Die Kontrollen an den deutschen Außengrenzen sollen um ein weiteres halbes Jahr bis Mitte März 2027 verlängert werden. Innenminister Dobrindt hat dies offiziell bei der EU-Kommission angemeldet. Er sagte, das Zurückdrängen der illegalen Migration brauche weiterhin Kontrollen. Diese gibt es seit September 2024. Die syrische Regierung lässt das mutmaßlich geheime Atomprogramm unter dem früheren Präsidenten Assad durch UN-Atomwächter aufarbeiten. Der Chef der internationalen Atomenergiebehörde Grossi sagte bei einem Besuch in Syrien, es gehe um einige Tonnen an Nuklearmaterial, das missbräuchlich verwendet werden könnte. Syrien habe die Behörde darüber informiert und eine erste Inspektion ermöglicht.
0: Das Wetter.
4: Der Morgen startet bewölkt und es kann immer wieder regnen. Dazu gibt es 20 bis 23 Grad. Und auch im weiteren Tagesverlauf bleibt es so regnerisch.
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5: Zurzeit liegen uns keine Meldungen vor. Wir wünschen allen unterwegs gute Fahrt.
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4: Hi zusammen, Johanna Tänzer ist hier. Ich begleite euch durch den Rest dieser Nacht. Herzlich willkommen schon mal an diesem frühen Mittwoch. Das ist Kamrad mit Hug Yourself.

0: Metallica, Nothing Else Matters. Eine schöne Nacht mit uns. So Leute, Atze Schröder, der gibt uns hier ja immer Tipps, wie wir gut durchs Leben kommen. Entweder auf der Bühne mit seinem Programm oder jede Woche in seinem Podcast Wat ne Woche. So, und hier kommt jetzt der ultimative Tipp, wie ihr auf der Arbeit endlich mal eure Ruhe habt.
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3: Ja, nee, ist klar.
4: Sag mal, wie geht ihr eigentlich ans Telefon? Sagt ihr da, guten Tag, mein Name ist Erika Stückenschneider, schön, dass Sie anrufen, was kann ich für Sie tun? Ich meine, das wäre mal eine schöne Begrüßung, ne? Oder geht ihr einfach ran mit dem einfachen Ja? Oder im Ruhrgebiet mit, was is? Ja, meine ich eigentlich immer. Wenn ich geschwätzig drauf bin, sage ich auch schon mal, was ist denn jetzt schon wieder? Wichtig ist aber nur, dass ihr danach blitzschnell umschaltet und die Situation erfasst. Zum Beispiel im Job. Ne, da müsst ihr beim Anruf am Atmen schon hören, wie viel Scheiße der Kollege jetzt bei euch abladen will. Und dann muss der Return auch direkt schon kommen. Erstmal den Bittsteller sein Anliegen vortragen lassen. Dann eine lange Pause lassen und anschließend hörbar schwer ausatmen. Also, so richtig schön übers Zwerchfell, ne? Passt bloß auf, dass ihr euch dabei nicht zu sehr entspannt. Ihr braucht die Wut für das, was jetzt kommt. Genauso hörbar tief Luft holen und dann ein sensationell

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0: Das Wetter.
1: Der Mittwochmorgen bringt viele Wolken und auch Regen und es wird mild heute. Bis zu 23 Grad bekommen wir. Und auch im Tagesverlauf bleibt es grau und regnerisch.
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2: Zurzeit liegen uns keine Meldungen vor. Wir wünschen allen unterwegs gute Fahrt.
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1: Hallo, hallo. Johanna Tänzer ist hier. Kommt gut durch diese Nacht mit uns. Das ist Amy Winehouse mit Back to Black.

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1: Ich bin David Riemer. Die Kontrollen an den deutschen Außengrenzen sollen um ein weiteres halbes Jahr bis Mitte März verlängert werden. Das hat Innenminister Dobrindt bei der EU-Kommission angemeldet. Das Zurückdrängen der illegalen Migration brauche weiterhin Kontrollen, sagte Dobrindt der Bild-Zeitung. Er hatte den Schritt schon Ende Juli angekündigt, als Zehntausende Migranten in die spanische Exklave Ceuta in Nordafrika gestürmt waren. In der Demokratischen Republik Kongo sind beim aktuellen Ebola-Ausbruch bereits mehr als 5000 Menschen an dem gefährlichen Fieber erkrankt. Das teilte die Weltgesundheitsorganisation mit. Der Ausbruch der hoch ansteckenden Infektionskrankheit war Mitte Mai bekannt gegeben worden.
2: Noch nicht einmal 100 Tage dauert der Ebola-Ausbruch im Kongo an. Und er ist schon jetzt der Ausbruch mit dem rasantesten Anstieg. Mehr als 5000 Fälle und fast 2400 Tote in so kurzer Zeit, das gab es im vergleichbaren Zeitraum auch nicht während des großen Ebola-Ausbruchs in Westafrika. Schlimmer noch, Experten fürchten, dass viele Fälle gar nicht registriert werden. Gerade in entlegenen Gebieten erkranken und sterben Menschen ohne Schutzmaßnahmen. Den Helfern läuft die Zeit davon. Aus Nairobi, Eva Kraftschick.
1: Schon wieder ein Zwischenfall am Münchner Flughafen. Am Montagabend hat ein Flugzeug die Landebahn verfehlt. Das hat die Lufthansa jetzt bestätigt. Alle 351 Passagiere blieben unverletzt.
3: Bei dem Vorfall wurde die Beleuchtung am Anfang der Landebahn beschädigt. Wieso der Airbus zu früh aufgesetzt hat, ist bislang unklar. Die Bundesstelle für Flugunfallsicherung hat sich der Sache angenommen. Erst am Samstag war eine Boeing der Fluggesellschaft Vietnam Airlines beim Start über das Bahnende hinausgefahren, weil sie zu langsam war. Das Flugzeug konnte zwar gerade noch so abheben, musste aber 2 Stunden später beschädigt wieder in München landen. Aus München, Pia Wegner.
1: Zum Fußball. Wieder Schockmoment beim FC Bayern. Nationalspieler Jamal Musiala ist erneut auf dem Rasen zusammengebrochen. Wenig später kommt von ihm selbst dann die leichte Entwarnung über soziale Medien. Mir geht es gut, schrieb Musiala nach dem 4:2-Sieg der Münchner im Testspiel beim 1. FC Heidenheim. Schon am letzten Wochenende war der 23-Jährige beim Test gegen RB Leipzig auf dem Rasen zusammengesackt. Ärzte hätten bei ihm eine Störung des Nervensystems festgestellt. Er sei aber in bester medizinischer Behandlung, schreibt Musiala.
4: Das Wetter.
5: Der Mittwochmorgen bringt viele Wolken und auch Regen und es wird mild heute. Bis zu 23 Grad bekommen wir und auch im Tagesverlauf bleibt es grau und regnerisch.
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7: Zurzeit liegen uns keine Meldungen vor. Wir wünschen allen unterwegs gute Fahrt.
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5: Hallo, hallo. Hey, wie seid ihr denn so beim Einkaufen drauf? Für mich, ganz ehrlich, für mich ist irgendwie Einkaufen Stress, deswegen will ich da schnell durch sein im Supermarkt. Aber es gibt auch Leute, für die ist Einkaufen Entspannung. Und die quatschen dann halt auch mal gerne eine Runde. Für die gibt es die sogenannte Plauderkasse. Sprechen wir gleich hier drüber. Ich plaudere hier ja beruflich. Johanna Tänzer, Tag.

0: Also heute muss ja irgendwie alles schnell gehen, ne? Auch beim Einkaufen sparen wir mittlerweile eine Menge Zeit. Es gibt ja zum Beispiel Selbstbedienungskassen oder auch autonome Filialen, wo du nur die Produkte nimmst und dann wieder gehst. Aber es gibt auch einen Gegentrend. Eine Kempener Edeka-Filiale, die hat seit ein paar Jahren die sogenannte Plauderkasse. Hier haben sie alle Zeit der Welt, hängt da als Banner davor. Und ja, gerade bei älteren Menschen ist die sehr beliebt.
1: Die Idee der Plauderkasse kommt im Grunde genommen von der Seniorenberatung der Stadt Kempten. Das Thema ist ja, dass ältere Menschen oft einsam sind und im Grunde genommen suchen die Möglichkeiten, wie man im Alltag Möglichkeiten aufbauen kann, damit Menschen Kontakt bekommen.
0: Das sagt der Inhaber Benedikt Steves. Es geht an der Plauderkasse nicht nur um den sozialen Kontakt, sondern insgesamt auch um eine entspanntere Atmosphäre.
1: Man nimmt ja vor allen Dingen einfach

0: Das Wetter.
1: Der Morgen startet bewölkt und es kann immer wieder regnen. Dazu gibt es 20 bis 23 Grad. Und auch im weiteren Tagesverlauf bleibt es so regnerisch.
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2: Zurzeit liegen uns keine Meldungen vor. Wir wünschen allen unterwegs gute Fahrt.
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1: Hallo, einen frühen guten Morgen, schönen frühen Mittwoch. Ich bin Johanna Tänzer. Haltet bitte durch. Egal, ob ihr jetzt gerade irgendwie erst nach Hause kommt von der Schicht oder Frühdienst habt und raus müsst. Wie wär's bitte mit einer Runde

0: noi, bei uns.
1: Jennifer Lopez und David Guetta,

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0: Ich bin David Riemer. Die Kontrollen an den deutschen Außengrenzen sollen um ein weiteres halbes Jahr bis Mitte März verlängert werden. Das hat Bundesinnenminister Dobrindt jetzt offiziell bei der EU-Kommission angemeldet.
1: Eigentlich sollen im Schengen-Raum die Grenzen offen sein. Doch schon seit 2 Jahren gilt das für die deutschen Außengrenzen nicht mehr. Die Bundesregierung will so die Zahl der unerlaubten Einreisen verringern. Kritik daran gibt es immer wieder. Doch jetzt kommt, wenn die EU-Kommission nicht widerspricht, die nächste Verlängerung. Innenminister Dobrindt hatte das schon vor kurzem angekündigt. Nach dem Massenansturm von Migranten auf die spanische Exklave Ceuta in Nordafrika. Aus Berlin, Thomas Brockt.
0: Bei den Autoversicherungen deutet vieles darauf hin, dass die Zeit der massiven Preissteigerungen ausläuft. Im Moment liegen die Preise für Versicherungswechsler im Mittel gerade einmal 1,3% über dem Vorjahr. Das haben Berechnungen des Vergleichsportals Verivox ergeben.
2: Die Kfz-Haftpflichtversicherung ist im Schnitt um 3% günstiger als im Vorjahr. Mit Teilkasko wird es etwas teurer und die Haftpflicht mit Vollkasko steigt im Preis im Vergleich zu 2025 um 2,5%. Experten sagen, das Risiko ist groß, dass die aktuell stabilen Preise nur eine Momentaufnahme sind, ein kurzes Durchatmen. Im Vergleich zu 2022 müssen Autofahrer für ihre Versicherung im Schnitt sagenhafte 52,8% mehr zahlen. Uli Reitinger, Nachrichtenredaktion.
0: Für den Facebook-Konzern Meta hat in den USA ein potenziell folgenschwerer Prozess begonnen, in dem es um die Nutzung seiner Apps durch Kinder geht. Mehrere US-Bundesstaaten werfen dem Unternehmen vor, Kinder bewusst zu einer ausufernden Nutzung von Facebook und Instagram verleitet zu haben. Gleichzeitig habe Meta Risiken vor Eltern und der Öffentlichkeit verborgen. Der Konzern weist die Vorwürfe zurück. Nationalspieler Jamal Musiala hat beim FC Bayern erneut für einen Schockmoment gesorgt. Er ist wieder auf dem Platz zusammengebrochen. Wenig später hat er über soziale Medien leichte Entwarnung gegeben. Ihm gehe es gut, schrieb er nach einem Testspiel des Rekordmeisters in Heidenheim. Schon am Wochenende war Musiala beim Test gegen RB Leipzig auf dem Platz zusammengesackt. Ärzte hätten bei ihm kurz auftretende Absenzen festgestellt, so Musiala, vergleichbar mit kurzzeitigen und plötzlichen Blackouts.
3: Das Wetter.
4: Der Morgen startet bewölkt und es kann immer wieder regnen. Dazu gibt es 20 bis 23 Grad. Und auch im weiteren Tagesverlauf bleibt es so regnerisch.
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5: A4 Aachen-Köln. Zwischen Kreuz Köln-West und Köln-Eiffeltor 1 Kilometer Stau. Wir wünschen allen unterwegs gute Fahrt.
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4: Hallo, guten Morgen. Johanna Tänzer ist hier. Herzlich willkommen Mittwoch. Das sind Sophie and the Giants mit Purple Disco Machine Paradise.

0: Katy Perry, Chained to the Rhythm. Guten Morgen.
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0: So, kurz nach fünf. Was bringt uns dieser Mittwoch? Worauf lohnt sich heute ein Blick? Robert Jan.

0: Raffinerien und Tanklager hier bei uns im Westen sind stärker auf Transporte über den Rhein angewiesen. Weil Schiffe wegen des niedrigen Wasserstands aber weniger laden können, wird die Versorgung dann aufwendiger und damit teurer.
1: Noch teurer, alles noch teurer. Aber zumindest beim Wasserstand gibt es langsam ein bisschen Entspannung, oder?
0: Ja, ganz vorsichtig. Ne? Also am Mittelrhein bei Kaub ist der Pegel zuletzt wieder auf 12 cm gestiegen. Und auch bei uns in NRW soll langsam mehr Wasser kommen. Das Wasserstraßen- und Schifffahrtsamt rechnet zum Beispiel damit, dass der Pegel in Düsseldorf spätestens heute wieder auf 5 cm steigt, nachdem er zuletzt sogar im Minusbereich war. Auch für Köln und Emmerich geht es nach den Prognosen langsam aufwärts und zum Wochenende könnte der Regen der vergangenen Tage wirklich nochmal spürbarer helfen. Für Samstag werden in Düsseldorf 23 cm erwartet.
1: Und sportlich geht es heute bei der Reit-WM in Aachen weiter, ne?
0: So ist das und heute steigen vor allem die Springreiter richtig ein. Am Vormittag steht die erste Prüfung der Spring-Weltmeisterschaft an, die sowohl für die Mannschaft als auch für die Einzelwertung zählt dann. Und außerdem gibt es in der Paradressur erste Medaillenentscheidung, also richtig was los. Und das Ganze läuft da in Aachen noch bis Sonntag.
1: Sehr gut. Danke, Robert.
0: Ich stehe jetzt wieder.
1: Leg dich wieder hin.
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0: Das Wetter.
1: Der Mittwochmorgen bringt viele Wolken und auch Regen und es wird mild heute. Bis zu 23 Grad bekommen wir. Und auch im Tagesverlauf bleibt es grau und regnerisch.
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2: Zurzeit liegen uns keine Meldungen vor. Wir wünschen allen unterwegs gute Fahrt.
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1: Hallo, guten Morgen. Johanna Tänzer ist hier. Willkommen im frühen Mittwoch. Ich habe hier jetzt einen Song aus dem Jahr 2000 für euch, der, ich glaube, das war echt so ein One-Hit-Wonder. Ich habe danach nie wieder was von Marquet gehört. Das ist One to Make Her Happy. Guter Song. 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

0: Eric Carmen, Hungry Eyes, guten Morgen zusammen. Hey, eine Packliste kennt jeder, ne? Aber eine Nicht-Packliste? Thomas Fresia von der Evangelischen Kirche, der hat fürs Augenblick mal seine geniale Idee aus dem Zelturlaub mitgebracht.
1: Augenblick mal. Gerade komme ich aus Frankreich zurück. Eine Woche zelten auf einem Campingplatz. Am letzten Tag dann das große Aufräumen vor der Abreise. Erstaunlich, was sich da in einem kleinen Zelt so alles an Kram ansammelt. Klamotten, Schlafsack, Zahnbürste, Powerbank, natürlich in alle Ecken verstreut. Ich bin wohl kein Campingprofi. Als ich dann meine 7 Sachen beisammen habe, meint meine Zeltnachbarin Silke zu mir, ich fange jetzt an, eine Nicht-Packliste zu erstellen. Also eine Liste, auf der ich notiere, was ich nächstes Jahr gar nicht erst mitnehmen muss, weil ich hier das sowieso nicht brauche. Den Föhn, weil die Haare bei 35 Grad sowieso schneller an der frischen Luft trocknen. Die Ersatzkaffeetasse, weil die normale Tasse natürlich nicht kaputt gegangen ist. Und den Vorratspack Kältekompressen, weil es so viel Verletzungen gar nicht gegeben hat. Was für eine geniale Idee, finde ich. Auch für den Alltag. Eine Nicht-Packliste. Ich schreibe mir auf, was ich nicht brauche, damit der Ballast leichter wird. Womit fange ich mal an? Wenn das nächste Mal die Schranke am Bahnübergang runtergeht und ich an der roten Ampel stehe, ärgere ich mich nicht über den Zeitverlust, sondern nutze die Zeit für ein paar gute Gedanken. Und wenn wieder einmal meine Tagesplanung von überraschenden Augenblicken durchkreuzt wird, gerate ich nicht gleich in Panik, sondern schaue einfach, was als nächstes dran ist. Leichtes Gepäck für unterwegs und für zu Hause, das hört sich doch gut an. Thomas Fresia von der Evangelischen Kirche für Augenblick mal.

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1: Mit Thorsten Adolfs. Guten Morgen. Miete, Lebensmittel, Benzin. Vieles ist in letzter Zeit teurer geworden. Aber jetzt deutet sich zumindest bei den Autoversicherungen teilweise eine Trendwende an. Die großen Preissprünge der Vergangenheit scheinen erst einmal vorbei zu sein. Das zeigen Zahlen des Vergleichsportals Verivox. Malte Albrecht aus dem News-Team. Wie sehen die aus?
2: Also die gute Nachricht, du hast es schon gesagt, die Beiträge steigen aktuell kaum noch. Wer jetzt die Versicherung wechselt, zahlt im Schnitt nur 1,3% mehr als vor einem Jahr. Die Kfz-Haftpflicht ist sogar rund 3% billiger geworden. Trotzdem sind die Preise weiterhin hoch. Seit 2022 sind die Tarife insgesamt um mehr als 50% nach oben geschossen. Das ist happig. Jetzt gibt es aber Hoffnung auf wenigstens etwas Entlastung, weil der Sanierungskurs der Versicherer in den letzten Jahren erfolgreich war, sagt Verivox. Die Preise bleiben aber unter Druck, denn zum Beispiel die Kosten für Reparaturen steigen weiter. Und deshalb rechnet auch der Marktführer Hukoburg in diesem Jahr noch mit weiteren Beitragserhöhungen. Für Autofahrer heißt das, vergleichen lohnt sich allemal. Die meisten Kfz-Verträge laufen ja bis zum Jahresende. Wer wechseln will, muss in der Regel spätestens bis zum 30. November kündigen. Ein bisschen Zeit ist da also noch.
1: Dankeschön, Malte. Und jetzt weitere Nachrichten in der Zusammenfassung. Justizministerin Hubig will dafür sorgen, dass es für Mieter einfacher wird, eine Klimaanlage oder Sonnenblenden einzubauen. Dazu seien Änderungen beim Mietrecht nötig, sagte sie der RP. Wenn für den Hitzeschutz bauliche Veränderungen an der Wohnung durchgeführt werden müssen, sei der Einbau solcher Anlagen für Mieter im Moment gar nicht so einfach, so Hubig. Im Hohenfenn in Belgien versuchen die Einsatzkräfte, das riesige Feuer in dem Naturschutzgebiet einzudämmen. Ein Lichtblick ist der Regen, sagte ein Feuerwehrsprecher. Auch für heute ist im Brandgebiet Regen vorhergesagt. Die Lage sei aber noch nicht unter Kontrolle. Das größte Problem sei die nordöstliche Flanke des Feuers, die besonders schwer erreichbar sei. Am Münchner Flughafen gab es wieder einen Zwischenfall. Wenige Tage nach dem beinahe Unfall mit einem Boeing Dreamliner setzte eine Lufthansa-Maschine aus San Francisco zu früh auf der Landebahn auf. Dabei wurde die Beleuchtung beschädigt. Die 351 Passagiere kamen mit dem Schrecken davon. In beiden Fällen ermittelt die Bundesstelle für Flugunfalluntersuchung. Fußballnationalspieler Jamal Musiala ist wieder auf dem Platz zusammengebrochen. Bei der Partie seiner Bayern gegen Heidenheim sackte er zu Boden und musste medizinisch versorgt werden. Musiala sagte danach, dass bei ihm eine neurologische Dysfunktion festgestellt wurde. Das führt zu sogenannten Abszenzen, also kurzen vorübergehenden Aussetzern. Sie seien aber gut behandelbar. Es bestehe dadurch kein weitergehendes gesundheitliches Risiko. Er wolle so normal wie möglich weiterleben und auch weiter Fußball spielen. Das helfe ihm bei der Genesung am besten. Soweit die Meldungen mit Thorsten Adolfs.
3: Die ersten von euch laufen schon im Friesenherz rum, habe ich eben gesehen. Ist vielleicht ein bisschen warm, aber der Regen, der hat immerhin keine Chance dagegen. Es sind immer mal Schauer mit dabei heute, einzelne Gewitter möglich. Trotzdem gibt es auch trockene Momente. Ein bisschen Wind ist auch dabei und wir schaffen so höchstens 23 Grad im Bergischen. Aktuell 18 am Mitterbollon in Lindlar und in Waldbrühlhofen um 17.
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3: Es ist entspannt heute Morgen um 6.03 Uhr auf den Straßen, aber es blitzt heute noch und zwar bei euch in Burscheid auf der Pastor-Löh-Straße. Und wenn ihr auch einen Blitzer habt oder was anderes, 02207 701 666. Kommt gut durch.
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3: Mit Julia Drexler, moin! Und das hier, das ist die passende Stimmung. Teilweise haben wir so ein bisschen Nebelnässe über den Feldern, zum Beispiel in Kürten. Hat jetzt schon was Herbstliches, so ein bisschen was Spannendes. Und dazu gibt's Michael Jackson, Smooth Criminal, einer eurer Lieblingshits.

0: Berg stehen ja gemeinsam mit euch, mit den Hühnern auf. Und dabei haben einige von euch schon viel, viel früher losgelegt, weil ihr morgens schon ganz früh Kunden habt. Marie Althoff aus Wermelskirchen zum Beispiel. Und auf Marie warten morgens, wo viele von uns noch schlafen, schon die Kühe im Stall. Marie ist erst 19 und wird Landwirtin. Es ist ihr absoluter Traumjob. Im Milchviehbetrieb bei der Familie Strack in Hückeswagen. Da macht sie ihre Ausbildung seit Anfang August. Das ist also noch alles ganz frisch. Und unsere Reporterin hier bei Radio Berg, Heike Magnitz, war bei Marie. Ja, quasi bei dem Cowgirl aus Wermelskirchen.
1: Ich bin so quasi für die Kühe zuständig. Ich gehe mit denen melken, mache die Boxen fertig, also die Betten, dass sie schön liegen können, kümmere mich um die Kälber.
2: Auf jeden Fall musst du hier auch mit den landwirtschaftlichen Maschinen umgehen, Radlader fahren, Trecker fahren. Wie ist das hier, solche Gefährte zu bewegen?
1: Andere lernen Auto fahren, ich habe erst Trecker fahren gelernt, ne? Also ich finde, das macht Spaß.
2: Und warum schlägt dein Herz ausgerechnet für Kühe?
1: Kühe sind für mich die tollsten Tiere. Die sind ehrlich, ruhig, lieb, zutraulich, unfassbar neugierige Tiere. Sind einfach groß gewordene Teddys.
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dem Ed Sheeran um 6.20 Uhr bei Radio Berg. Und vielleicht riecht es bei euch auch gerade so, als wäre der Toast in der Küche angebrannt. Ja, kann schon sein, dass der Brandgeruch vom Hohenfenn immer noch zu uns ins Bergische zieht. Je nachdem, was der Wind so macht, schwer zu sagen, aber ist krass. Also das Hohenfenn ist das Luftlinie zum Beispiel von Gummersbach immer noch 120 Kilometer weg. Ja, offenbar sind wir näher dran, als wir so denken. Und wo wir ganz nah dran sind, das ist am Bergischen. Und das hört ihr bei uns in den Nachrichten gleich um 6.30 Uhr.

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0: Mr. Props plätschert vor sich hin, genau wie eure Dusche um 6.30 Uhr.
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2: Mit Katja Effey. Guten Morgen. Arbeiten an der Belastungsgrenze und darüber hinaus. Und zwar das ganze Jahr. So sieht der Alltag auch in vielen bergischen Tierheimen aus. Schon längst sind die aktuell laufenden Sommerferien nicht mehr die Hochsaison. Die Herausforderungen sind vielfältig. Immer mehr Fund- und Abgabetiere, steigende Kosten in allen Bereichen und gleichzeitig fehlt es an Geld. Michelle Graf berichtet für Radio Berg.
3: Finanzielle Sorgen. Damit kämpfen auch das Tierheim Koppelweide in Wiel und das Tierheim Rheinberg in Kürten. Um mehr staatliche Unterstützung zu bekommen, unterstützen beide eine laufende Klage des Deutschen Tierschutzbundes gegen den Bund. Die Message ist eindeutig: Die Tierheime machen einen gesellschaftlich wichtigen Job. Dementsprechend muss ihre Arbeit auch mit Geld unterstützt werden. Waren früher vor allem die Ferienhochsaison, ist das mittlerweile Dauerzustand. Die Zahl der Abgabe- und Fundtiere steigt immer weiter. Sei es durch Beschlagnahmungen oder weil mehr Menschen sich von ihren Tieren trennen, weil sie auch finanziell nicht mehr für sie sorgen können.
2: Die Sanierung der B506 in Wipperfürth geht heute planmäßig in den nächsten Abschnitt. Der umfasst den Bereich der Kreuzung Ringstraße und Weststraße. Zuerst sperrt Straßen-NRW die Verbindung zur Ringstraße, danach folgt die Weststraße. Baustellenampeln regeln den Verkehr. Für den Einbau der neuen Asphaltdecke ist außerdem eine kurze Vollsperrung nötig. Nach dem Kreuzungsbereich folgt noch ein letzter Abschnitt zwischen Alter Kölner Straße und der Tankstelle an der Gladbacher Straße. Im Zuge der Gesamtmaßnahme entstehen außerdem zwei neue Überquerungshilfen für Fußgänger und neue Radmarkierungen stadtauswärts. Wenn weiter alles nach Plan läuft, soll Mitte September alles fertig sein. Zwei Drittel der Strecke sind bereits saniert. Und jetzt weitere Meldungen, kurz und kompakt. RB25-Pendler können aufatmen. Die Strecke ist seit circa 3:30 heute früh repariert und die Bahn kann wieder überall fahren. Seit gestern Nacht war der Abschnitt zwischen Gummersbach und Marienheide dicht. Fahrgäste mussten auf Ersatzbusse umsteigen. Der oberbergische Bundestagsabgeordnete Brotesser sucht im Rahmen des parlamentarischen Patenschaftsprogramms Gastfamilien für 15- bis 18-jährige Schüler aus den USA. Wer ihnen ab dem 5. September für 9 Monate ein Zuhause im Bergischen geben möchte, kann sich an den gemeinnützigen Verein Partnership International wenden. Auch heute kann es bei uns im Bergischen immer wieder nach Feuer riechen. Nach wie vor zieht Rauch vom Großbrand im Hohenfenn in Belgien in unsere Richtung. Schon gestern hat es zum Beispiel über die Warn-App Nina Hinweise und Warnungen zur Geruchsbelästigung gegeben. Eine Gesundheitsgefahr bestand dadurch allerdings nicht. Die aktuelle Nina-Info für den Oberbergischen Kreis weist darauf hin, dass der Brandgeruch gerade heute früh wieder zunehmen kann. Grund dafür ist das Wetter, heißt es. Das gilt auch fürs Rheinisch-Bergische.
0: Da draußen ist es noch ziemlich grau und es dauert jetzt auch immer, bis es hell wird. Es ist nicht mehr ganz so nass wie gestern. Trotzdem, es sind Schauer mit dabei. Es sind einzelne Gewitter möglich. Dazu bis höchstens 23 Grad. Bei euch in Reichshof-Erding sind es aktuell 19. In Wermelskirchen-Haarhausen 18 Grad.
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0: Und hier ist der Radio Bergverkehr um 6.33 Uhr auf der 3 nach Oberhausen ab dem Kreuz Köln-Ost. 2 Kilometer Stau bis Mülheim runter, braucht ihr ungefähr 10 Minuten. Nutzer 207 701 666. Ihr ruft an, wir gehen dran.
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0: Mit Julia Drexler, moin moin. Was gibt's bei euch zum Frühstück? Kuchen? Bei Marcel aus Bergisch Gladbach gibt es Geburtstagskuchen. Sieht aus wie so eine Erdbeerrolle. Happy Birthday, ne? Zum 25. Und wenn ich das richtig sehe, ist es bei dir nicht 25 B, C oder D, sondern wirklich der 25. Dafür von uns alles Liebe und ein paar Blümchen gibt es auch noch. Miley Cyrus, Flowers für dich. 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

0: Gong! Fangt ihr um 7 an, im Supermarkt Regale einzuräumen. Dann habt ihr jetzt noch genau 19 Minuten. Radio Berg ist mit dabei. Um 6.41 Uhr mit Julia Drexler. Moin. Und wahrscheinlich laufen heute auch wieder lauter genervte Leute rum, die im Supermarkt einfach nur schnell Sachen in den Wagen hauen, da durchhetzen. Ehrlich, ist bei mir nicht anders. Dabei ist Einkaufen, zum Beispiel im Urlaub, das ist für mich ein Event. Also ich plane das so wie ihr vielleicht einen Museumsbesuch. Ich liebe das. Also ich finde das so spannend. Ne? Was gibt's in anderen Ländern? Und dann stöber ich da durch. Sina aus Lindlar macht's genauso im Urlaub und sagt, sie kauft da auch immer viel mehr als zu Hause.
1: Manchmal vergreift man sich auch und es schmeckt nachher gar nicht, aber meistens ist es einfach schön. Und einfach neue Produkte, das hat schon wirklich was Besonderes. Ist auch so ein Urlaubsfeeling.
0: Ja, guck mal. Einkaufen im Urlaub. Wie ist das denn für euch? Macht mir eine Sprachnachricht über WhatsApp 02207 701 666. Was habt ihr dabei erlebt? Oder sagt ihr, ey, das geht gar nicht, ich will am Strand liegen und nicht im Supermarkt.

Dankeschön, dass ihr Radio Berg im Auto hört. Der Timo aus Refratz auf der 3 nach Oberhausen unterwegs und sagt, Vorsicht, da hat es gerade gekracht, und zwar bei Delbrück. 6:46 Uhr. Fahrt vorsichtig.

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0: Mit Thorsten Adolfs. Guten Morgen. In diesem Jahr haben wir es deutlich gemerkt. Die Sommer werden immer heißer. Hitzewellen nehmen zu und dadurch heizen sich zum Beispiel auch Wohnungen schnell auf. Aber das soll sich künftig ändern. Bundesjustizministerin Hubig plant einen besseren Hitzeschutz für Mieter. Malte Albrecht aus den Nachrichten. Sie will dafür das Mietrecht ändern.
1: Genau. Bisher brauchen Mieter ja in der Regel die Zustimmung ihres Vermieters, wenn sie zum Beispiel eine fest installierte Klimaanlage oder etwa einen Sonnenschutz anbringen wollen. Einen gesetzlichen Anspruch darauf gibt es nicht. Das will Hubig jetzt offenbar aufweichen. Für beide Seiten, also für Mieter und Vermieter, müsse es in Zukunft klare und praktikable Regelungen geben, sagte die SPD-Politikerin der Rheinischen Post. Hitzeschutz sei auch eine Frage der sozialen Gerechtigkeit.
0: Der Bund soll also mehr für den Hitzeschutz tun. Dafür gibt es offenbar auch viel Rückhalt in der Bevölkerung.
1: Ja, das zeigt eine aktuelle YouGov-Umfrage. Demnach sind knapp 2/3 dafür, das Grundgesetz zu ändern. Dann könnte der Bund mehr Geld für den Hitzeschutz ausgeben. Bisher sind dafür nämlich vor allem die Länder, Städte und Gemeinden zuständig. Politisch ist das aber umstritten. SPD-Umweltminister Schneider fordert mehr Zuständigkeiten für den Bund. CDU, CSU zeigen sich bisher eher skeptisch. Aber sogar unter den Unionsanhängern unterstützten laut Umfrage 68% eine entsprechende Grundgesetzänderung.
0: Danke Malte und jetzt weitere Meldungen im Überblick. Nicht nur in der Luft, auch in den Meeren in Europa wurden in vielen Ländern in diesem Jahr Rekordwerte gemessen. An manchen Orten seien die Meere mehr als 6 Grad wärmer gewesen als sonst, sagt ein internationales Forscherteam. Besonders stark betroffen sind demnach das westliche Mittelmeer, der Golf von Biskaya und die Iberische Halbinsel. Bei den Kfz-Versicherungen drohen in diesem Jahr keine großen Preissprünge. Nach Angaben des Vergleichsportals Verivox liegen die Preise für diejenigen, die wechseln wollen, im Schnitt 1,3% über dem Vorjahr. Das Portal hat die Tarife von 33 Versicherern verglichen. Die Lockerung des Lkw-Fahrverbots an Sonntagen wegen des Niedrigwassers führt laut ADAC bis jetzt nicht zu größeren Staus auf den Straßen. Auch der Speditionsverband BGL sieht keine großen Folgen im Verkehr. Die zusätzlichen Möglichkeiten zum Verlagern von Transporten würden bis jetzt offenbar in überschaubarem Umfang genutzt, so der Verband. Das liege unter anderem an fehlenden Fahrern und den strengen Lenkzeiten. Wenn Regierungsflieger in der Luft sind, dann sind sie oft ohne Passagiere unterwegs. Laut Verteidigungsministerium hat das einen bürokratischen Hintergrund. Die Flieger stehen nämlich in Köln, die Regierung sitzt aber in Berlin. Wenn ein Minister in Berlin los will, muss der Flieger erstmal leer von Köln aus dorthin kommen, damit der Minister an Bord gehen kann. Das Verteidigungsministerium sagt dazu, dass diese Leerflüge immerhin für Training und Ausbildung genutzt würden. Kritiker wie der linken Abgeordnete Bartsch finden das Ganze allerdings daneben. Das sei ein teures Ärgernis für uns alle, sagt er. Das waren die Nachrichten mit Thorsten Adolfs.
2: Naja, jetzt ist Tag 3, ne, wo es so ein bisschen uselig ist, wo wir eine Abkühlung kriegen, wo es immer mal regnet und was ist. Viele wünschen sich schon wieder die Sonne zurück. Gibt es heute ehrlich gesagt kaum. Teilweise ist es noch windig, deshalb fühlt es sich auch useliger an, als es ist, weil es ist jetzt schon eigentlich relativ warm. 17 Grad in Morsbach-Lei, 18 Grad am Bahnhof in Overath.
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2: Gucken wir auf die Straßen. Der Radio-Berg-Verkehr um 7.03 Uhr. Vorsicht immer noch auf der 3 nach Oberhausen. Ihr habt es ja gekracht bei Delbrück und die Stelle ist immer noch nicht abgesichert. Und deshalb auch ein Rückstau ab dem Kreuz Köln-Ost. 3 Kilometer braucht ihr jetzt ungefähr bis Mülheim runter, eine Viertelstunde länger. 0207 701 666 ist unsere Nummer bei Radio Berg.
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2: Mit Julia Drexler, moin. Zusammen machen wir uns den Morgen im Bergischen ein bisschen bunter. Ihr müsst euch quasi das Grau mit mir zusammen nur schön gucken.
4: Da haben Sie 28 Grautöne in jeder Qualität. Mausgrau, Staubgrau, Aschgrau, Steingrau, Bleigrau, Zementgrau.
5: Wir hätten gern das Aschgrau.
2: Ja, also Grau ist nicht gleich Grau, lernen wir heute Morgen. Das hier macht es auch direkt ein bisschen bunter. Shaggy, It Wasn't Me, danach Linkin Park. Alles, was euch so richtig wach macht, eure Lieblingshits. Bei Radio Berg.
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0: Vielleicht braucht ihr auch die volle Dröhnung, den vollen Beat zum Wachwerden. Dann seid ihr bei uns genau richtig bei Radio Berg um 7.11 Uhr. 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

Na, seid ihr immer noch dabei, Animateur zu spielen? 7.19 Uhr, auch wenn es gerade nach Herbst draußen im Bergischen aussieht. Es sind immer noch die Sommerferien und langsam wird es ein bisschen anstrengend. Ne? So, was könnt ihr den Kids noch so bieten? Kleiner Tipp. Also das mit dem Wetter, das wird bis dahin noch. Übermorgen gibt es eine fette Party im Panoramabad in Engelskirchen. Nachmittags eine Sommerpool-Party mit wirklich ganz coolen Aktionen. Das ist so richtig Party-Alarm. Und was mega ist, es kostet für die Kids einfach nichts. Bis 18 kommt ihr da flau rein und habt einfach einen sehr feuchtfröhlichen Nachmittag. So, war mir wichtig, dass das hier nicht untergeht.

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1: Gleich gibt's was fürs Gefühl von Mr. Robbie Williams persönlich, also ja, aus dem Radio, wenn der hier ist, würden wir jetzt ausflippen mit viel. Jetzt gibt's erstmal die Nachrichten um 7.30 Uhr.
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3: Mit Katja Effey, guten Morgen. In den Sommerferien haben die Tierheime immer besonders viel zu tun. Dieser Satz trifft es längst nicht mehr. Vielmehr arbeiten die Tierheime dauerhaft an der Belastungsgrenze. Das sagt der Deutsche Tierschutzbund. Er hat Klage gegen den Bund eingereicht. Im Kern fordert er mehr finanzielle Mittel für die Tierheime. Dabei bekommt er auch Unterstützung aus dem Bergischen. Michelle Graf berichtet für Radio Berg.
4: Immer mehr Abgabetiere sowie steigende Kosten für Energie, Personal und die tierärztliche Versorgung. Auch die bergischen Tierheime kämpfen an vielen Fronten gleichzeitig. Dementsprechend stehe man voll hinter den Forderungen des Tierschutzbundes, heißt es vom Tierheim Koppelweide in Wiel und dem Tierheim Rheinberg in Kürten. Man übernehme eine gesellschaftliche Aufgabe, dafür müsse genug Geld zur Verfügung gestellt werden. Zuletzt ist die Zahl der Fund- und Abgabetiere in beiden Tierheimen extrem gestiegen. Und das ganzjährig. Allein in Wiel sind dieses Jahr bisher 120 Katzen untergekommen, die oft tragend und auch nicht immer gesund sind.
3: Die Sanierung der B506 in Wipperfürth geht heute planmäßig in den nächsten Abschnitt. Der umfasst den Bereich der Kreuzung Ringstraße und Weststraße. Zuerst sperrt Straßen-NRW die Verbindung zur Ringstraße, danach folgt die Weststraße. Baustellenampeln regeln den Verkehr. Für den Einbau der neuen Asphaltdecke ist außerdem eine kurze Vollsperrung nötig. Nach dem Kreuzungsbereich folgt noch ein letzter Abschnitt zwischen Alter Kölner Straße und der Tankstelle an der Gladbacher Straße. Im Zuge der Gesamtmaßnahme entstehen außerdem zwei neue Überquerungshilfen für Fußgänger und neue Radmarkierungen stadtauswärts. Wenn weiter alles nach Plan läuft, soll Mitte September alles fertig sein. Zwei Drittel der Strecke sind bereits saniert. Und jetzt weitere Meldungen, kurz und kompakt. RB25-Pendler können aufatmen. Die Strecke ist seit ca. 3:30 heute früh repariert und die Bahn kann wieder überall fahren. Seit gestern Nacht war der Abschnitt zwischen Gummersbach und Marienheide dicht. Fahrgäste mussten auf Ersatzbusse umsteigen. Im Wuppertaler Zoo dreht sich heute alles um Reptilien und Amphibien. Er lädt von 9 bis 16 Uhr zum großen Aktionstag ein. Das Motto: Welt der wechselwarmen Wunder. Es gibt besondere Führungen zu Echsen, Salamandern und Co. Die Einnahmen und Spenden des Aktionstags fließen in den Schutz der Tiere. Auch heute kann es bei uns im Bergischen immer wieder nach Feuer riechen. Nach wie vor zieht Rauch vom Großbrand im Hohenfenn in Belgien in unsere Richtung. Schon gestern hatte es zum Beispiel über die Warn-App Nina Hinweise und Warnungen zur Geruchsbelästigung gegeben. Eine Gesundheitsgefahr besteht dadurch aber nicht. Die aktuelle Nina-Info für den Oberbergischen Kreis weist darauf hin, dass der Brandgeruch gerade heute früh wieder zunehmen kann. Grund dafür ist das Wetter. Das gilt auch für den Rheinisch-Bergischen Kreis.
1: Habt ihr auch langsam Bock auf Lebkuchen? Also jetzt wird Zeit, ne? Es ist gefühlt Herbst. Heute wieder oft grau, es regnet auch fröhlich vor sich hin. Es können einzelne Gewitter mit dabei sein. Das Ganze bei höchstens 23 Grad später. Aktuell sind es 18 an der Dünntalsperre in Wermelskirchen. Es sind 17 an der Bruchertalsperre in Marienheide.
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1: Und da ist der Radio-Berg-Verkehr um 7.33 Uhr auf der 3 nach Oberhausen. Haben wir immer noch den Unfall bei Dellbrück und wir haben den Rückstau ab dem 3-Kolmer, 4 Kilometer mittlerweile plus 20 bis Mülheim runter. Wenn ihr was für uns habt, zum Beispiel ein Blitzer, einer steht ja heute irgendwann noch in Odenthal auf der Altenberger Domstraße, dann her damit über die 02207 701 666.
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1: Mit Julia Drexler, moin. Dankeschön, dass ihr mit dabei seid bei Radio Berg und auf dem Weg zur Arbeit uns hört. Und ja, da gehen uns ja schon verschiedene Sachen einfach durch den Kopf.
5: Welchen Bullen kann ich anpaaren, ne? Welcher passt dazu?
1: Also warum Marie aus Wermelskirchen morgens schon an Bullen denkt, das hört ihr nach zwei Hits am Stück nach Robbie Williams.

0: Apropos Breakfast at Tiffany's, noch schnell einen Schluck Kaffee trinken, ne? Um 7.42 Uhr den ersten Kaffee des Tages. Und auf den zweiten, dritten, vierten, fünften trinken wir immer zusammen bei Radio Berg mit Julia Drexler. Und ja, keine Ahnung, es ist vielleicht einfach ein Vorurteil, aber wollen 19-jährige junge Leute, wollen die nicht erstmal raus nach der Schule? Wollen die nicht erstmal die Welt entdecken, reisen, viel in die Disco studieren? Marie aus Wermelskirchen will das alles überhaupt nicht. Sie will morgens in den Stall. Und zwar freiwillig, obwohl sie nicht mal vom Bauernhof kommt. Sie macht gerade ihre Ausbildung im Milchviehbetrieb der Familie Strack in Hückeswagen. Und unsere Reporterin hier bei Radio Berg, Heike Magnitz, hat Marie und ihre 190 Kühe besucht.
1: Kühe sind die tollsten Tiere. Ehrlich, ruhig, lieb, unfassbar neugierige Tiere, großgewordene Teddys.
2: Ihr Herz für Kühe hat Marie schon bei ihrem ersten Schulpraktikum auf einem Bauernhof entdeckt. Jetzt sind es die Kälbchen auf dem Hof, die Maries ganze Aufmerksamkeit brauchen. Etwas abgetrennt von der Herde stehen die Kühe, die bald kalben werden. Und die hat Marie sehr genau im Blick.
1: Wenn ich hier über den Hof gelaufen komme, ist das Erste, was ich mache, gucken, hat eine gekalbt, ist jetzt eine dabei und braucht irgendwie Hilfe. Dann muss ich das Kalb versorgen, weil es schon da ist, weil es über Nacht schon selbst geschafft hat.
2: Sich gut um den Nachwuchs kümmern, das will Marie auch, wenn sie mit der Ausbildung fertig ist. Da hat sie auch schon ganz konkrete Pläne. Und auch wenn das jetzt in der landwirtschaftlichen Fachsprache nicht unbedingt sehr romantisch klingt, für Marie ist es ein Herzensprojekt.
1: Welche Kuh muss besamt werden? Welchen Bullen kann ich auf das Tier anpaaren? Ne? Welcher passt dazu? Das ist so das, was ich anstrebe.
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1: Mit Thorsten Adolfs. Guten Morgen. Nicht nur die Luft war in diesem Sommer an vielen Orten extrem heiß. Auch Europas Meere sind so warm wie noch nie. Teilweise wurden Temperaturen gemessen, die mehr als 6 Grad über dem üblichen liegen. So steht es in einem Bericht der Organisation World Weather Attribution. Frage an Malte Albrecht. Betroffen sind demnach fast alle Küsten in Europa.
2: Ja, richtig. Die Temperaturen liegen demnach fast überall über dem Durchschnitt der Jahre 1990 bis 2020. Besonders warm sind das westliche Mittelmeer, der Golf von Biskaya, am Atlantik und die Iberische Halbinsel. Allein das Mittelmeer ist den Berechnungen zufolge um etwa 2 Grad wärmer geworden. Das internationale Forschungsteam sagt, das kommt zum Großteil vom Klimawandel durch die Verbrennung von fossilen Energieträgern wie Öl, Gas und Kohle. Ohne die menschengemachte Erderwärmung hätte es in den betroffenen Regionen nur etwa halb so viele Hitzewellen in diesem Jahr gegeben.
1: Und die zunehmende Wärme hat natürlich auch Folgen für die Natur.
2: Ja, die Wissenschaftler warnen vor Schäden für Ökosysteme und Nahrungsketten im Meer. Vor der Küste Südwestenglands zum Beispiel werden seit längerem deutlich mehr gemeine Kraken beobachtet. Diese Tiere kommen normalerweise eher in den wärmeren Gewässern vor Nordafrika vor. Außerdem könnten hohe Wassertemperaturen schwere Stürme begünstigen. Wärmeres Wasser zum Schwimmen mag für Strandbesucher verlockend klingen, heißt es. Unter der Oberfläche seien die Folgen aber deutlich gravierender.
1: Dankeschön, Malte. Und jetzt weitere Themen im Überblick. Justizministerin Hubig will dafür sorgen, dass es für Mieter einfacher wird, eine Klimaanlage oder Sonnenblenden einzubauen. Dazu seien Änderungen beim Mietrecht nötig, sagte sie der RP. Im Moment sei der Einbau solcher Anlagen für Mieter gar nicht so einfach. Bauliche Veränderungen müssen nämlich in der Regel mit dem Vermieter abgestimmt werden. In einem großen Prozess um Social-Media-Sucht in den USA hat die Staatsanwaltschaft dem Meta-Konzern schwere Vorwürfe gemacht. Mit Angeboten wie Instagram und Facebook habe Meta Kinder und Jugendliche abhängig gemacht und die Funktionsweise ihrer Gehirne ausgenutzt. Metas Anwalt wies die Vorwürfe zurück. Nach einem kompletten Tag Vollsperrung ist die A2 zwischen Kamen-Bergkamen und Lünen wieder frei. Dort hatte ein umgekippter LKW mit Baukran die komplette Fahrbahn blockiert. Weil die Bergung kompliziert war, konnte der Kran lange Zeit nicht abtransportiert werden. Außerdem musste die Fahrbahn gereinigt werden, nachdem bei dem Unfall Kraftstoff ausgelaufen war. US-Präsident Trump hat es sich mal wieder anders überlegt und die angekündigten Strafzölle gegen Kanada kurz vor dem Inkrafttreten für 3 Tage auf Eis gelegt. Eigentlich sollten ab heute Zölle von 50% auf kanadische Waren wie Wein, Zement oder Hockeyschläger kommen. Jetzt heißt es aber von beiden Seiten, dass es eine Einigung in dem Handelsstreit geben könnte. Kanadas Regierungschef Carney sagt allerdings, dass bis zum endgültigen Durchbruch noch harte Arbeit vor den Beteiligten liege. Soweit die Meldungen mit Thorsten Adolfs.
3: Die Kletterhallen hier bei uns im Bergischen, die freuen sich, dass da jetzt auch mehr los ist, wenn es draußen usselig ist und regnet und windig ist. Es ist nicht mehr ganz so nass wie gestern, es sind trotzdem Schauer dabei, einzelne Gewitter sind möglich. Das Ganze bei so 23 Grad, aktuell 18 Grad an der Kletterhalle in Lindlar und 19 Grad in Kürten.
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3: Der Radiobergverkehr um 8.03 Uhr auf der 3 nach Oberhausen ab dem Kreuz Köln-Ost. 2 Kilometer Stop and Go, die haben wir auch auf der 4 Richtung Olpa-Bielstein. Und wenn ihr was für uns habt, 02207 701 666, ist genau die richtige Nummer, ist unsere.
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3: Mit Julia Drexler, kommt gut rein in den Mittwochmorgen und mein Bauchgefühl sagt, ihr habt voll Bock, euch gleich 30 Jahre jünger zu fühlen. Es geht in die 90er mit Bad Boys, Inner Circle. Da rutscht die Jeans in die Kniekehle, ne? Wird so Baggy-Hose, ganz automatisch. Vorher gibt's noch Kamrat und das ist Nico Santos.

0: Das groovt die Bad Boys um 8.12 Uhr. Wir trainieren ein bisschen zusammen jetzt. Die einzigen Muskeln, die bei mir ehrlich gesagt vorhanden sind, das sind die Lachmuskeln. Kommt doch auch am 4. Oktober ins Comedy Camp nach Bergheim. Ja, ist ein Stündchen Fahrt, ne, von Lindlar aus zum Beispiel. Aber dafür bekommt ihr die besten Lachmuckis der Welt.
1: Live aus dem Comedy Camp.
2: Heute Bademeister Schalucke.
3: Ich habe so einen Mecker-Opi, Opa Heinrich, ich nenne ihn eure Renitenz. Der kommt jeden Tag und drückt mir irgendeinen blöden Spruch rein. Sommertag, 3000 Leute im Freibad, da steht er neben mir und sagt, so wie Sie hier arbeiten, möchte ich gerne mal Urlaub machen. Was machen Sie eigentlich den ganzen Tag, Schalupke, außer Kacheln zählen? Ich sag, ich bereite mich schon mal innerlich auf meinen Urlaub vor. Und, wo geht's hin? Ich sag, nach Baden-Baden. Ja, wo soll es denn sonst hingehen, ne? Was wollen Sie denn in Baden-Baden? Ich sag, Kacheln zählen.
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0: auf dem Weg zur Arbeit. Halte dir noch schnell am Supermarkt. Kauf noch Kaffee. Schnell rein, schnell raus. Um 8.19 Uhr mit Radio Berg. So ist Einkaufen halt im Alltag. Ja, und dann im Urlaub ist es plötzlich voll anders. Also für mich ist Einkaufen im Urlaub, das ist so ein Abenteuer. Also ich kann das stundenlang. Das ist ein Event. Für Tilda aus Fückeswagen übrigens auch. Sie war in Holland und findet da ja, die Supermärkte auch aufregend.
1: Also es ist faszinierender vielleicht, weil sie andere Sachen haben als hier in Deutschland. Dann ist das schon interessanter und man weiß nicht, wo was ist.
0: Übrigens ganz spannend, es gibt wirklich Psychologen, die sich damit beschäftigt haben. Und die sagen, ja, bei uns ist alles richtig im Kopf. Das ist einfach diese Mischung aus bekannt. Wir wissen, wie wir einkaufen. Und dann ist alles fremd, ja. Es riecht anders, es riecht neu. Und genau das liebt unser Gehirn. Neue Eindrücke und trotzdem ist nicht alles fremd. So, das ist der Grund, warum wir dann im Urlaub schon mal im Supermarkt abhängen und nicht am Strand. 8.20 Uhr am Mittwochmorgen. 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

0: locker lässig geht's durch den Mittwoch um 8:30 Uhr.
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2: Mit Katja Effey, guten Morgen. Arbeiten an der Belastungsgrenze und darüber hinaus. Und zwar das ganze Jahr. So sieht der Alltag auch in vielen bergischen Tierheimen aus. Schon längst sind die aktuell laufenden Sommerferien nicht mehr die Hochsaison. Die Herausforderungen sind vielfältig. Immer mehr Fund- und Abgabetiere, steigende Kosten in allen Bereichen und gleichzeitig fehlt es an Geld. Michelle Graf berichtet für Radio Berg.
3: Finanzielle Sorgen. Damit kämpfen auch das Tierheim Koppelweide in Wiel und das Tierheim Rheinberg in Kürten. Um mehr staatliche Unterstützung zu bekommen, unterstützen beide eine laufende Klage des Deutschen Tierschutzbundes gegen den Bund. Die Message ist eindeutig, die Tierheime machen einen gesellschaftlich wichtigen Job. Dementsprechend muss ihre Arbeit auch mit Geld unterstützt werden. Waren früher vor allem die Ferien Hochsaison, ist das mittlerweile Dauerzustand. Die Zahl der Abgabe- und Fundtiere steigt immer weiter. Sei es durch Beschlagnahmungen oder weil mehr Menschen sich von ihren Tieren trennen, weil sie auch finanziell nicht mehr für sie sorgen können.
2: In Leichlingen-Witzelden ist gestern ein Streit über den Fahrstil eskaliert. Ein Unbekannter hat einen 19-jährigen Autofahrer aus Leverkusen mit einem baseballschlägerartigen Gegenstand bedroht. Laut Polizei war der 19-Jährige gegen 11:30 Uhr auf der Straße Flamerscheid unterwegs, als ihn ein Fußgänger mit Hund zum Anhalten aufforderte und sich über seine Fahrweise beschwerte. Der junge Mann fuhr weiter, doch der Unbekannte setzte sich offenbar in einen kleinen grauen Kia und folgte ihm. Bei der erneuten Begegnung stieg der Mann aus und hielt den schlägerartigen Gegenstand in der Hand. Der junge Mann fuhr davon und erstattete Anzeige. Der Täter wird als 30 bis 40 Jahre alt, schlank, mit braun-blonden und nach vorne gekämmten Haaren beschrieben. Die Polizei bittet Zeugen, besonders Anwohnerinnen und Anwohner im Bereich Flamerscheid, sich zu melden. Und jetzt weitere Meldungen, kurz und kompakt. RB25-Pendler können aufatmen. Die Strecke ist seit circa 3:30 Uhr heute früh repariert und die Bahn kann wieder überall fahren. Seit gestern Nacht war der Abschnitt zwischen Gummersbach und Marienheide dicht. Fahrgäste mussten auf Busse umsteigen. Der oberbergische Bundestagsabgeordnete Brotesser sucht im Rahmen des parlamentarischen Patenschaftsprogramms Gastfamilien für 15- bis 18-jährige USA-Schüler. Wer ihnen ab dem 5. September für 9 Monate ein Zuhause im Bergischen geben möchte, kann sich an den gemeinnützigen Verein Partnership International wenden. Kann mir nicht passieren. Und was, wenn doch? Darum geht es heute Nachmittag ab 3:30 Uhr im Leichlinger Quartiersbüro. Die Polizei informiert dort über gängige Betrugsmaschen und gibt Tipps, wie man sich vor ihnen schützen kann. Dabei geht es unter anderem um den Schockanruf, falsche Bankmitarbeiter und Roman-Scamming. Es wird darüber aufgeklärt, wie die Täter vorgehen, wann die Alarmglocken angehen sollten und was Betroffene tun können, wenn sie einen Betrugsversuch erkennen. Der Vortrag richtet sich insbesondere an Seniorinnen und Senioren, die besonders oft Opfer werden, aber auch an ihre Angehörigen und Freunde. Die Teilnahme ist kostenfrei, eine Anmeldung ist nicht nötig.
0: Wenn ihr draußen heute Termine auf der Baustelle habt, dann werdet ihr auch mal nass. Es können einzelne Gewitter mit dabei sein, nicht überall im Bergischen, aber vereinzelt. Viel Sonne, Fehlanzeige. Und trotzdem sind so 23 Grad in der Spitze drin. Aktuell sind 17 in Hückeswagen, 18 Grad in Rösrath-Brand.
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0: 8:33 Uhr, der Radio Bergverkehr mit nur einer Meldung. Von der 59 nach Bonn, hier 2 Kilometer Stau ab dem Dreikolmer. Braucht ihr ungefähr 10 Minuten länger bis Porz runter. Nutzer 207 701 666. Wie läuft's auf eurer Strecke heute Morgen?
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0: Mit Julia Drexler. Moin zusammen. Und wir stehen ja einfach mit euch zusammen mit den Hühnern auf. Immer morgens ab 6 und beim Start. Einige von euch im Bergischen, die stehen noch viel früher auf. Die stehen mit den Kühen auf. Und das ist tatsächlich der Traumberuf einer 19-Jährigen. Hört ihr nach 2 Hits am Stück hier bei Radio Berg. 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

0: viel Sehnsucht damit dabei ist bei Savage Garden Truly Madly Deeply bei Radio Berg um 8.41 Uhr. Ach, viele von euch, ne, sind morgens schon unterwegs, haben ganz früh Termine. Marie Althoff aus Wermelskirchen zum Beispiel. Sie hat jeden Morgen einen Termin im Kuhstall und Marie ist erst 19. Und will Landwirtin werden, unbedingt. Das ist ihr Kindheitstraum. Dabei ist sie nicht mal auf einem Bauernhof groß geworden. Jetzt macht sie ihre Ausbildung im Milchviehbetrieb bei der Familie Strack in Hückeswagen. Und unsere Reporterin Heike Magnitz hat Marie und ihre 190 Kühe besucht.
1: Ich bin so quasi für die Kühe zuständig. Ich gehe mit denen melken, mache die Boxen fertig, also die Betten, dass sie schön liegen können, kümmere mich um die Kälber.
2: Auf jeden Fall musst du hier auch mit den landwirtschaftlichen Maschinen umgehen, Radlader fahren, Trecker fahren. Wie ist das hier, solche Gefährte zu bewegen?
1: Andere lernen Auto fahren, ich habe erst Trecker fahren gelernt, ne? Also ich finde, das macht Spaß.
2: Und warum schlägt dein Herz ausgerechnet für Kühe?
1: Kühe sind für mich die tollsten Tiere. Die sind ehrlich, ruhig, lieb, zutraulich, unfassbar neugierige Tiere. Sind einfach groß gewordene Teddys.

Von wegen, es muss jetzt keiner irgendwie Brote schmieren, Äpfelchen klein schneiden. Es sind ja Sommerferien. Ja gut, aber es gibt ja Kitas, die jetzt in den letzten Wochen offen sind. Na, wir müssen ja irgendwie auch ein bisschen arbeiten. Irgendwie muss die Kohle reinkommen. Wir sind auf jeden Fall mit am Start und spielen euch jetzt Got Ya Somebody That I Used To Know. Danach Cyril Stumbling In. Alles, was euch hilft. Eure Lieblingshits. Ein bisschen was zum Mitwippen. Auch mal, um den Kopf ein bisschen frei zu kriegen. Ich bin Julia Drexler. Wünsche euch einen schönen Mittwoch mit uns zusammen.

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1: Mit Thorsten Adolfs. Guten Morgen. Seit Tagen wütet ein verheerender Waldbrand im Hohenfenn in Belgien. Die Einsatzkräfte hoffen jetzt, dass das Feuer eingedämmt werden kann. Der Wetterumschwung unterstützt sie dabei mehr, als dass er sie behindert. Malte Albrecht aus dem News-Team. Wie ist denn die aktuelle Lage heute früh?
2: Noch ist der Großbrand nicht unter Kontrolle. Besonders kritisch ist die Situation im Nordosten, nur wenige Kilometer von der deutschen Grenze entfernt. Die Feuerwehr Monschau sagt, an diese Flammen kommt man extrem schwer ran. Deshalb dürfen auch die rund 30 evakuierten Anwohner aus Monschau-Kalterherberg weiter nicht zurück. Hoffnung macht jetzt der angekündigte Regen, der die Löscharbeiten weiter erleichtern könnte. Seit Anfang der Woche unterstützt NRW die belgischen Einsatzkräfte auch mit einem seiner beiden Firefighter. Das sind spezielle Löschfahrzeuge, die auch im schwer zugänglichen Moorgebiet eingesetzt werden können.
1: Mehr als 3000 Hektar Natur sind schon verbrannt. Die ökologischen Schäden sind enorm.
2: Umweltverbände wie der WWF gehen davon aus, dass es Jahrzehnte dauern wird, bis sich der Boden von den Aschemassen erholt hat. Akut gefährdet ist nach Einschätzung von Fachleuten auch ein Projekt zur Wiederansiedlung einer seltenen Hühnerart. Die Tiere wurden erst im Frühjahr im Hohenfenn ausgesetzt. In Hürtgenwald im Kreis Düren stehen die Zeichen dagegen weiter auf Entspannung. Die Lage ist weiter unter Kontrolle. Die Einsatzkräfte bekämpfen aber noch einige Glutnester.
1: Malte, vielen Dank für die Infos. Und jetzt weitere Themen, kurz und kompakt. In den USA hat ein Prozess gegen den Meta-Konzern begonnen, in dem es um die Nutzung von Online-Plattformen durch Kinder und Jugendliche geht. Mehrere Bundesstaaten werfen dem Unternehmen vor, Minderjährige bewusst süchtig von Facebook und Instagram und damit psychisch krank zu machen. Die Kläger fordern, dass Meta bestimmte Funktionen wie das Endlos-Scrollen seiner Apps beschränkt. Nach dem beinahe Unfall einer Boeing der Vietnam Airlines am Flughafen München hat die Bundesstelle für Flugunfalluntersuchung Details bekannt gegeben. Demnach hob die Maschine spät ab und berührte mit dem Heck den Boden. Warum sie beim Start nicht schnell genug war, ist weiter unklar. Auch im Fall des Lufthansa Airbus, der vor der Landebahn aufgesetzt hat, laufen Ermittlungen. Bei den Kfz-Versicherungen drohen in diesem Jahr keine großen Preissprünge. Nach Angaben des Vergleichsportals Verivox liegen die Preise für diejenigen, die wechseln, im Schnitt 1,3% über dem Vorjahr. Das Portal hat Tarife von 33 Versicherern verglichen. Fußballnationalspieler Jamal Musiala ist wieder auf dem Platz zusammengebrochen. Bei der Partie seiner Bayern gegen Heidenheim sackte er zu Boden und musste medizinisch versorgt werden. Musiala teilte danach mit, dass bei ihm eine neurologische Dysfunktion festgestellt wurde. Das führt zu sogenannten Abszenzen, also kurzen vorübergehenden Aussetzern. Sie seien aber gut behandelbar. Es bestehe dadurch kein weitergehendes gesundheitliches Risiko. Außerdem sei er in bester medizinischer Behandlung, so Musiala. Das waren die Nachrichten mit Thorsten Adolfs.
0: Das Wetter, NRW.
3: Naja, es ist ein bisschen grau da draußen und die Sonne, die macht heute einfach Pause. Immer mal wieder sind Schauer mit dabei, das Ganze bei so 23 Grad höchstens. Ne? Aktuell in Bergneustadt-Attenbach sind 17 Grad, in Overath-Wilkerath 18.
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3: Guck mal auf die Straßen, der Radio Berg Verkehr, da ist es jetzt um 9.03 Uhr entspannt. Es blitzt aber heute Morgen noch und zwar in Kürtenborn auf der Höhestraße. Und wenn ihr den Blitzer seht oder einen anderen, Nutzer 207 701 666.
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3: Mit Julia, moin, und wir machen uns den Morgen im Bergischen jetzt einfach ein bisschen bunter. Es liegt ja an uns. Wir müssen uns das da draußen nur schön gucken.
4: Da haben sie 28 Grautöne in jeder Qualität. Mausgrau, Staubgrau, Aschgrau, Winksteingrau, Bleigrau, Zementgrau.
5: Wir hätten gern das Aschgrau.

0: hier ist Stimmung in der Bude bei Radio Berg um 9.13 Uhr. 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
2: Mit Katja Effey, guten Morgen. In den Sommerferien haben die Tierheime immer besonders viel zu tun. Dieser Satz trifft es längst nicht mehr. Vielmehr arbeiten die Tierheime dauerhaft an der Belastungsgrenze. Das sagt der Deutsche Tierschutzbund. Er hat Klage gegen den Bund eingereicht. Im Kern fordert er mehr finanzielle Mittel für die Tierheime. Dabei bekommt er auch aus dem Bergischen Unterstützung. Michelle Graf berichtet für Radio Berg.
3: Immer mehr Abgabetiere sowie steigende Kosten für Energie, Personal und die tierärztliche Versorgung. Auch die bergischen Tierheime kämpfen an vielen Fronten gleichzeitig. Dementsprechend stehe man voll hinter den Forderungen des Tierschutzbundes, heißt es vom Tierheim Koppelweide in Wiel und dem Tierheim Rheinberg in Kürten. Man übernehme eine gesellschaftliche Aufgabe, dafür müsse genug Geld zur Verfügung gestellt werden. Zuletzt ist die Zahl der Fund- und Abgabetiere in beiden Tierheimen extrem gestiegen. Und das ganzjährig. Allein in Wiel sind dieses Jahr bisher 120 Katzen untergekommen, die oft tragend und auch nicht immer gesund sind.
2: Die Sanierung der B506 in Wipperfürth geht heute planmäßig in den nächsten Abschnitt. Der umfasst den Bereich der Kreuzung Ringstraße und Weststraße. Zuerst sperrt Straßen-NRW die Verbindung zur Ringstraße, danach folgt die Weststraße. Baustellenampeln regeln den Verkehr. Für den Einbau der neuen Asphaltdecke ist außerdem eine kurze Vollsperrung nötig. Nach dem Kreuzungsbereich folgt noch ein letzter Abschnitt zwischen Alter Kölner Straße und der Tankstelle an der Gladbacher Straße. Im Zuge der Gesamtmaßnahme entstehen außerdem zwei neue Überquerungshilfen für Fußgänger und neue Radmarkierungen stadtauswärts. Wenn weiter alles nach Plan läuft, soll Mitte September alles fertig sein. Und jetzt weitere Meldungen, kurz und kompakt. Im Leichlinger Quartiersbüro informiert die Polizei heute Nachmittag ab 3:30 über gängige Betrugsmaschen und gibt Tipps, wie man sich vor ihnen schützen kann. Dabei geht es unter anderem um den Schockanruf, falsche Bankmitarbeiter und Roman-Scamming. Die Teilnahme ist kostenfrei, eine Anmeldung ist nicht nötig. Der oberbergische Bundestagsabgeordnete Brotesser sucht im Rahmen des parlamentarischen Patenschaftsprogramms Gastfamilien für 15- bis 18-jährige Schüler aus den USA. Wer ihnen ab dem 5. September für 9 Monate ein Zuhause im Bergischen geben möchte, kann sich an den Verein Partnership International wenden. Auch heute kann es im Bergischen immer wieder nach Feuer riechen. Nach wie vor zieht Rauch vom Großbrand im Hohenfenn in Belgien in unsere Richtung. Schon gestern hatte es zum Beispiel über die Warn-App Nina Hinweise und Warnungen zur Geruchsbelästigung gegeben. Eine Gesundheitsgefahr besteht dadurch nicht. Die aktuelle Nina-Info für den Oberbergischen Kreis weist darauf hin, dass der Brandgeruch gerade heute Morgen wieder zunehmen kann. Grund dafür ist das Wetter, heißt es. Das gilt auch für den Rheinisch-Bergischen Kreis.
4: Und das ist ja schon krass, ne? Dass der Wind über so viele Kilometer diesen Brandgeruch zu uns ins Bergische schleppt. Es ist halt nach wie vor windig. Es regnet auch immer mal ein bisschen. Aber dazu ganz selten auch mal ein paar Strahlen Sonne, aber wenig ehrlich gesagt. Wir gucken auf die Temperaturen. Höchstens 23 Grad heute. Aktuell in Bielstein 19 und in Bergisch Gladbach Lustheit jetzt 20.
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4: Beim Radiobergverkehr, da gibt es endlich mal gute Nachrichten. Quasi gar nichts los. Es blitzt heute aber noch, zum Beispiel in Odenthal-Glöbusch auf der Schlinghofener Straße. Wenn ihr den Blitzer oder was anderes habt, 02207 701 666. Danke euch.
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4: Mädchen der Drechsler, guten Tag zusammen. Bei uns gibt's gleich nach 2 Hits am Stück die ganz große Premiere. Ihr seid die Ersten, die ganz, ganz kurz in unseren neuen Lichtblicke-Song reinhören dürfen. Iggy Kelly macht den für uns. Und der wurde bisher so gut gehütet wie das Coca-Cola-Rezept. Also es ist was Besonderes, das wir reinhören.

0: Mit um 9.40 Uhr. Seid ihr auch so neugierig? Dann Ohren auf.
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0: Zusammen mit euch helfen wir Kindern und Familien hier bei uns in der Ecke, die Hilfe brauchen, dringend, die nicht weiter wissen. Und wir sammeln dafür Geld für die Aktion Lichtblicke, auch mit unserem Lichtblicke-Hit. Iggy Kelly, der hat sich extra für uns ins Studio eingesperrt. So, und wir dürfen reinhören, das ist so aufregend. Hier ist der erste Schnipsel von unserem Lichtblicke-Song.

0: Der klingt jetzt schon so vertraut und warm. Und genau, das soll der Hit ja auch vermitteln. Und natürlich, ne, wenn du so einen Song schreibst, ist natürlich auch kritisch. Und deshalb hat Iggy den schon getestet.
1: Ich habe meiner Mutter erstmal den Song gezeigt und sie musste sogar fast weinen, weil sie ja emotional so abgeholt hat. Ich habe es auch ein paar Freunden von mir gezeigt und die waren auch total emotional berührt. Und das ist natürlich echt mega schön zu hören, weil genau das wollten wir mit diesem Song und mit dem Schreiben von dem Song bewirken.
0: Hat geklappt. Und jetzt wird noch ein bisschen dran rumgefeilt und dann hört ihr ihn bald ganz, unseren Lichtblicke-Song.
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0: Und bis der

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1: Mit Thorsten Adolfs. Guten Morgen. Auch bei uns wird immer wieder diskutiert, sollten Kinder und Jugendliche soziale Netzwerke nutzen oder besser nicht. In den USA läuft dazu jetzt ein wichtiger Prozess gegen den Meta-Konzern. Der ist Betreiber von Facebook und Instagram. Mehrere Bundesstaaten werfen dem Konzern vor, Minderjährige bewusst süchtig und damit psychisch krank zu machen. Malte Albrecht aus dem News-Team vor Gericht im kalifornischen Oakland wurden jetzt die Eröffnungsplädoyers gehalten.
2: Genau, die stellvertretende Generalstaatsanwältin O'Neill sagte, Meta habe seine Plattformen ganz bewusst so aufgebaut, dass Kinder und Jugendliche möglichst lange dabei bleiben. Dabei habe der Konzern ausgenutzt, wie das Gehirn junger Menschen funktioniert. Außerdem habe Meta zu wenig gegen Nutzer unter 13 Jahren getan, die falsche Geburtsdaten angeben. Der Konzern weist die Vorwürfe zurück und argumentiert, es gebe schon viele Schutzmaßnahmen für Minderjährige und allein in 3 Monaten seien 600.000 Konten von unter 13-Jährigen gelöscht worden.
1: Welche Folgen könnte der Prozess für Meta haben?
2: Ja, im Raum stehen massive Strafzahlungen. Die klagenden Bundesstaaten fordern etwa 200 Milliarden Dollar und dass zentrale Funktionen wie das endlose Scrollen oder der Gefällt-mir-Zähler beschränkt werden. Es geht also vor allem darum, wie Facebook und Instagram funktionieren, nicht um die Inhalte selbst. Mit einem Urteil wird Anfang Oktober gerechnet.
1: Danke Malte und jetzt weitere Meldungen im Überblick. Auch wenn der Rauch des Waldbrandes im Hohen Venn in vielen Landesteilen zu riechen ist, soll die Luft dadurch nicht gefährlich belastet sein. Das haben Messungen des Landesamtes für Natur, Umwelt und Klima im Raum Aachen ergeben. Brandgeruch sei zwar nie gesund, heißt es von der Behörde. Die gemessenen Schadstoffkonzentrationen würden aber alle unterhalb der Orientierungs- und Grenzwerte für schwere gesundheitliche Auswirkungen liegen. Jede vierte deutsche Firma befürchtet, dass sie in Zukunft außerhalb der EU weniger wettbewerbsfähig sein könnte. Das hat das IFO-Institut ermittelt. Vor allem Unternehmen in der Autoindustrie sind pessimistisch. Die deutsche Industrie könne auf den internationalen Märkten weiterhin keinen Boden gut machen, sagen die Experten. Grünen-Chefin Brandner fordert ein Einreiseverbot für den israelischen Sicherheitsminister Ben-Gvir. Seine Äußerungen seien zutiefst verstörend und menschenverachtend, sagte sie dem Magazin Politico. Ben-Gvir hatte gesagt, es gäbe im Gazastreifen Menschen, die es nicht verdienen würden zu leben, und gefordert, dort jede Nacht gezielt 30 oder 40 Menschen zu eliminieren. Eine große Mehrheit von uns fordert, dass der Bund beim Hitzeschutz mehr mitmischt. Knapp 2 Drittel sind laut einer YouGov-Umfrage dafür, dass die Regierung mehr Geld und Energie in den Hitzeschutz stecken sollte. Im Moment schieben sich Länder und Kommunen die Verantwortung meistens gegenseitig zu. Umweltminister Schneider will deshalb das Grundgesetz ändern, um den Bund stärker in die Verantwortung zu nehmen. Das Spannende dabei, auch wenn die Union das bisher eher skeptisch sieht, sind laut der Umfrage selbst unter den CDU- und CSU-Anhängern fast 70% dafür. Schaut man sich an, wem die Bürger im Kampf gegen den Klimawandel und beim Hitzeschutz am meisten vertrauen, liegen die Grünen aktuell vorn. Die SPD und Linke spielen in der Wahrnehmung der Bürger da nur eine untergeordnete Rolle. Soweit die Meldungen mit Thorsten Adolfs.
3: Das Wetter. Und auch heute zieht immer mal wieder Regen durch. Der kann auch mal ein bisschen heftiger ausfallen. Dazu wird es mit 19 bis 23 Grad relativ mild. Morgen wird es das Gleiche fast nochmal geben. Also sehr viele Regenschauer sind wieder unterwegs. Temperaturen morgen aber ein bisschen wärmer, also bis 24 Grad. Am Freitag dann wieder ein bisschen mehr Sonne.
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3: Und wir schauen auf die Straßen, alle Staus ab 9 Minuten Zeitverlust. A1 Euskirchen-Köln zwischen Euskirchen und Weilerswist, 1 Kilometer, 9 Minuten. Die A1 Münster-Dortmund zwischen Kamener Kreuz und Unna, 4 Kilometer, 11 Minuten. A2 Hannover-Oberhausen zwischen Dortmund-Nordost und Dortmund-Mingede, 5 Kilometer. Hier müsst ihr 25 Minuten mehr Zeit einplanen. Auf der A4 Aachen-Köln zwischen Kreuz-Köln-West und Köln-Eifeltor, 4 Kilometer, 12 Minuten mehr. Die A44 Dortmund-Kassel zwischen Lichtenau und Marsberg, 3 Kilometer. Hier sind es 9 Minuten. Die A46 Heinsberg-Düsseldorf zwischen Kapellen und Kreuz Neuss-West, 4 Kilometer, 18 Minuten on top. Und die A59 Bonn-Köln zwischen Spich und Flughafen Köln-Bonn, 3 Kilometer, 34 Minuten on top. Ich wünsche euch eine gute Fahrt mit uns.

Schönen Mittwoch. In dieser Stunde wollen wir ein bisschen das Urlaubsfeeling konservieren. Vielleicht habt ihr euch was aus dem Urlaub eingetuppert. Zieht jetzt diesen Deckel von der Tupperdose ab und denkt euch, ja, diesen portugiesischen Bacalhau-Fisch, der riecht schon ein bisschen nach Meer. Komisch, habe ich im Urlaub gar nicht so streng gerochen. Ne? Jetzt. Ah ja, zu spät. Jetzt habe ich das Ding im Büro schon aufgemacht. Hildegard, machst du mal kurz das Fenster auf, danke. Dinge, die wir mitnehmen, um den Urlaub in den Alltag zu retten. Thema gleich bei mir in der Show. Ich bin Kevin Zimmer, schön, dass ihr da seid. Urlaubsstimmung jetzt schon bei uns. Den haben wir schon in den 90ern eingetuppert und ist noch gut. Hier ist Ricky Martin.

0: Der kann mir nicht erzählen, dass er jeden Morgen um 5 Uhr morgens aufsteht. 5 a.m. Michael Schulte, das ist ein Musiker. Der dürfte jetzt langsam aufstehen. Oder mittags. Vorurteile bei mir. Naja, gut. Wir sind in Sommerferienwoche 5. Viele hatten ihren Sommerurlaub schon. Und geht euch das genauso, dass ihr im Urlaub auch gerne einfach in den Supermarkt geht und guckt, was es da so anderes so zu futtern gibt? Ne? Besonders, wenn ihr im Ausland unterwegs wart. Ja, schon interessant. Was habt ihr da entdeckt und was hat euch besonders gut geschmeckt und was habt ihr da mitgebracht?
1: Ich finde wirklich das Obst und Gemüse. Es schmeckt einfach nach dem, was es auch ist. Und das, finde ich, ist in Deutschland schon lange nicht mehr.
2: Und dann kommt man nach Hause und nichts schmeckt mehr, oder?
1: Nein, es schmeckt schon. Aber man ist halt manchmal schon enttäuscht, ne? Oder denkt halt, warum ist das so? Aber das liegt wahrscheinlich auch daran, dass es regionaler ist, da geerntet wird, da verkauft wird.
3: Der Wein schmeckt anders, ja. Aber ich nehme das in Kauf und versuche dann trotzdem an den Urlaub zu denken. Ich habe zum Beispiel ein Aperitif, den trinke ich dann zu Hause auch. Und dann schmeckt es nach Urlaub. Dann kann ich so ein Stückchen Urlaub zu Hause miterleben, weil er mich da an den Urlaub erinnert.
0: Ja, immer schön rein mit dem Zeug. Ne? Dann erinnert man sich irgendwann an den Urlaub auch. Vielleicht auch nicht mehr, wenn man zu viel von dem Aperitif getrunken hat. Und ihr kennt sicherlich auch das Phänomen, dass ihr euch ein paar dieser Dinge aus dem Urlaub mitgebracht habt, weil die euch so gut geschmeckt haben. Dann macht ihr sie zu Hause auf, esst sie. Also schmeckt es plötzlich nicht mehr. Ich habe mal aus Portugal so eine Sardinenpaste mitgebracht. Die habe ich da geliebt, ja. Kartonweise habe ich diese kleinen Dosen mitgenommen. Ja, hier fand ich es dann irgendwie... Naja. Also, Frage an euch. Braucht noch jemand Sardinenpaste aus Portugal? Ich hätte noch.
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0: Es ist 10:30.
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0: Mit Katja Effey. Guten Tag. Arbeiten an der Belastungsgrenze und darüber hinaus. Und zwar das ganze Jahr. So sieht der Alltag auch in vielen bergischen Tierheimen aus. Schon längst sind die aktuell laufenden Sommerferien nicht mehr die Hochsaison. Die Herausforderungen sind vielfältig. Immer mehr Fund- und Abgabetiere, steigende Kosten in allen Bereichen und gleichzeitig fehlt es an Geld. Michelle Graf berichtet für Radio Berg.
2: Finanzielle Sorgen. Damit kämpfen auch das Tierheim Koppelweide in Wiel und das Tierheim Rheinberg in Kürten. Um mehr staatliche Unterstützung zu bekommen, unterstützen beide eine laufende Klage des Deutschen Tierschutzbundes gegen den Bund. Die Message ist eindeutig. Die Tierheime machen einen gesellschaftlich wichtigen Job. Dementsprechend muss ihre Arbeit auch mit Geld unterstützt werden. Waren früher vor allem die Ferien Hochsaison, ist das mittlerweile Dauerzustand. Die Zahl der Abgabe- und Fundtiere steigt immer weiter. Sei es durch Beschlagnahmungen oder weil mehr Menschen sich von ihren Tieren trennen, weil sie auch finanziell nicht mehr für sie sorgen können.
0: In Leichlingen-Witzelten ist gestern ein Streit über den Fahrstil eskaliert. Ein Unbekannter hat einen 19-jährigen Autofahrer mit einem Baseballschläger-ähnlichen Gegenstand bedroht. Laut Polizei war der 19-Jährige gegen 11:30 auf der Straße Flamerscheid unterwegs, als ihn ein Fußgänger mit Hund zum Anhalten aufforderte und sich über seine Fahrweise beschwerte. Der junge Mann fuhr weiter, doch der Unbekannte setzte sich offenbar in einen kleinen grauen Kia und folgte ihm. Bei der erneuten Begegnung stieg der Mann aus und hielt den schlägerartigen Gegenstand in der Hand. Der junge Mann fuhr davon und erstattete Anzeige. Der Täter wird als 30 bis 40 Jahre alt, schlank, mit braunblonden und nach vorne gekämmten Haaren beschrieben. Die Polizei bittet Zeugen, insbesondere Anwohnerinnen und Anwohner im Bereich Flamerscheid, sich zu melden. Und jetzt weitere Meldungen, kurz und kompakt. Auch heute kann es bei uns im Bergischen immer wieder nach Feuer riechen. Nach wie vor zieht Rauch vom Großbrand im Hohenfenn in Belgien in unsere Richtung. Wie stark der Geruch ist, hängt vom Wind ab. Gesundheitsgefahr besteht nicht. Im Wuppertaler Zoo dreht sich heute alles um Reptilien und Amphibien. Er lädt bis 16 Uhr zum großen Aktionstag ein. Das Motto: Welt der wechselwarmen Wunder. Es gibt besondere Führungen, bei denen Tierpfleger faszinierende Details zu Echsen, Salamandern und Co. erzählen. Die Einnahmen und Spenden des Aktionstags fließen in den Schutz der Tiere. Kann mir nicht passieren. Und was, wenn doch? Darum geht es heute Nachmittag ab 15:30 im Leichlinger Quartiersbüro. Die Polizei informiert dort über gängige Betrugsmaschen und gibt Tipps, wie man sich vor ihnen schützen kann. Dabei geht es unter anderem um den Schockanruf, falsche Bankmitarbeiter und Roman-Scamming. Es wird darüber aufgeklärt, wie die Täter vorgehen, wann die Alarmglocken angehen sollten und was Betroffene tun können, wenn sie einen Betrugsversuch erkennen. Der Vortrag richtet sich insbesondere an Seniorinnen und Senioren, die besonders oft Opfer werden. Aber auch an ihre Angehörigen und Freunde. Die Teilnahme ist kostenfrei, eine Anmeldung ist nicht nötig. Und das waren die Nachrichten mit Katja Effey. Schauen wir aufs Radio Berg Wetter, das bringt uns auch heute immer wieder neue Schauer. Die Sonne kommt so gut wie gar nicht raus, dazu werden es 18 Grad in Reichshof und 19 in Bergisch Gladbach. Morgen und Freitag sind weitere Schauer unterwegs, aber auch die Sonne bekommt ihre Chancen. Der Radio-Berg-Verkehr. Vorsicht auf der A1 Dortmund-Köln. Zwischen dem Kreuz Leverkusen und dem Kreuz Leverkusen-West gibt es ein Pannenauto auf der rechten Spur. Jetzt die Staus. A3 Köln-Oberhausen. Zwischen Leverkusen-Zentrum und Solingen 4 Kilometer stockend, 8 Minuten plus. Und die 4 Olpe-Köln. Zwischen Gummersbach und Bielstein 1 Kilometer Stau. Da seid ihr in 6 Minuten durch. Gute Fahrt.
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3: Und das Ganze mit Kevin Zimmer. Schön, dass ihr da seid. Stuttgart 21. Ihr wisst schon, dieser Bahnhof, der ein bisschen tiefer gebaut wurde, teurer wurde als geplant und vermutlich auch noch wird, an dem auch noch länger gebaut wird. 2031 soll er fertig werden. 12 Jahre nach der geplanten Fertigstellung. Warum es diesmal mit dem Termin klappen soll? Ja, ganz einfach. Es wird keine Klimaanlage verbaut. Ja, es spart auch Zeit. Das hat die Bahn jetzt angekündigt. Und jetzt gibt es Hohn und Spott für die Deutsche Bahn. Jemand schreibt im Internet: super geplant. Denn der Bahnhof wird ja vermutlich erst zur nächsten Eiszeit fertig. Clever von denen.

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0: Mich lässt das ja mit der mitgebrachten Sardinenpaste aus Portugal irgendwie nicht los, ja? Ich fand sie super da, hier schmeckt sie mir nicht. Ich habe mir tonnenweise davon damals mitgebracht. Das ist schon komisch. Vielleicht habt ihr das auch mal mit dem Wein oder so erlebt. Habt ihr gedacht, das ist der weltbeste Wein da im Urlaub. Den muss ich natürlich mit nach Hause nehmen. Und dann macht ihr die auf, die Flasche Wein. Und dann ja, schmeckt es noch nicht mal halb so gut. Ja, wir haben vor einer halben Stunde darüber gesprochen. Viele von euch haben eine ähnliche Erfahrung gemacht. Die finden zumindest, dass im Urlaub Gemüse frischer, regionaler, authentischer schmeckt. Jetzt wollten wir natürlich wissen, woran liegt das? Sind die Produkte wirklich so besser? Kollege Stefan Rijek ist hier. Du hast dich wissenschaftlich mit dem Thema beschäftigt. Endlich kriegen wir eine Antwort darauf, warum das irgendwie hier nicht mehr schmeckt. Meine Sardinenpaste beispielsweise. Es sind doch nicht überall Wein und Gemüse besser als zu Hause, oder?
1: Nee, also in erster Linie liegt das ganze Phänomen an unserer Stimmung im Urlaub und an unserer Erwartung. Wir sind da nämlich neugieriger und einfach offener. Und wenn da jetzt so ein fremder Geschmack dabei ist, der uns hier zu Hause vielleicht sogar stören würde, dann denken wir nicht, boah, ist das ekelhaft, sondern wir werten es eher positiv und als Teil einer authentischen Urlaubserfahrung.
0: Mhm. Da ist ja dann auch die Umgebung vermutlich mal ausschlaggebend für die Geschmackserfahrung, oder?
1: Ja, absolut. Hier, spanisches Bier zum Beispiel ist für mich unschlagbar am Meer mit Sand zwischen den Zähnen und bei mir zu Hause auf der Couch schmeckt es dann nur halb so gut.
0: Gut, den Sand zwischen den Zähnen, darauf kann ich verzichten, aber ja klar, so bei Strand und Sonnenuntergang, da kann das Wohnzimmer natürlich nicht mithalten.
1: Ja genau, und du kennst ja auch den Spruch, das Auge isst mit, und ich würde sagen, jeder Sinn isst eigentlich mit, also der Geruch von Salzluft, das Rauschen des Meeres, das entspannende Licht beim Sonnenuntergang, das spielt da eben alles auch mit rein.
0: Ja, ich habe so eine Ambientlampe, naja gut, ich glaube, das reicht nicht. Stefan, vielen Dank. Also, Tipp für den nächsten Urlaub, lass die Sachen, die wirklich genial schmecken, da wo sie sind. Die schmecken zu Hause nicht ansatzweise so gut. Ihr spart natürlich Geld und die Geschmackserfahrung verknüpft ihr dann einfach immer mit eurem Urlaub. Und ihr habt einen Grund, warum ihr da einfach nochmal hinfahrt.
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0: 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Mit Thorsten Adolfs. Guten Tag. Der große Waldbrand im Hohenfenn hält die Einsatzkräfte weiter auf Trab. Auch der Brandgeruch zieht immer noch bis zu uns nach NRW. Für die Städteregion Aachen geben die Behörden jetzt aber vorsichtige Entwarnung. Malte Albrecht aus den Nachrichten. Es gab neue Messungen. Wie sind die ausgefallen?
1: Ja, also das Landesamt für Natur, Umwelt und Klima hat an mehreren Orten gemessen, unter anderem in der Nähe von Kitas, Arztpraxen, Altenheimen und Krankenhäusern. Das Ergebnis: Die gemessenen Schadstoffe liegen alle unter den Grenzwerten für schwere gesundheitliche Folgen. Das hat die Städteregion Aachen mitgeteilt. Allerdings wurde eine erhöhte Feinstaubbelastung festgestellt. Dazu sagen die Behörden nochmal generell: Brandgeruch nimmt man oft schon sehr früh wahr. Das heißt nicht automatisch, dass gefährliche Konzentrationen erreicht sind. Trotzdem, Brandgeruch ist natürlich nie gesund. Deshalb raten die Behörden weiter dazu, Fenster und Türen geschlossen zu halten und körperliche Aktivitäten im Freien zu reduzieren.
0: Wie ist denn die aktuelle Lage im Hohenfenn?
1: Ja, die Behörden in Ostbelgien sprechen inzwischen davon, dass der Waldbrand eingekreist ist. Das Feuer breite sich derzeit nicht weiter in Richtung Deutschland aus. Die Lage bleibt aber kompliziert, weil der Brand an mehreren Stellen wieder aufgeflammt ist. Im Laufe des Tages soll das Feuer weiter unter Kontrolle gebracht werden, wenn die Sicht es zulässt, auch wieder mit Unterstützung aus der Luft. Unter anderem hat die Bundeswehr 2 Hubschrauber mit Löschwasserbehältern in das Gebiet geschickt.
0: Malte Albrecht mit aktuellen Infos zum Großbrand in Belgien. Danke dir. Und jetzt weitere Themen kurz und kompakt. Nicht nur in der Luft, auch in den Meeren in Europa wurden in vielen Ländern in diesem Jahr Rekordwerte gemessen. An manchen Orten seien die Meere mehr als 6 Grad wärmer gewesen als sonst, sagt ein internationales Forscherteam. Besonders stark betroffen sind demnach das westliche Mittelmeer, der Golf von Biskaya und die Iberische Halbinsel. Einen sehr strengen Geruch hatten viele Autofahrer auf der A7 in Hamburg in der Nase. Dort hat ein LKW über mehrere Kilometer Klärschlamm verloren. Rund um die Unfallstelle gibt es lange Staus. Das heißt, die Strecke bleibe für die Reinigungsarbeiten wahrscheinlich bis zum Abend teilweise gesperrt. Der FC Bayern rechnet nicht damit, dass Jamal Musiala seine Karriere vorzeitig beenden muss. Der Nationalspieler leidet an einer neurologischen Dysfunktion. Symptome sind in den meisten Fällen Schwindel- und Bewegungsstörungen. In den letzten beiden Partien der Münchner war Musiala auf dem Platz zusammengesackt und musste dann ausgewechselt werden. Bei den Autoversicherungen scheinen die großen Preissprünge erst einmal vorbei zu sein. Das zeigen Zahlen des Vergleichsportals Verivox. Demnach steigen die Beiträge aktuell kaum noch. Wer jetzt die Versicherung wechselt, zahlt im Schnitt nur 1,3% mehr als vor einem Jahr. Die Kfz-Haftpflicht ist sogar rund 3% billiger geworden. Insgesamt bleiben die Preise aber hoch. Seit 2022 sind die Tarife um mehr als 50% nach oben geschossen. Ob sich die positive Entwicklung in den nächsten Jahren fortsetzt, ist ungewiss. Der Marktführer Huck Coburg rechnet mit weiteren Beitragserhöhungen, falls die Kosten für Ersatzteile und Reparaturen noch steigen sollten, heißt es. Wer seinen Anbieter wechseln will, muss in der Regel spätestens bis zum 30. November kündigen. Das waren die Nachrichten mit Thorsten Adolfs.
2: Das Wetter. Eher nass, aber mild. So ist es heute. Heute ziehen immer wieder Regenschauer durch. Zwischendurch kann es auch mal ordentlich runterkommen, also richtig stark Regen geben, aber das nur örtlich. Mit 19 bis 23 Grad bleibt es dann recht mild. Morgen gibt es dann nochmal viele Regenschauer bei bis zu 24 Grad. Am Freitag zeigt sich dafür wieder etwas mehr Sonne.
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2: Für euch jetzt alle Staus ab 9 Minuten Zeitverlust. A1, Euskirchen-Köln, zwischen Euskirchen und Weilerswist-West, 3 Kilometer, 14 Minuten dauert das. Die A1, Münster-Dortmund, zwischen Kamener Kreuz und Unna, 3 Kilometer, 10 Minuten und top. Die A3, Köln-Oberhausen, zwischen Leverkusen-Opladen und Solingen, 3 Kilometer, seid ihr noch 9 Minuten durch. Die A4, Aachen-Köln, zwischen Kreuz-Köln-West und Köln-Eifeltor, 5 Kilometer, kostet euch 19 Minuten. Die A44, Dortmund-Kassel, zwischen Lichtenau-Westfalen und Marsberg, 3 Kilometer, 11 Minuten seid ihr durch. Und die A59 Bonn-Köln zwischen Spich und Flughafen Köln-Bonn, 2 Kilometer, kostet euch 17 Minuten. Eine gute Fahrt mit uns!

Hallo, hier ist Kevin Zimmer. Ich glaube, die Chancen sind groß, wenn du als Jugendlicher für Disney gearbeitet hast, also in irgendeiner Serie oder einem Kinofilm mitgespielt hast, hast du dann auch Popstar-Chancen, ja? Bei Miley Cyrus war es schon so und bei Sabrina Carpenter auch. Die hat auch in einer Disney-Serie mitgespielt und ist jetzt ein Popstar. Wir hören sie jetzt mit Espresso. Also, ich würde mal sagen, Elsa Anna, es gibt dein Leben nach der Eiskönigin. Ich sehe da durchaus Popstar.

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0: Flow. Heute ist Tag des Orang-Utans und ich überlege schon die ganze Zeit, wie kriege ich eine möglichst charmante Überleitung zu unserem Comedian Hannes Höfer hin dazu. Keine Ahnung.
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2: Welches Tier wärt ihr gerne? Also an Land wäre ich auf jeden Fall gerne ein Affe. Erstmal mag ich Bananen sehr gerne. Zweitens, Klettern macht Spaß. Und vier Hände, hallo? Du kannst so gemütlich morgens die Dschungelzeitung lesen, nimmst dann ganz entspannt mit dem Fuß den Pott Kaffee, während du dir mit dem anderen Fuß am Hinterkopf kratzt. Außerdem glaube ich, Lausen ist wie Meditation. In der Luft wäre ich gerne ein Albatros. So mal eben nach New York fliegen, kein Problem. Und im Wasser, da sagen die meisten Hai oder Delfin, aber so ein Oktopus, ja, der hat's drauf. Na, der kann die Farbe wechseln, hat Saugnäpfe, acht Arme, drei Herzen, der ist so flexibel, der kommt durch jedes Schlüsselloch. Da hast du mehr Gadgets als jedes James-Bond-Auto. Da hat der liebe Gott wirklich bei der Sonderausstattung das Komplettpaket bestellt. Gut, die sehen ein bisschen gewöhnungsbedürftig aus, aber mit einer anderen Frisur. Und immer dran denken, die Steigerung von prima ist Primat.
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0: ist halb zwölf.
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0: Mit Katja Effey. Guten Tag. Die Windkraftdebatte in Berg-Neustadt könnte wieder Fahrt aufnehmen. Die SPD hat sich in einem 6 Seiten langen offenen Brief mit den Argumenten der Gegner auseinandergesetzt. Ihr Vorwurf? In der Diskussion würden teilweise falsche oder irreführende Behauptungen verbreitet. Die Details hat Sabine Karnitz für Radio Berg.
2: Im Mittelpunkt steht ein geplantes Windkraftprojekt auf Berg-Neustädter Stadtgebiet. Ein italienischer Konzern will 4 Anlagen bauen, 3 in der Sülemicke und 1 am Bollberg. Die SPD versucht in ihrem Schreiben verbreitete Kritikpunkte zu entkräften. Sie befasst sich unter anderem mit möglichen Lärmbelastungen, Schattenwurf und mit der Frage, ob Windräder den Wert von Immobilien mindern. Gleichzeitig positioniert sich die SPD klar für den Ausbau der Windkraft. Sie verweist dabei nicht nur auf die Energiegewinnung, sondern auch auf mögliche Einnahmen für die Stadt.
0: In den Sommerferien haben die Tierheime immer besonders viel zu tun. Dieser Satz trifft es längst nicht mehr. Vielmehr arbeiten die Tierheime dauerhaft an der Belastungsgrenze. Das sagt der Deutsche Tierschutzbund. Er hat Klage gegen den Bund eingereicht. Im Kern fordert er mehr finanzielle Mittel für die Tierheime. Dabei bekommt er auch aus dem Bergischen Unterstützung. Immer mehr Abgabetiere sowie steigende Kosten für Energie, Personal und die tierärztliche Versorgung. Auch unsere Tierheime kämpfen an vielen Fronten gleichzeitig. Dementsprechend stehe man voll hinter den Forderungen des Tierschutzbundes. So heißt es zum Beispiel vom Tierheim Koppelwalde in Wiehl und dem Tierheim Rheinberg in Kürten. Man übernehme eine gesellschaftliche Aufgabe, dafür müsse genug Geld zur Verfügung gestellt werden. Und jetzt weitere Meldungen, kurz und kompakt. Die Sanierung der B506 in Wipperfürth geht heute planmäßig in den nächsten Abschnitt. Der umfasst den Bereich der Kreuzung Ringstraße und Weststraße. Zuerst sperrt Straßen-NRW die Verbindung zur Ringstraße, danach folgt die Weststraße. Baustellenampeln regeln den Verkehr. Ein Schlagring im Handgepäck. Das hat die Bundespolizei im Köln-Bonner Flughafen im Rucksack eines 36-Jährigen gefunden. Der Pole wollte in den Urlaub nach Heraklion. Der Schlagring sei versehentlich in seinem Rucksack gelandet. Er wurde sichergestellt. Der Mann durfte starten, nachdem er 500 Euro gezahlt hatte. In Leichlingen-Witzelden hat ein Unbekannter gestern einen 19-jährigen Autofahrer mit einem Baseballschläger-ähnlichen Gegenstand bedroht. Der Grund? Sein Fahrstil hat ihn gestört. Laut Polizei war der 19-Jährige gegen 11:30 auf der Straße Flamerscheid unterwegs, als ihn ein Fußgänger mit Hund zum Anhalten aufforderte und sich über seine Fahrweise beschwerte. Der junge Mann fuhr weiter, doch der Unbekannte setzte sich offenbar in einen kleinen grauen Kia und folgte ihm. Bei der erneuten Begegnung stieg der Mann aus und hielt den schlägerartigen Gegenstand in der Hand. Der junge Mann fuhr davon und erstattete Anzeige. Und das waren die Nachrichten mit Katja Effey. Schauen wir aufs Radio Berg Wetter. Das hat auch heute immer wieder Regen im Gepäck. Die Sonne hat es schwer und zeigt sich, wenn überhaupt, nur selten. Dazu werden es in Odenthal und Morsbach 19 Grad. Morgen und Freitag geht es ähnlich weiter. Allerdings hat die Sonne da bessere Chancen als heute. Ab Samstag könnte dann Hochdruck wieder mitmischen. Der Radio Berg Verkehr. Los geht's mit der A3 Köln-Oberhausen. Zwischen Leverkusen-Opladen und Solingen 3 Kilometer Stau, 10 Minuten plus. Und die 4 Olpe-Köln zwischen Reichshof-Berg-Neustadt und Bielstein 2 Kilometer Stau. Da sei da in einer Viertelstunde durch. Gute Fahrt!
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3: Hallo, Kevin Zimmer hier. Heute ist ja nicht nur Mittwoch, heute ist ja ein sehr wichtiger Tag, gerade für uns Deutsche, würde ich mal sagen. Heute ist Tag der Kartoffel. Vielleicht denkt ihr dran, wenn ihr gleich Mittag macht, da wird es hundertprozentig irgendetwas mit Kartoffel geben. Kartoffel, ich sag mal so, das einzige Gemüse, was komplett durchgespielt wurde. Da haben wir wirklich in Deutschland alles rausgeholt. Kartoffelsalat, Kartoffelpuffer, Bratkartoffel.

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0: Vincent Weiss.
1: Hey, da müsste Musik sein.
0: Deswegen spielen wir auch immer ganz viel davon hier bei uns. Um euch auch ein bisschen zu beruhigen, wenn ihr was weiß ich gerade an die Tankstelle fahrt, Benzinpreise, blödes Thema immer noch, ne? Bei den Autoversicherungen allerdings deutet vieles auf günstigere Preise hin. Endlich mal was günstiger wird für uns Autofahrer. Aktuell liegen die Preise für Versicherungswechsler durchschnittlich gerade mal knapp 1% über dem Vorjahr. Das haben Berechnungen des Vergleichsportals Verivox ergeben. Kollege Thomas Bremser, was ist denn aktuell eine preiswerte Versicherung und was eine teure?
2: Das ist schwer pauschal zu beantworten, denn der Preis hängt von vielen Faktoren ab. Vom Fahrzeugmodell, dem Wohnort, dem Alter, wie viel ich fahre und vieles mehr. Darum kann ein Tarif, der für eine Person günstig ist, für jemand anderen deutlich teurer ausfallen. Gerade zwischen den Versicherern gibt es aber oft erhebliche Unterschiede. Laut Verbraucherzentrale können sich die Beiträge je nach Vertrag um mehrere hundert Euro im Jahr unterscheiden.
0: Und da kommt es ja auch auf die Leistungen an, ne?
2: Zunächst muss ich unterscheiden zwischen Haftpflicht, Teilkasko und Vollkasko. Die Haftpflicht muss ich gesetzlich haben und hier senken die Versicherer die Preise erstmals seit der Corona-Pandemie wieder. Sorgenkind ist die Vollkasko. Hier steigen die Preise weiter. Die Vollkasko deckt auch verschuldete Schäden am eigenen Auto ab und Vandalismus. Gerade bei älteren Autos lohnt die oft nicht mehr.
0: Heißt Preise vergleichen, aber auch gucken, brauche ich diese Leistung wirklich? Und Thomas, wenn ich jetzt mir das gemerkt habe, meine aktuelle Versicherung ist viel zu teuer? Thema Kündigung?
2: Die meisten Verträge laufen bis Ende des Jahres. Meine Kündigung muss dann spätestens am 30. November eingegangen sein. Ich sollte vorsichtshalber aber nochmal in den Unterlagen gucken. Ob meine Versicherung teurer wird, teilt sie in der Regel im Herbst mit. Steigt der Preis, ohne dass der Schutz besser wird, sollte ich genau hinschauen, denn dann besteht meist ein Sonderkündigungsrecht. In der nächsten Wechselsaison kann ich auf jeden Fall viel Geld sparen, sagt Verivox. Um die 30% sind möglich.
0: 30% günstiger. Na guck mal, endlich mal was günstiger wird für uns Autofahrer.
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0: Allerdings müsst ihr Preise vergleichen.

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1: Mit Thorsten Adolfs. Guten Tag. Durch den Klimawandel werden Europas Meere immer wärmer. In diesem Sommer galt das für Bereiche von Irland bis zum Mittelmeer. Das hat das Forschungsnetzwerk World Weather Attribution mitgeteilt. Malte Albrecht aus dem News-Team. Was genau haben die Wissenschaftler herausgefunden?
2: Also die Wassertemperaturen liegen laut der Studie an fast allen europäischen Küsten deutlich über dem Durchschnitt der Jahre 1990 bis 2020. An manchen Orten ist das Meer sogar mehr als 6 Grad wärmer als sonst. Besonders stark betroffen sind das westliche Mittelmeer, die Iberische Halbinsel und der Atlantik im Golf von Biskaya. Die Forschenden sagen, Grund dafür ist vor allem der menschengemachte Klimawandel, also das Verbrennen von Kohle, Öl und Gas. Ohne die Erderwärmung hätte es in diesem Jahr an den Küsten nur etwa halb so viele marine Hitzewellen gegeben.
1: Die Folgen der warmen Meere können gravierend sein.
2: Ja, denn die hohen Wassertemperaturen können Ökosysteme und Nahrungsketten im Meer schädigen. Darunter leiden vor allem Meeressäuger und Seevögel. Sogar Kraken, die sonst vor Nordafrika heimisch sind, suchen inzwischen kühlere Gewässer. Seit dem vergangenen Jahr werden vor der Küste Englands immer mehr von ihnen beobachtet. Außerdem steigt mit den warmen Meeren auch das Risiko für Stürme. Und das ist kein rein europäisches Problem. Auch weltweit sind die Meerestemperaturen derzeit auf Rekordniveau.
1: Dankeschön, Malte. Und jetzt weitere Meldungen in der Zusammenfassung. Im Zusammenhang mit den Anschlägen gegen die Nord Stream Pipelines gibt es eine weitere Festnahme. Laut Bundesanwaltschaft wurde ein Ukrainer in Kroatien gefasst. Ihm wird unter anderem vorgeworfen, gemeinsam mit anderen von einer Segeljacht aus Sprengsätze an den Leitungen angebracht zu haben. Der ausgebildete Taucher soll schon bald dem Ermittlungsrichter am Bundesgerichtshof vorgeführt werden. Jeder dritte von uns bekommt zu wenig Schlaf. Nach Angaben des RKI schlafen 39,6% der Bundesbürger weniger als die empfohlenen 7 Stunden. Auf Dauer kann ein zu kurzer Schlaf zu Gesundheitsproblemen führen, wie Bluthochdruck, Adipositas, Diabetes und Herz-Kreislauf-Erkrankungen. In der Gruppe der 45- bis 64-Jährigen schläft sogar mehr als die Hälfte der Befragten zu wenig. SPD-Chef Klingbeil fordert Privatversicherte stärker an der gesetzlichen Pflegeversicherung zu beteiligen. Dem RND sagte er, es gehe nicht, dass sie sich bei dem Thema heraushalten. Alle Privatversicherten, auch die Topverdiener, müssten einen fairen Beitrag leisten, damit Menschen im Alter eine gute Pflege erhalten, so Klingbeil. Gute Nachrichten gibt es vom FC Bayern. Der Verein geht davon aus, dass Jamal Musiala trotz seiner gesundheitlichen Probleme weiter Fußball spielen kann. Er selbst hat erklärt, dass bei ihm sogenannte Absenzen festgestellt wurden. Das sind kurz auftretende neurologische Aussetzer, die wie eine Art epileptischer Anfall wirken. Musiala war in den letzten beiden Spielen gegen Leipzig und Heidenheim kurzzeitig weggetreten. Das Ganze sei aber gut behandelbar, sagt der Nationalspieler. Ob er am Samstag im Supercup gegen Dortmund oder beim Ligastart gegen Stuttgart wieder auf dem Platz stehen wird, ist allerdings noch offen. Jetzt steht erstmal die Erholung im Vordergrund. Das waren die Nachrichten mit Thorsten Adolfs.
3: Das Wetter. Das ist eher wechselhaft heute. Heute müssen wir immer wieder mit Regen rechnen, teils auch mal kräftiger. Temperaturen liegen bei milden 19 bis 23 Grad. Morgen geht es dann ähnlich mit vielen Schauern weiter. 24 Grad erreichen wir dann morgen, also mal ein bisschen wärmer. Am Freitag wird es dann wieder sonniger.
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3: Und deswegen jetzt alle Staus ab 11 Minuten Zeitverlust. A1 Euskirchen-Köln zwischen Euskirchen und Weilerswist-West 3 Kilometer. Hier plant 13 Minuten bitte ein. Die A3 Köln-Oberhausen zwischen Duisburg-Wedau und Oberhausen-Derich 3 Kilometer. Auch hier 11 Minuten on top. A4 Aachen-Köln zwischen Kreuzkirchen Köln-West und Köln-Eiffeltor 5 Kilometer plus 12 Minuten. Die 44 Dortmund-Kassel zwischen Kreuz-Windenberg-Haren und Marsberg 8 Kilometer 16 Minuten on top. Die A44 Kassel-Dortmund zwischen Marsberg und Kreuz-Windenberg-Haren 5 Kilometer 12 Minuten mehr. Die 46 Düsseldorf-Wuppertal zwischen Wuppertal-Farresbeck und Wuppertal-Elberfeld 2 Kilometer, hier sind es 11 Minuten. Und die A59 Bonn-Köln zwischen Spich und Flughafen Köln-Bonn 2 Kilometer, kostet euch 14 Minuten. Allen unterwegs, gute Fahrt mit uns.
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3: Ja, jetzt wissen wir ja, dass es mehr Autounfälle gibt, wenn Taylor Swift ein neues Album veröffentlicht, weil die alle dann mehr bei ihrem Streamingdienst hängen, um dieses Album zu hören, anstatt auf der Straße irgendwie ihre Aufmerksamkeit zu haben. Achtung, Vorsicht! Hier ist Taylor Swift. Aber ist ja Radio. Ihr seid safe. Kevin Zimmer hier. Tag zusammen.

0: Ich glaube, als sie angefangen haben, den Bums zu bauen, gab es noch die Dinosaurier auf der Welt. Hier, Stuttgart 21, ihr wisst schon, den Stuttgarter Tiefbahnhof. Inzwischen wollen sie 2031 fertig werden. Also, könnte knapp werden, ne? Der Bums wird ja auch von Jahr zu Jahr teurer. Und habt ihr gehört? Der neue Stuttgarter Tiefbahnhof wird auch keine Klimaanlage bekommen. Das haben wir alles ganz genau durchdacht, sagt die Bahn. In einem aktuellen Erklärvideo heißt es, wegen seiner Lage in der Erde komme der Bahnhof ohne eine zeitliche und zusätzliche Klimaanlage aus. Laura Potting glaubt jedes Wort.
1: Absolut. Ich meine, wie oft, ja, konnten wir uns schon drauf verlassen, wenn die Bahn zum Beispiel gesagt hat, hier, ne, dein Zug kommt um 12 Uhr an. Gut, noch nie, aber trotzdem, ich bleibe positiv. Wenn die Bahn sagt, wir brauchen keine Klimaanlage, dann werden wir vermutlich eine brauchen, aber ganz im Ernst, das ist alles viel zu teuer. Und außerdem dauert das doch alles eh schon viel zu lang. Ich sag dir, die saßen da in so einem Meeting via Zoom, einer hat Rotwein aus einer Kaffeetasse getrunken, ein anderer hat den Katzenfilter nicht ausbekommen und so ein dritter hat parallel YouTube geschaut. Und dann haben die sich so überlegt, woran könnten wir denn so sparen? Komm, wir lassen die Klimaanlage weg. Genial! Der Typ mit dem Katzenfilter hat dann noch ganz kurz angemerkt, dass es aber doch in Zukunft immer mehr Hitzewellen geben wird. Aber da der Schnurrhaare hatte, hat den eh keiner ernst genommen. Piff, paff, jetzt packst du da noch so ein Erklärvideo online mit so einem Typen in Bauarbeiterkostüm, der uns sagt, dass alles gut wird und fertig. Grandios! Also hört mal auf, euch zu beschweren, ja? Die haben alles im Griff! Alles. Ja, ja, hier zu teuer, dauert zu lange, Laberschwart, Kartoffelsalat. Ey, wir hier in NRW, ja, wir wissen, gut Ding will Weile haben. Guck dir den Kölner Dom an. Die haben über 600 Jahre gebraucht, um das Teil fertig zu bauen. Und hat der Kölner Dom eine Klimaanlage? Nein. So, zurück zu Stuttgart 21. Ich sag's euch, in 300 Jahren, da wird dieser Tiefbahnhof ein Besuchermagnet, eine Kathedrale aus Schienen. Menschen werden aus aller Welt dahin pilgern, um dieses Bauwerk zu bestaunen und was? Ach, die haben die Treppen vergessen. Ja, irgendwas ist ja immer, ne?
0: Ja, und was ist daran bitte schön so schlimm? Da ist ein Loch. Springt runter.
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0: Mit Sascha Käfer-Pütz, guten Tag. In vielen bergischen Kommunen sorgt das Thema Windkraft immer wieder für Diskussionen, Ärger und Bauchweh. In Bergneustadt dürften diese Diskussionen jetzt wieder neu an Fahrt gewinnen. Auslöser ist ein 6 Seiten starker offener Brief der SPD. Darin nimmt sie die Argumente der Windkraftgegner genau unter die Lupe. Die Details hat Sabine Karnitz für Radio Berg.
2: Im Brief geht es um Windkraft generell, aber auch ein konkretes Projekt. Ein italienischer Konzern möchte 4 Windräder auf städtischem Gebiet bauen, 3 in der Sülemicke und 1 am Bollberg. In der Diskussion stünden nun falsche und irreführende Argumente der Windkraftgegner im Raum, sagt die SPD. Sie würden darauf abzielen, Ängste zu schüren und Gegenstimmung zu erzeugen. Darum stellt die Partei diesen, wie sie es nennt, Behauptungen eigener Argumente entgegen, unter anderem zu Themen wie Lärm, Schattenwurf oder Wertverlust von Immobilien. Die SPD spricht sich für Windkraft aus. Unter anderem könnte die Stadt finanziell profitieren.
0: Betrug im großen Stil, Urkundenfälschung, Erpressung. Ab heute müssen sich 4 Männer und eine Frau am Kölner Landgericht verantworten. Es geht unter anderem um Immobilienbetrug in Millionenhöhe. Dabei soll die Gruppe auch in Leverkusen und Köln aktiv gewesen sein. Sie soll stark sanierungsbedürftige Häuser und Grundstücke gekauft, dann mangelhaft renoviert und anschließend zu hohen Preisen wiederverkauft haben. Die Käufer wurden gezielt getäuscht. Zum Beispiel sollen die Betrüger falsche Angaben zu Baugenehmigungen und Wohnflächen gemacht haben und gefälschte Mietverträge vorgelegt haben, um hohe Mieteinnahmen vorzutäuschen. In einem Fall in Viersen soll einer der Angeklagten sogar mit Gewalt gedroht haben. Insgesamt sind 14 Verhandlungstage angesetzt. Und jetzt weitere Meldungen, kurz und kompakt. Im Leichlinger Quartiersbüro informiert die Polizei heute Nachmittag ab 3:30 über gängige Betrugsmaschen und gibt Tipps, wie man sich davor schützen kann. Dabei geht es unter anderem um den Schockanruf und Roman-Scamming. Die Teilnahme ist kostenfrei, eine Anmeldung ist nicht nötig. Einen Schlagring im Gepäck, das hat die Bundespolizei am Köln-Bonner Flughafen im Rucksack eines 36-Jährigen gefunden. Der Pole wollte in den Urlaub. Der Schlagring sei versehentlich in seinem Rucksack gelandet. Er wurde sichergestellt. Der Mann durfte starten, nachdem er 500 Euro gezahlt hatte. Es ist eine verdammt stolze Summe, über die sich das stationäre Hospiz am Quirzberg in Bergisch Gladbach freuen kann. Nach dem großen Spendenritt Ende Juni sind dank der Verdopplungsaktion der Bethe-Stiftung 10.000 Euro zusammengekommen. Heute Vormittag hat es die symbolische Spendenübergabe gegeben. Beim Spendenritt sind die Kinder von Mozfeld zum Hospiz geritten. Im Vorfeld haben sie sich dafür Sponsoren gesucht. Das Geld fließt nun komplett in die Hospizarbeit. Und das waren die Nachrichten mit Sascha Käfer-Pütz. Mittags bleibt es bei uns im Bergischen stark bewölkt. Schauer sind weiterhin möglich. Am Nachmittag ändert sich daran wenig. In der Nacht lässt der Regen nach Mitternacht nach und es gibt deutliche Auflockerungen. Morgen am Donnerstag wird es wechselnd bewölkt mit einzelnen Schauern. Die Höchstwerte liegen dann in Bergisch Gladbach und in Gummersbach jeweils bei 21 Grad. Hier ist der Radio Berg Verkehr mit der A4 nach Aachen zwischen dem Dreieck Köln-Heuma und dem Kreuz Köln-Süd. Das stockt auf 4 Kilometern, dauert 10 Minuten länger für euch. Und Simone aus Bergisch Gladbach hat einen Blitzer entdeckt an der Oberheidkamper Straße in Bergisch Gladbach-Heidkamp. Wenn ihr was gesehen habt, einen Stau, einen Blitzer oder einen Unfall, bimmelt schnell bei uns durch. Das ist die 02207 701 666. Allen unterwegs, gute Fahrt!
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3: Heute ist nicht nur Mittwoch, heute ist ja auch Tag der Kartoffel. Kevin Zimmer hier übrigens. Tag zusammen. Und ich vermute, dass viele diesen Tag heute in Form ihres Mittagessens feiern werden. Und das Gute an der Hitze der letzten Wochen ist ja, in diesem Jahr konnten wir wählen, ob wir die Kartoffel so haben wollen oder an so Hitzetagen, ob wir sie direkt als Pellkartoffel geerntet haben wollen. Toll, super. Danke.

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0: Savage Garden to the Moon and Back. Da haben sich die Jungs von Savage Garden gedacht, das Studio ist so lange gebucht, bis dieser Song zu Ende gespielt ist. Komm, wir spielen noch ein bisschen. Hinten raus haben sie sich ordentlich Zeit gelassen. Sehr schön. Wie haltet ihr es mit dem Rest des Sommers? So ein bisschen Sommer haben wir ja noch, ja? Auch wenn das Wetter gerade eher nicht so sommerlich ist. Aber ich merke, das erste Mal beschwert sich keiner über den Regen und über das eher schlechtere Wetter, weil alle finden es dann doch irgendwie traumhaft, ja? Endlich mal wieder ein bisschen frischer. Endlich mal ein bisschen Wasser von oben. Das tut auch der Natur gut und hilft auch sehr. Ja, deswegen, die Frage ist, was machen wir mit diesem angebrochenen Sommer noch? Also habt ihr noch mal geplant, ins Freibad zu gehen? Ich hoffe dann für euch, dass nicht Bademeister Schalupka am Beckenrand steht. Der ist nämlich mittlerweile urlaubsreif.
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3: 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Ich sag, ich bereite mich schon mal innerlich auf meinen Urlaub vor. Und, wo geht's hin? Ich sag, nach Baden-Baden. Ja, wo soll's denn sonst hingehen, ne? Was wollen Sie denn in Baden-Baden? Ich sag, Kacheln zählen.
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1: Mit Lena Bauer. Guten Tag. Es gibt eine weitere Festnahme im Fall der gesprengten Nord Stream Pipelines. Die Bundesanwaltschaft hat in Kroatien einen Ukrainer von Beamten dort festnehmen lassen, so die Behörde. Jannik Böke aus der Nachrichtenredaktion. Dabei hätte dieser Verdächtige eigentlich schon längst in Gewahrsam sein können.
2: Es handelt sich ausgerechnet um den Ukrainer, den die Ermittler schon letztes Jahr in Polen lokalisieren konnten. Die deutschen Behörden hatten damals auch offiziell die polnische Polizei gebeten, den Mann festnehmen zu lassen. Danach weigerte Polen sich allerdings, den Mann auszuliefern, was zu erheblichen diplomatischen Verstimmungen geführt hatte. Jetzt, im zweiten Anlauf, ist es den Ermittlern gelungen, den verdächtigen Ukrainer in Kroatien festnehmen zu lassen.
1: Und was sind genau die Vorwürfe gegen den Mann?
2: Also die Bundesanwaltschaft sagt, Wladimir Z. soll einer der Taucher gewesen sein, die die Sprengsätze an der Gaspipeline montiert hatten. Die Theorie der Ermittler sieht bisher so aus: Mehrere Personen sollen mit einer Segeljacht von Rostock aus gestartet sein. Das Schiff war zuvor mit gefälschten Ausweispapieren angemietet worden. Und auf Höhe Bornholm sollen Taucher an der Pipeline dann die Sprengsätze angebracht haben. Wer aber hinter der Aktion steckt, das ist nach wie vor unklar.
1: Danke, Jannik, und damit zu weiteren Themen im Überblick. Nach langer Trockenheit könnte jetzt Starkregen folgen, auch in den Waldbrandgebieten. Der Deutsche Wetterdienst erwartet ab dem späten Nachmittag mehrstündigen Starkregen. Der könnte sich demnach von der Eifel bis ins Siegerland ausbreiten. Die Wetterexperten sprechen von möglichen lokalen Unwettern. In Frankreich haben einige unheilbar Kranke jetzt das Recht auf Sterbehilfe. Ein umstrittenes Gesetz dazu ist ab heute in Kraft. Seit Jahren wurde es vorher diskutiert. Es gilt als die größte gesellschaftliche Reform von Präsident Macron. Frankreich zählt damit zu den wenigen Ländern, in denen Sterbehilfe unter Bedingungen möglich ist. Zehntausende Stellen in der NRW-Landesverwaltung sind unbesetzt. Laut einer Vorlage des Finanzministeriums an den Landtag in Düsseldorf sind fast 21.000 Stellen für Beamte und Tarifbeschäftigte nicht besetzt. Nach der Sommerpause soll sich der Haushaltsausschuss mit dem genauen Ausmaß und den Ursachen beschäftigen. So ein Antrag der SPD-Opposition. Ein oder zwei Haustiere zu Hause sind in der Regel keine Seltenheit. Auch deutlich mehr. Hunde, Katzen oder Meerschweinchen im eigenen Zuhause scheinen hier bei uns in Deutschland gar nicht so selten zu sein. Das krankhafte Sammeln von Tieren, auch Animal Hoarding genannt, ist laut einer aktuellen Untersuchung verbreiteter als bisher angenommen. Das sagt der Deutsche Tierschutzbund. Im Rahmen einer Untersuchung wurde jetzt rein rechnerisch fast täglich ein Fall gezählt. Durchschnittlich gehe es dabei um fast 50 Tiere pro Fall. Laut Tierschutzbund ist in solchen Fällen die Zahl der Tiere so hoch, dass sie keine angemessene Versorgung mehr bekommen können. Mit der Untersuchung wollen die Tierschützer aber nicht einfach Fälle oder Probleme aufzeigen. Es gehe auch darum, Ursachen für das Phänomen zu untersuchen. Daraus könnten Präventionsmaßnahmen sowie Leitlinien für Behörden entstehen, so der Tierschutzbund. Und das waren die Nachrichten mit Lena Bauer.
3: Das Wetter.
2: Ja, ordentlich Regen, was darunter kommt. Heute immer wieder Regenschauer und stellenweise kann dieser Regenschauer auch mal stärker ausfallen. Vor allen Dingen örtlich trifft das zu. Dazu bleibt es mit 19 bis 23 Grad ziemlich mild. Morgen stehen nochmal viele Regenschauer an bei Temperaturen bis 24 Grad. Am Freitag gibt es dann wieder ein bisschen mehr Sonne.
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2: Und das ist aktuell noch los auf den Straßen. Alle Staus jetzt ab 17 Minuten Zeitverlust. A4 Aachen-Köln zwischen Kreuzköln-West und Köln-Eifeltor. 5 Kilometer, 17 Minuten. A4 Dortmund-Kassel zwischen Lichtenau und Marsberg. 6 Kilometer, 23 Minuten. Die 45 Gießen-Dortmund zwischen Hagen-Süd und Westhofener Kreuz. 4 Kilometer. Die A46 Düsseldorf-Wuppertal zwischen Wuppertal-Faresbeck und Wuppertal-Barmen. 4 Kilometer, seid ihr nach 22 Minuten durch. Und die A59 Bonn-Köln zwischen Spich und Flughafen Köln-Bonn. 2 Kilometer. 17 Minuten on top. Eine gute Fahrt mit uns.
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2: Hallo, hier ist Kevin Zimmer. So ein Schaf wollte halt auch mal Bus fahren. Ich kann es verstehen, ist auch toll, ne? Ja. Ist es am Ende dann auch im Münsterland in Lüdinghausen, ist ein Schaf ausgebüxt, ist dann wohl in einen abgestellten Linienbus eingestiegen. Am Busbetriebshof vor der Buswaschanlage fiel Mitarbeitern das Schaf dann auf. Karl-Heinz, das ist ein Schaf im Bus, ja. Und dann sind sie aber erst mit dem Bus durch die Buswaschanlage gefahren, weil der Bus so stand, dass das Schaf nicht einfach so rauskam. Ja? Am Ende stand dann der Besitzer und hat das Schaf in Empfang genommen. Schaf überglücklich, ist auch mal Bus gefahren. Übrigens, das Schaf hatte wohl keine Fahrkarte, muss man ganz ehrlich sagen. Ich würde mal sagen, schwarzes Schaf. So geht's ja nicht, Freunde. Doch.

0: weiß gar nicht, ob er sich da nicht besser hätte als Pause austragen lassen müssen. In Bayern ist ein Mann bei der Arbeit weggenickt. Ja, es ist jetzt nicht so spektakulär erstmal. Ja, das ist ja mal so, das passiert uns allen, ne? Ne, Kollege Sascha Fassbender, du kennst das besonders gut. Das Problem bei dem Kollegen ist ja, bei dem stand die Feuerwehr vor der Tür. Warum?
1: Ja, er ist bei der Videokonferenz eingeschlafen und hat dann einfach nicht mehr reagiert, wenn er angesprochen wurde. Und die Arbeitskolleginnen und Kollegen waren halt auch einfach besorgt. Es könnte ja was sein, weiß man ja nie. Ne?
0: So, und jetzt die Auflösung. Du schläfst ja nicht einfach so bei der Arbeit ein. Woran lag's?
1: Ja, richtig. Was glaubst du denn, warum?
0: Der war sturzbetrunken. Wetten, er war sturzbetrunken.
1: Trommelwirbel?
0: Ja! Ja!
1: 100 Gummipunkte, er war betrunken, er war stark betrunken.
0: Und
1: sogar.
0: Auch das kennen wir hier in der Medienbranche.
1: Nein, natürlich.
0: Aber nicht bei mir.
1: Nein, natürlich nicht.
0: So, und ich dachte eigentlich, so kuriose Videokonferenzen hätten ihren Höhepunkt während der Corona-Pandemie erreicht und dann war es das.
1: Ja, ja, da waren aber auch wirklich witzige Sachen absolut dabei damals. Mein Favorit ist der Typ, der da so in Hemd, Krawatte und Jackett sitzt, richtig schön schick gemacht. Im Hintergrund kommen dann seine Kinder ins Büro, machen auch ein bisschen Lärm. Der Mann steht auf, um seine Kinder raus aus dem Raum zu schicken und du siehst, ja, oben Anzug, unten Jogginghose.
0: Sehr schön. Oder der Mann, der da in einer sehr hochseriösen Videokonferenz war und einfach nicht den Hundefilter vom Gesicht bekommen hat. Und dann sitzt er da mit so Schlapphörchen und so einer ganz knuffigen Nase. Und dann musst du über ernste Sachen sprechen. Und er macht es auch die ganze Zeit. Also ich vermisse das aus der Corona-Zeit wirklich sehr, sehr, sehr, sehr, sehr.
1: Ja.
0: Sascha Fassbender, vielen Dank.
1: Gerne.
0: Leg dich wieder hin.
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2: Welchen Bullen kann ich anpaaren? Ne? 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
1: 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Sie macht das, weil sie Kühe liebt. Und es ist einfach nur toll, dass auch junge Leute in der Landwirtschaft bei uns im Bergischen arbeiten wollen. 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Ich bin Julia Drexler. 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
0: Mit Sascha Käfer-Pütz, guten Tag. Die Windkraftdebatte in Berg-Neustadt könnte wieder Fahrt aufnehmen. Die SPD hat sich in einem 6 Seiten langen offenen Brief mit den Argumenten der Gegner auseinandergesetzt. Ihr Vorwurf? In der Diskussion würden teilweise falsche oder irreführende Behauptungen verbreitet. Die Details hat Sabine Karnitz für Radio Berg.
2: Im Mittelpunkt steht ein geplantes Windkraftprojekt auf Berg-Neustädter Stadtgebiet. Ein italienischer Konzern will 4 Anlagen bauen, 3 in der Sülemicke und 1 am Bollberg. Die SPD versucht in ihrem Schreiben verbreitete Kritikpunkte zu entkräften. Sie befasst sich unter anderem mit möglichen Lärmbelastungen, Schattenwurf und mit der Frage, ob Windräder den Wert von Immobilien mindern. Gleichzeitig positioniert sich die SPD klar für den Ausbau der Windkraft. Sie verweist dabei nicht nur auf die Energiegewinnung, sondern auch auf mögliche Einnahmen für die Stadt.
0: Betrug im großen Stil, Urkundenfälschung, Erpressung. Ab heute müssen sich 4 Männer und eine Frau am Kölner Landgericht verantworten. Es geht unter anderem um Immobilienbetrug in Millionenhöhe. Dabei soll die Gruppe auch in Leverkusen und Köln aktiv gewesen sein. Sie soll stark sanierungsbedürftige Häuser und Grundstücke gekauft, dann mangelhaft renoviert und anschließend zu hohen Preisen wiederverkauft haben. Die Käufer wurden gezielt getäuscht. Zum Beispiel sollen die Betrüger falsche Angaben zu Baugenehmigungen und Wohnflächen gemacht haben und gefälschte Mietverträge vorgelegt haben, um hohe Mieteinnahmen vorzutäuschen. In einem Fall in Viersen soll einer der Angeklagten sogar mit Gewalt gedroht haben. Insgesamt sind 14 Verhandlungstage angesetzt. Und jetzt weitere Meldungen, kurz und kompakt. Im Leichlinger Quartiersbüro informiert die Polizei heute Nachmittag ab 3:30 über gängige Betrugsmaschen und gibt Tipps, wenn man sich davor schützen kann. Dabei geht es unter anderem um den Schockanruf und Roman-Scamming. Die Teilnahme ist kostenfrei, eine Anmeldung ist nicht nötig. Einen Schlagring im Gepäck, das hat die Bundespolizei am Köln-Bonner Flughafen im Rucksack eines 36-Jährigen gefunden. Der Pole wollte in den Urlaub. Der Schlagring sei versehentlich in seinem Rucksack gelandet. Er wurde sichergestellt. Der Mann durfte starten, nachdem er 500 Euro gezahlt hatte. Es ist eine verdammt stolze Summe, über die sich das stationäre Hospiz am Quilsberg in Bergisch Gladbach freuen kann. Nach dem großen Spendenritt Ende Juni sind dank der Verdopplungsaktion der Bethe-Stiftung 10.000 Euro zusammengekommen. Heute Vormittag hat es die symbolische Spendenübergabe gegeben. Beim Spendenritt sind die Kinder von Mozfeld zum Hospiz geritten. Im Vorfeld haben sie sich dafür Sponsoren gesucht. Das Geld fließt nun komplett in die Hospizarbeit. Und das waren die Nachrichten mit Sascha Käfer-Pütz. Mittags bleibt es bei uns im Bergischen stark bewölkt. Schauer sind weiterhin möglich. Am Nachmittag ändert sich daran wenig. In der Nacht lässt der Regen nach Mitternacht nach und es gibt deutliche Auflockerungen. Morgen am Donnerstag wird es wechselnd bewölkt mit einzelnen Schauern. Die Höchstwerte liegen dann in Bergisch Gladbach und in Gummersbach jeweils bei 21 Grad. Hier ist der Radio Berg Verkehr mit guten Nachrichten. Es ist alles frei, allen unterwegs. Gute Fahrt.
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3: Leute, das ist aber auch wirklich ungerecht. Hallo, Kevin Zimmer hier. Eine Frau hat die Stadt Wien verklagt, weil sie 50 Cent für ihren Toilettengang zahlen musste, obwohl die Männer kostenlos im Stehen an so einer Rinne dort machen mussten und keine 50 Cent zahlen mussten. Das ist wirklich ungerecht. Ich verstehe das auch nicht. Ich finde das auch total. In welchem Zeitalter leben wir denn? Gleichberechtigung, bitteschön, auch auf dem Klo für alle. Ich bin ja selbst dafür. Kennt ihr das bei diesen Autobahntoiletten, ja? Wo Kinder kostenlos durch so einen ausgeschnittenen Dino laufen dürfen, ja? Und dann kostenlos auf diese Autobahntoiletten gehen dürfen. Und wir dagegen müssen 1 Euro bezahlen mittlerweile, ja? Ich sag mal so. Ich kenne Erwachsene, die schon probiert haben, sich durch diesen Dino zu quetschen.

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weiß ja nicht, ob ich wirklich jeden Trend mitmachen muss. Ist das auch nicht vielleicht Aufregung öffentlichen Ärgernisses? Ich kenne mich da rechtlich gar nicht so aus. In Oberursel gibt es einen klitzekleinen Verein, ich will mal sagen Fahrradverein, oder ist es eher ein Freikörperkulturverein? Ich sag mal so, es ist zumindest ein Verein, der Freikörperkultur auf ein neues Level hebt, und zwar aufs Fahrrad. Die fahren komplett nackig durch den Wald, immer nur durch den Wald. Es sind aktuell nur eine knappe Handvoll Männer, die das machen, keine Frau dabei. Jeden Donnerstagnachmittag fahren sie nackt mit dem Fahrrad durch den Wald und sie schwärmen, das sei pure Lebensfreude. Ich sag mal so, ich habe sehr viele Fragen dazu, ihr wahrscheinlich auch, aber ich weiß nicht, ob ich sie hier alle in diesem Rahmen stellen sollte. Besser nicht. Auf jeden Fall soll diese Aktion für mehr Zufriedenheit mit dem eigenen Körper darstellen. Also morgen in Oberursel, falls ihr Zeit habt und dahin wollt, im Wald treffen sie sich. Da sind sie wieder unterwegs, nackt auf dem Fahrrad. Der komplette Körper ausgeliefert im heftigen Fahrtwind.

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0: Mit Lena Bauer, guten Tag. Weil sie fast schrottreife Immobilien mit falschen Versprechungen und gefälschten Dokumenten in NRW verkauft haben sollen, müssen sich jetzt am frühen Nachmittag 4 Männer und eine Frau vor dem Kölner Landgericht verantworten. Es geht um insgesamt 9 Immobiliengeschäfte und einen Schaden in Millionenhöhe. Frank Wartel in Köln, wo soll die Gruppe denn überall aktiv gewesen sein?
1: Also die Vorwürfe betreffen Immobiliengeschäfte in Recklinghausen, Witten, Mahl, Dorsten, Krefeld, Essen und Viersen. Die Angeklagte sollen stark sanierungsbedürftig Häuser zu hohen Preisen verkauft, dabei auch falsche Angaben etwa zu Wohnflächen, Baugenehmigungen, Mietverhältnissen gemacht haben. Dabei sollen sie Sanierungsarbeiten angeboten haben, die entweder mangelhaft oder gar nicht ausgeführt worden sein sollen. In einem Fall soll einem Käufer sogar mit der Mafia gedroht worden sein, um den Kauf zu beschleunigen. Den Angeklagten drohen laut einem Gerichtssprecher bis zu 10 Jahre Haft.
0: Und damit zu weiteren Meldungen im Überblick. Rund um die gesprengten Nord Stream Pipelines gibt es eine weitere Festnahme. Die Bundesanwaltschaft hat eigenen Angaben nach in Kroatien einen Ukrainer festnehmen lassen. Gegen ihn lag demnach seit über 2 Jahren ein europäischer Haftbefehl vor. Feuerwehrleute konnten den Brand im Hohenfenn in Belgien einkesseln. Das haben die Behörden jetzt mitgeteilt. Das sei eine positive Entwicklung. Es werde jetzt eine Lagebeurteilung durchgeführt. Gleichzeitig läuft der Kampf gegen die Flammen aber weiter. In Deutschland soll das sogenannte Animal Hoarding weiter verbreitet sein als gedacht. Rechnerisch fast ein Fall täglich wurde nach Angaben des Deutschen Tierschutzbundes im Jahr 2023 gemeldet. Dabei gehe es um Fälle, in denen zu viele Tiere auf zu engem Raum schlecht versorgt wurden. In Tschechien ist auf der höchsten Ebene ein Streit über fehlendes Toilettenpapier in Zügen ausgebrochen. Der Parlamentspräsident hat das Problem zur Chefsache erklärt, nach vielen Briefen von Bürgern, wie er selbst sagte. Es sei eine Schande, dass auf Toiletten in Zügen bei der tschechischen Staatsbahn Toilettenpapier fehle. Ein Sprecher der Staatsbahn kann die Kritik allerdings nicht nachvollziehen. Es gebe keine gestiegene Zahl an Fahrgastbeschwerden zu diesem Aspekt. Jährlich verbrauche der Konzern rund 3 Millionen Toilettenpapierrollen. Und von der Opposition heißt es ironisch, ohne diese Information rund um fehlendes Toilettenpapier wären wir nicht ausgekommen. Und das waren die Nachrichten mit Lena Bauer.
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3: Ja, dieser Mittwochnachmittag ist grau und bewölkt und es kann immer wieder Schauer geben. Örtlich ist auch Starkregen dabei. Dazu gibt's 19 bis 23 Grad, also schön mild. Auch morgen zieht sich der Regen weiter durch mit 21 bis 24 Grad.
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3: So, hallo Autofahrer, hier kommt alles ab einer Viertelstunde Wartezeit. Los geht's mit der A1, Blankenheim Richtung Köln. Zwischen Wiskirchen und Weilerswist West 2 Kilometer Stau, Viertelstunde plus. A3, Frankfurt Richtung Oberhausen. Zwischen Kreuzköln Ost und Leverkusen Zentrum, 5 Kilometer, 33 Minuten plus. Dann A3, Köln Richtung Oberhausen. Zwischen Duisburg-Wedau und Oberhausen-Lierich, 3 Kilometer, 15 Minuten kommen obendrauf. Und A4, Aachen Richtung Köln. Zwischen Kreuzköln West und Köln-Eiffeltor, 5 Kilometer, 23 Minuten plus. Gute und sichere Fahrt.

Also ich träume ja immer noch von diesen Eier-Sandwiches aus dem 7-Eleven-Supermarkt in Tokio in Japan. Zwei Jahre ist das jetzt her, da war ich da im Urlaub. Und Leute, die Supermärkte da, die sind einfach eine andere Welt. Diese Faszination für Supermärkte im Ausland, die teilen zum Glück sehr viele Menschen mit mir. Werde ich euch gleich beweisen. Ich bin nicht der einzige Weirdo, ich schwöre. Johanna Tänzer hier, hi.

0: Urlaub ist einfach alles schöner, ne? Und vor allem anders. Ich glaube, ich nehme das wirklich mal in meine Hobbybezeichnung im Freundesbuch. Supermärkte im Ausland checken. Mann, ich liebe das einfach, wirklich. Im Urlaub die Supermärkte zu durchstöbern, neue Sachen entdecken und auch zu testen, ausprobieren. Wenn ihr Supermärkte im Ausland auch so liebt, kann ich euch nur empfehlen, fliegt mal nach Japan. Also ich träume immer noch von diesen Supermärkten da, den 7-Elevens, Family Marts und Lawsons. Gerade so die Süßigkeiten und Getränke in Japan. Toll, wirklich. Geht euch das denn auch so, diese Faszination Supermarkt im Urlaub?
1: Wir waren jetzt in Spanien, Alicante, und wenn man da das Obst und Gemüse sieht, denkt man, wie kann das sein, dass das so viel günstiger ist wie in Deutschland? Sowas ist überraschend und es schmeckt halt auch, eine Tomate schmeckt nach Tomate. Also es ist faszinierender vielleicht, weil sie andere Sachen haben als hier in Deutschland. Dann ist das schon, ne, interessanter und man weiß nicht, wo was ist und man guckt und sucht.
2: Ja, in erster Linie die Auswahl und die regionalen Produkte. Und das ist halt interessant, ne?
3: Es ist ganz vieles anders und ganz vieles neu und interessant. Manchmal vergreift man sich auch und es schmeckt nachher gar nicht, aber meistens ist es einfach schön. Und einfach neue Produkte, das hat schon wirklich was Besonderes. Ist auch so ein Urlaubsfeeling.
0: Ja, voll! Ah. Und guck mal, seht ihr, ich bin nicht der einzige Weirdo, für den Einkaufen im Urlaub irgendwie aufregend ist. In einer halben Stunde klären wir hier mal mit unserem Kollegen Stefan Rejek, warum genau uns Einkaufen im Ausland eigentlich so fasziniert.
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0: Es ist 2:30.
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0: Mit Sascha Käfer-Pütz, guten Tag. In vielen bergischen Kommunen sorgt das Thema Windkraft immer wieder für Diskussionen, Ärger und Bauchweh. In Bergneustadt dürften diese Diskussionen jetzt wieder neu an Fahrt gewinnen. Auslöser ist ein 6 Seiten starker offener Brief der SPD. Darin nimmt sie die Argumente der Windkraftgegner genau unter die Lupe. Die Details hat Sabine Karnitz für Radio Berg.
2: Im Brief geht es um Windkraft generell, aber auch ein konkretes Projekt. Ein italienischer Konzern möchte 4 Windräder auf städtischem Gebiet bauen, 3 in der Sülemicke und 1 am Bollberg. In der Diskussion stünden nun falsche und irreführende Argumente der Windkraftgegner im Raum, sagt die SPD. Sie würden darauf abzielen, Ängste zu schüren und Gegenstimmung zu erzeugen. Darum stellt die Partei diesen, wie sie es nennt, Behauptungen eigener Argumente entgegen, unter anderem zu Themen wie Lärm, Schattenwurf oder Wertverlust von Immobilien. Die SPD spricht sich für Windkraft aus. Unter anderem könnte die Stadt finanziell profitieren.
0: Betrug im großen Stil, Urkundenfälschung, Erpressung. Ab heute müssen sich 4 Männer und eine Frau am Kölner Landgericht verantworten. Es geht unter anderem um Immobilienbetrug in Millionenhöhe. Dabei soll die Gruppe auch in Leverkusen und Köln aktiv gewesen sein. Sie soll stark sanierungsbedürftige Häuser und Grundstücke gekauft, dann mangelhaft renoviert und anschließend zu hohen Preisen wiederverkauft haben. Die Käufer wurden gezielt getäuscht. Zum Beispiel sollen die Betrüger falsche Angaben zu Baugenehmigungen und Wohnflächen gemacht haben und gefälschte Mietverträge vorgelegt haben, um hohe Mieteinnahmen vorzutäuschen. In einem Fall in Viersen soll einer der Angeklagten sogar mit Gewalt gedroht haben. Insgesamt sind 14 Verhandlungstage angesetzt. Und jetzt weitere Meldungen, kurz und kompakt. Beim Einkauf in einem Supermarkt in Engelskirchen ist einer 64-Jährigen gestern das Portemonnaie aus der Handtasche geklaut worden. Die Tasche hatte am Einkaufswagen gehangen. Aus diesem Grund weist die Polizei noch einmal darauf hin, dass Wertgegenstände am besten immer in verschlossenen Innentaschen der Kleidung getragen werden sollten. Sonst haben Diebe leichtes Spiel. Ab November fliegt Eurowings vom Airport Köln-Bonn wieder Dubai und Jeddah an, jeweils 3-mal pro Woche. Dubai wird ab dem 3. November angesteuert, Jeddah ab dem 12. November. Es ist eine verdammt stolze Summe, über die sich das stationäre Hospiz am Quirzberg in Bergisch Gladbach freuen kann. Nach dem großen Spendenritt Ende Juni sind dank der Verdopplungsaktion der Bethe-Stiftung 10.000 Euro zusammengekommen. Heute Vormittag hat es die symbolische Spendenübergabe gegeben. Beim Spendenritt sind die Kinder von Mozfeld zum Hospiz geritten. Im Vorfeld haben sie sich dafür Sponsoren gesucht. Das Geld fließt nun komplett in die Hospizarbeit. Und das waren die Nachrichten mit Sascha Käfer-Pütz. Am Nachmittag bleibt es im Bergischen wechselhaft. Schauer sind weiterhin möglich. Zum Abend hin kann es erneut kräftiger regnen. In der Nacht lässt der Regen dann aber nach Mitternacht nach. Morgen bringt der Donnerstag wechselnde Bewölkung mit örtlichen Schauern. In Wermeskirchen und in Lindlar werden dann bis zu 21 Grad erreicht. Ist Radio Berg Verkehr mit einer Warnung für die Fehnach-Olpe zwischen Köln-Merheim und Refrath. Da ist eine ungesicherte Unfallstelle auf allen Fahrstreifen. Dann die 3 Richtung Oberhausen. Da läuft eine Unfallaufnahme zwischen Köln-Mühlheim und Leverkusen-Zentrum. Der rechte Fahrstreifen ist gesperrt. Der Verkehr wird an der Unfallstelle vorbeigeführt. Aktuell zwischen dem Kreuz Köln-Ost und dem Kreuz Leverkusen. 4 Kilometer Stau, dauert eine Viertelstunde länger für euch. Allen unterwegs, gute Fahrt!
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3: Hallo, guten Tag. Johanna Tänzer hier für euch. Ich spiele euch hier gleich Lola Young mit Messi. Und Lola hat sich eine ganze Zeit lang ein bisschen zurückgezogen, sich eine Auszeit genommen für ihre Mental Health. Richtig, richtig gut. Und sie arbeitet jetzt wieder an neuer Musik. Sie hat gerade erst gepostet, dass sie sich sehr inspiriert fühlt aktuell. Und folgende Sachen helfen ihr dabei. Kaffee, Zigaretten, Pferde, Red Bull, Katzen, Natur und ihr Klavier. Ist einfach die coolste, so authentisch. Und ja, ich bin gespannt auf das Ergebnis und freue mich sehr auf neue Musik. Hier ist sie jetzt mit Messi.

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0: auf einem Urlaub, das ist ein besonderes Erlebnis. Es ist, ja, es ist einfach geiler als zu Hause. Viele von uns lassen sich da irgendwie auch extra lange Zeit und schlendern einfach ein bisschen durch die Gänge, mal gucken, was es so gibt. Vor einer halben Stunde haben wir euch ja schon erzählt, also mit euch drüber gequatscht. Für die meisten von euch sind es tatsächlich am Ende einfach die, ja, anderen Produkte, die da die Faszination ausmachen. Mein Kollege Stefan Rejak ist hier. Was macht ein Einkaufen im Urlaub so mit uns? Also was löst das in unserem Hirn aus, dass das so besonders für uns ist?
1: Ja, das ist mittlerweile ziemlich gut erforscht in der Psychologie. Da gibt es auch etliche Studien zu. Und der Grund, der da genannt wird, ist, dass Einkaufen im Urlaub so eine Mischung aus Bekanntem und Fremdem ist. Heißt, wir kennen zwar alle einen Supermarkt, aber neu für uns sind das Sortiment, die Gerüche, eben alles, was zum Einkaufen mit dazugehört. Und genau das liebt unser Gehirn, weil es eben nicht überrumpelt wird mit was komplett Fremdem, aber trotzdem mit neuen Eindrücken gefüttert wird. Ja, und das löst dann eher Neugier und Faszination aus, als jetzt zum Beispiel ein Gefühl von Bedrohung.
0: Ja, und ich habe auch das Gefühl, dann total in die Kultur einzutauchen, weißt du? Also nicht nur über die Produkte, sondern man sieht ja auch zum Beispiel, wie und was Einheimische so im Supermarkt dann kaufen.
1: Ja, genau. Ist ja fast wie so ein kleines interaktives Museum, wo man ja auch selbst der Museumsguide ist, weil man ja von zu Hause weiß, wie Einkaufen funktioniert. Ja, und die Produkte, die Gerüche und alles andere, was man so wahrnimmt, sind dann eben die Ausstellung.
0: Ja, voll. Danke, Stefan. Also Tipp für den nächsten Urlaub, einfach jeden Tag ab in den Supermarkt. Das strengt eure grauen Zellen ein bisschen an und ihr lernt noch was über die Kultur. Win-win-Situation.
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0: mit Lena Bauer. Guten Tag. Erst zu wenig, jetzt zu viel Regen. Nach der langen Trockenheit sagt der Deutsche Wetterdienst starken Regen für den Nachmittag voraus, auch im Südwesten von NRW. Schwerpunkt wird voraussichtlich ein Streifen von Rheinland-Pfalz bis nach Sachsen. Jannik Böke aus der Nachrichtenredaktion. Hier könnte entsprechend einiges runterkommen.
1: Ja, wir hätten im Angebot neben dem möglichen Starkregen schwere Gewitter, Hagel und Sturmböen. Wahrscheinlich bleibt es aber nur bei kleineren lokalen Unwettern. Eine Vorabinformation für schwere Unwetter hat der Deutsche Wetterdienst bisher nicht veröffentlicht. Morgen beruhigt sich das Wetter in NRW dann wieder weitestgehend. Im Norden und Süden des Landes muss aber weiter mit teils starken Gewittern gerechnet werden, so der DWD.
0: Für die Feuerwehr im Hohenfern kann es dagegen praktisch nicht zu wenig Regen geben. Hier kämpfen die Einsatzkräfte weiter gegen das Feuer im Moor, aber mit immer mehr Erfolg.
1: Nach Behördenangaben konnte der Brand von Feuerwehrleuten mittlerweile eingekesselt werden. Es werde eine Lagebeurteilung durchgeführt, um die im Laufe des Tages eingesetzten Mittel voraussichtlich zu reduzieren, so der Gouverneur. NRW-Innenminister Reul hat unterdessen heute vor Spekulationen über den Auslöser der Brände gewarnt. Das hat keinen Sinn, sagte der CDU-Politiker am Morgen im Monschauer Ortsteil Kalter Herberg. Die Ursache müsse sorgfältig geprüft werden.
0: Und damit zu weiteren Meldungen in Kürze. Rund um die gesprengten Nord Stream Pipelines gibt es eine weitere Festnahme. Die Bundesanwaltschaft hat eigenen Angaben nach in Kroatien einen Ukrainer festnehmen lassen. Gegen ihn lag demnach seit mehr als 2 Jahren ein europäischer Haftbefehl vor. Dem Mann wird vorgeworfen, Sprengstoff an den Pipelines angebracht zu haben. Am Rhein ist nach dem Regen wieder etwas mehr Wasser unterwegs. Für die Schifffahrt bleibt die Lage aber angespannt. Am wichtigen Pegel bei Kaub in Rheinland-Pfalz wurden laut der zuständigen Behörde bis zu 14 cm gemessen. Zuletzt waren es dort nur einstellige Werte. Kaub gilt als Nadelöhr für die Rheinschifffahrt und ist damit auch für den Warenverkehr auf dem Rhein Richtung NRW wichtig. Zehntausende Stellen in der NRW-Landesverwaltung sind unbesetzt. Laut einer Vorlage des Finanzministeriums an den Landtag in Düsseldorf sind fast 21.000 Stellen für Beamte und Tarifbeschäftigte nicht besetzt. Nach der Sommerpause soll sich der Haushaltsausschuss mit dem genauen Ausmaß und den Ursachen beschäftigen. So ein Antrag der SPD-Opposition. In Bayern hat ein 8-Jähriger ein Elektroauto geklaut, um damit einfach einen Ausflug zu unternehmen. Laut Polizei hatte der Junge gestern seine Wohngruppe verlassen und auf dem Parkplatz eines Autohauses in der Nähe das Auto in Beschlag genommen. Das ging, weil es wohl nicht verschlossen war. Mit dem Wagen fuhr er zu seiner Wohngruppe zurück. Dort habe er das E-Auto einem Erzieher gezeigt. Der Wagen habe aber schließlich den Weg zum Eigentümer zurückgefunden, so die Polizei. Auf der Spritztour sei weder dem 8-Jährigen noch dem Fahrzeug etwas passiert. Und das waren die Nachrichten mit Lena Bauer.
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3: Der Mittwoch bringt viele Wolken. Dazu gibt es immer wieder einen Schauer. Lokal kann es auch ordentlich nass werden mit Starkregen. Maximal werden heute so 19 bis 23 Grad erreicht. Und morgen geht das ganz ähnlich weiter mit Regen und Wolken und bis zu 24 Grad.
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3: Hallo Autofahrer, hier kommt alles ab einer Viertelstunde Wartezeit. A1 Euskirchen Richtung Köln zwischen Euskirchen und Weilerswist West 2 Kilometer, 15 Minuten plus. A1 Euskirchen Richtung Dortmund zwischen Köln-Bocklemünd und Kreuz Leverkusen 6 Kilometer, 16 Minuten plus. A2 Hannover Richtung Dortmund zwischen Kreuzbad Oeynhausen und Herford Ost 3 Kilometer stockender Verkehr, ihr braucht eine Viertelstunde mehr. A4 Aachen Richtung Köln zwischen Kreuz Köln West und Köln Eiffeltor 6 Kilometer und 22 Minuten Wartezeit. Und A30 Amsterdam Richtung Osnabrück zwischen Salzbergen und Rheine-Kanalhafen. 4 Kilometer, 16 Minuten kommen oben drauf. Gute und sichere Fahrt.
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3: Tag zusammen, hallo am Mittwoch. Johanna Tänzer hier. Wisst ihr eigentlich, was auf unserem 5-Euro-Schein so drauf ist? Was für ein Bild? Und jetzt nicht gucken, ja? Also nicht spinksen. Auf dem 5-Euro-Schein ist vorne ein Tor abgebildet und auf der Rückseite eine Brücke. Ich hätte es auswendig auch nicht gewusst. Über diese Motive auf den Euroschein können wir alle gerade abstimmen online. Und da sprechen wir gleich drüber.

0: sollen unsere Euroscheine bald aussehen? Genau darüber können wir gerade mitbestimmen. 10 Entwürfe stehen online zur Auswahl. Und zwar, es geht da rund um die Themen europäische Kultur, Flüsse und Vögel. Diese Online-Umfrage, die läuft noch bis zum 21. September. Aber auch die Geldscheine, die es schon gibt, die, ja, da gibt es einige kuriose Geschichten. Kollege Robert Janz ist da.
1: Hallo.
0: Hi, fangen wir mal an bei unseren eigenen Scheinen. Hier diese ganzen Brücken und Gebäude auf den Euronoten. Wo stehen die eigentlich?
1: Nirgendwo. Genau das.
0: Ah, ja.
1: Geht gut los, ne? Also das ist schon das Kuriose. Also diese Brücken, Fenster und Tore auf unseren Scheinen sind keine echten Bauwerke, aber die stehen für verschiedene Epochen und Baustile.
0: Aha. Und wie ist das in anderen Ländern? Also haben die irgendwie so Special Motive?
1: Ja, also in Mexiko schwimmt beispielsweise auf dem 50er ein ziemlich ungewöhnlich aussehender mexikanischer Schwanzlurch. Ja, kann ich empfehlen, mal zu googeln. In Norwegen ist auf dem 200-Kronenschein ganz prominent ein Kabeljau abgebildet.
0: Fischlastig.
1: Richtig, genau das ist auch der Grund, weil die Fischerei für das Land so wichtig ist.
0: Ja.
1: Und die Schweiz, die ist ja ganz crazy, auf dem 200-Frankenschein findet man ein Teilchendetektor und eine Teilchenkollision als Symbol für die Bedeutung der Wissenschaft.
0: Ein Teilchendetektor?
1: Ja, was ist es, muss man in der Bäckerei nachfragen.
0: Robert.
1: Aber ich hab mich vorbereitet.
0: Ja.
1: Wir gehen zu den Philippinen.
0: Ja.
1: 1998 haben die eine Banknote rausgebracht, die war größer als ein DIN A4-Blatt.
0: What?
1: Ja, damals war das Weltrekord.
0: Ja, dann lieber PayPal. Sorry, ey. Also DIN A4-Blatt.
1: Geht auf jeden Fall unkomplizierter.
0: Ja.
1: Aber wofür sind Rekorde da?
0: Um sie zu brechen.
1: Richtig, Malaysia hat 2017 mal die Druckerpresse angeworfen und eine stolze 37 mal 22 cm Banknote gedruckt. Laut Guinness Buch ist das die größte Banknote der Welt.
0: Nee, da bin ich raus, also wirklich. Jetzt dürfen wir aber ja nicht über die Größe, sondern über das Design abstimmen.
1: Ja.
0: Also da kann aber bestimmt auch was schief gehen, oder?
1: Das ist so, ja. Sogar bei Zentralbanken auf Australiens 50-Dollar-Schein hat sich tatsächlich mal ein Rechtschreibfehler eingeschlichen. In diesem wirklich kleinen Mikrotext auf dem Schein, da sollte das englische Wort Responsibility stehen, allerdings haben die da ein I vergessen. Zu dem Zeitpunkt, als es aufgefallen ist, war aber schon alles gedruckt.
0: So, und wie heißt das dann? Responsibility. Ah ja, schön.
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0: Es ist 3:30.
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0: Mit Sascha Käfer-Pütz, guten Tag. Wer im Bergischen gerade Brandgeruch in der Nase hat, muss sich keine Sorgen um seine Gesundheit machen. Sowohl der Oberbergische als auch der Rheinisch-Bergische Kreis geben heute Entwarnung. Sabine Karnitz mit den Details für Radio Berg.
2: Der Brandgeruch kommt vom Wald- und Vegetationsbrand im Hohenfenn an der deutsch-belgischen Grenze. Im Oberbergischen Kreis laufen Luftmessungen. Die Werte liegen unterhalb der Grenzwerte, sagt der Kreis. Der Rheinisch-Bergische Kreis sieht keine Schadstoffbelastung und verzichtet auf eigene Messungen, heißt es von der Pressestelle. Kreisbrandmeister Julian Seeger aus dem Oberbergischen empfiehlt dennoch, bei Brandgeruch Fenster und Türen schließen und er warnt, die Geruchsbelästigungen werden uns voraussichtlich noch Wochen beschäftigen.
0: Gute Nachrichten für Kinder in Bergisch-Gladbach, die noch nicht schwimmen können. Die DLRG-Ortsgruppe Beensberg bekommt 26.000 Euro Landesförderung, um ein dauerhaftes und kostenfreies Schwimmkursangebot aufzubauen. Das Geld kommt aus dem NRW-Programm Sportplatz Kommune 2.0, so der CDU-Landtagsabgeordnete Martin Lucke. Innerhalb eines halben Jahres sollen die Kinder idealerweise das Seepferdchen erreichen oder zumindest grundlegende Wassersicherheit gewinnen. Der Förderzeitraum läuft bis Ende 2027. Und jetzt weitere Meldungen, kurz und kompakt. Die Sanierung der B506 in Wipperfürth geht heute planmäßig in den nächsten Abschnitt. Der umfasst den Bereich der Kreuzung Ringstraße und Weststraße. Zuerst sperrt Straßen NRW die Verbindung zur Ringstraße, danach folgt die Weststraße. Baustellenampeln regeln den Verkehr. Die Polizei hat Goldankaufstellen in Köln-Kalk kontrolliert und dabei rund 120.000 Euro Bargeld entdeckt. Ermittlungen wegen Geldwäsche wurden eingeleitet, Uhren und Goldbarren gepfändet. Außerdem nahmen die Einsatzkräfte eine mutmaßliche Dealerin fest und stellten rund 200 Gramm Heroin sicher. Wärmepumpe, Solaranlage und Batteriespeicher. Und das alles aus einer Hand. Die Belkaf will ihren Kunden im Bergischen künftig ein komplettes Paket für erneuerbare Energien anbieten. Dafür hat der Energieversorger zwei neue lokale Partner für Wärmepumpen und Photovoltaikanlagen gewonnen. Voth Sanitär und Heizung sowie Schonenergie. Geplant ist außerdem eine App, mit der Kunden ihre Haushaltsgeräte gezielt dann laufen lassen können, wenn der Strompreis besonders niedrig ist. Mit der Erweiterung ihres Portfolios um erneuerbare Energien würden die Kunden in ihrer Energieversorgung unabhängig und zukunftsfähig, sagt die Belkaf. Und das waren die Nachrichten mit Sascha Käfer-Pütz. Der Nachmittag bleibt im Bergischen unbeständig. Schauer ziehen durch, vereinzelt ist auch ein kurzes Gewitter dabei. Zum Abend hin kann es noch mal kräftiger werden, danach lässt der Regen in der Nacht nach. Morgen am Donnerstag gibt es Sonne und Wolken im Wechsel, örtlich sind auch Schauer möglich. Die Höchstwerte liegen in Overath bei 22 und in Wipperfürth bei 21 Grad. Hier ist der Radio Berg Verkehr mit guten Nachrichten. Es ist alles frei, allen unterwegs. Gute Fahrt.
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3: Annick, wie ist es eigentlich, mit Iggy Kelly in einem Studio zu stehen und dem so wirklich zusammenzuarbeiten? Wie ist der so drauf?
4: Unfassbar gechillt ist der. Also, geil. Also die Kreativität fließt, muss man sagen, in Strömen, aber druckbefreit.
3: Oh,
4: es ist total, angenehm.
3: Leute, es ist ja so, Iggy Kelly, der macht dieses Jahr den offiziellen Lichtblicke-Spenden-Song und unsere Musikchefin, die Annick, die war bei der Produktion diesmal in Manchester bei Iggy dabei mit im Studio und gleich hören wir zum ersten Mal zusammen rein. Ganz aufregend. Johanna Tänzer hier, wünsche euch einen ganz schönen Mittwoch. Das ist Alex Warren mit Fever Dream.

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0: ist so aufregend. Leute, das erste Demo ist fertig.
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0: Leute, es ist ja so, unsere Musikchefin Annick Manoukian, die war zusammen mit Iggy Kelly in Manchester und hat da mit ihm zusammen an unserem diesjährigen offiziellen Lichtblicke-Song gearbeitet. Und jetzt ist das erste Demo fertig. Annick, bist du denn zufrieden bisher?
2: Ja, absolut. Also ohne Scheiß, ich find's mega, mega schön. Aber wir wissen ja, Eigenlob stinkt. Deswegen habe ich mir die Erlaubnis von Iggy geholt und wir dürfen jetzt hier zusammen schon mal
0: reinhören.
2: In den Refrain. Ja, ja, wir dürfen in den Refrain reinhören.
0: Okay, let's go.
2: Aber wie gesagt, es ist die allererste Demo-Version, ne? Also nee, nicht, ja, nicht, nicht zu streng sein.
0: Ja,
2: ne?
0: Ja, okay. Wir legen los.

0: Hallo? Entschuldigung, ist das ein Hit?
1: Oh. Was sagt Iggy Kelly dazu?
0: Also der ist genauso happy wie ich, zum Glück, ne? Und der sitzt ja auch direkt an der Quelle, was Musikkompetenz angeht. Seine Mutter ist ja Patricia Kelly von der Kelly Family und sie hat das Demo auch schon gehört.
2: Ich habe meiner Mutter erstmal den Song gezeigt und sie musste sogar fast weinen, weil sie, ja, emotional so abgeholt hat. Und das ist natürlich genau das, was wir auch mit dem Song bewirken wollen oder wollten, als wir den geschrieben haben. Ja, weil es natürlich nicht nur irgendein Popsong sein soll, sondern ein Song mit einem tieferen Message, mit einer tiefgründigen Bedeutung. Und das haben wir, glaube ich, ganz gut hinbekommen, weil ich habe es auch ein paar Freunden von mir gezeigt und die waren auch total emotional berührt. Und das ist natürlich echt mega schön zu hören, weil genau das wollten wir mit diesem Song und mit dem Schreiben von dem Song bewirken.
1: Ah, wie toll. Also ihr scheint da ja wirklich auf dem richtigen Weg zu sein mit unserem Lichtblicke-Song. Wie geht's da jetzt weiter? Wann kriegen wir das Ding?
0: Ja, also ganz fertig mit dem Songschreiben sind wir noch nicht. Also wir müssen uns auf jeden Fall nochmal zusammentun.
2: Also erstmal hatten Annick und ich besprochen, dass wir auf jeden Fall noch eine Bridge schreiben wollen, um nochmal einen extra Part zu haben zum Song, der dann eingebaut wird. Und wir wollen auch eventuell noch ein paar Harmonien aufnehmen. Annick hat mich darauf aufmerksam gemacht, dass ein paar schöne Harmonien vor allem auch im Pre-Chorus schön noch passen könnten. Und das sehe ich genauso. Deswegen werden wir das auch nochmal in Angriff nehmen. Das ist jetzt erstmal der Plan.
1: Annick, unser Girl hier. Ja, natürlich kam die Info von dir. Ist doch klar. Von wem sonst? Mega. Also ich bin so gespannt. Vor allen Dingen, das klang schon so fertig, Annick. Ich würde das jetzt am liebsten komplett hören.
0: Es ist krass, ne?
1: Ja. Aber hey, wir halten euch auf dem Laufenden. Irgendwann kommt er bald, unser offizieller Lichtblicke-Song. Und solange hören wir einfach nochmal den neuen Song von Iggy Kelly, der nämlich schon draußen ist. Und das ist Miracle.
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1: Mit Lena Bauer, guten Tag. Geht uns das Gas aus? Seit Monaten landet wegen der hohen Preise am Weltmarkt kaum Gas in den Speichern. Aktuell sind die deutschen Gasspeicher zu etwa 50% gefüllt. Die vollständige Befüllung bis zum Start der Heizsaison ist daher eher unwahrscheinlich. Jannik Böke aus der Nachrichtenredaktion. Jetzt hat das Bundeswirtschaftsministerium sich dazu geäußert.
2: Und die Stellungnahme klingt jetzt weder beruhigend noch alarmierend. Eine Sprecherin meinte zu den niedrigen Gasspeicherständen heute, man beobachte die Lage sehr genau und die Gasimporteure seien aufgefordert, mehr Gas einzuspeichern. Wegen der Lage im Nahen Osten sind die Preise für LNG aber weiter auf einem hohen Niveau und Experten befürchten, dass sich Deutschland und Europa eine Preisschlacht im Herbst mit asiatischen Käufern liefern werden, eben wegen der knappen Verfügbarkeit.
1: Gas ist schon länger teurer, droht da ein weiterer Preissprung?
2: Also auf mittelfristig höhere Gaspreise müssen wir uns schon einstellen, sagt der Chef der Bundesnetzagentur Müller. Aktuell gäbe es keine Anzeichen dafür, dass sich die Lage auf dem Gasmarkt stabilisiert. Und er betonte ebenfalls, dass die Gashändler mehr Gas für den Winter einspeichern müssen. Aber Müller betonte auch, die Preise für Erdgas seien aktuell bei weitem nicht so hoch wie 2022 nach dem Beginn des Ukraine-Kriegs.
1: Danke dir, Jannik, für die Infos und damit zu weiteren Meldungen in Kürze. Feuerwehrleute konnten den Brand im Hohenfenn in Belgien einkesseln. Das haben die Behörden jetzt mitgeteilt. Das sei eine positive Entwicklung. Gleichzeitig läuft der Kampf gegen die Flammen aber weiter. Laut Bundesanwaltschaft gab es rund um die gesprengten Nord Stream Pipelines eine weitere Festnahme. Man habe in Kroatien einen Ukrainer festnehmen lassen. Gegen ihn lag demnach seit mehr als 2 Jahren ein europäischer Haftbefehl vor. Dem Mann wird vorgeworfen, Sprengstoff an die Pipelines angebracht zu haben. Der Regen hilft der Schifffahrt auf dem Rhein nur leicht. Laut dem Bundesverband der deutschen Binnenschifffahrt sind die Pegel zwar nicht weiter gefallen, Entwarnung gibt es aber nicht. Am Niederrhein in Duisburg-Ruhrort liegt der Wasserstand weiter unter dem bisherigen Tiefstand von 2018. Deswegen können im Duisburger Hafen Schiffe derzeit nach Angaben der Betreiber nur rund ein Fünftel der üblichen Ladung mitnehmen. Hitze sorgt für mehr Unfälle. Zu dem Ergebnis kommt die deutsche gesetzliche Unfallversicherung mit Blick auf eine Auswertung von Unfalldaten. Die Zahl der heißen Tage mit über 30 Grad habe sich in Deutschland seit den 50ern etwa verdreifacht. Und auch die Zahl der Unfälle in dieser Zeit sei gestiegen. Ab 30 Grad gibt es demnach etwa 8% mehr Arbeitsunfälle als bei Temperaturen zwischen 10 und 15 Grad. Einen noch stärkeren Anstieg gibt es laut der Unfallversicherung bei Wegeunfällen im Straßenverkehr mit rund 17%. Und Hitze führe auch zu Ausfällen bei der Arbeit. Allein 2023 sind etwa 37 Millionen Arbeitsstunden verloren gegangen, so die Schätzung. Deswegen sei Prävention immer wichtiger, um Ausfälle zu vermeiden und die Leistungsfähigkeit zu sichern. Und das waren die Nachrichten mit Lena Bauer.
0: Das Wetter.
3: Ja, dieser Mittwochnachmittag ist grau und bewölkt und es kann immer wieder Schauer geben. Örtlich ist auch Starkregen dabei. Dazu gibt's 19 bis 23 Grad, also schön mild. Auch morgen zieht sich der Regen weiter durch mit 21 bis 24 Grad.
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3: Kurz nach 4 hier kommen die längsten Staus. A3 Köln Richtung Oberhausen. Zwischen Kreuz Breitscheid und Oberhausen-Lierich 5 Kilometer Stau, knappe 20 Minuten plus. A4 Aachen Richtung Köln, zwischen Kreuz Köln-West und Köln-Eiffeltor 5 Kilometer und 16 Minuten Wartezeit. Und die A40 Essen Richtung Dortmund, zwischen dem Dreieck Bochum-West und Bochum-Ruhr-Stadion 3 Kilometer, 19 Minuten plus. Gute Fahrt!

Hey zusammen, hallo am Mittwochnachmittag. Johanna Tänzer ist hier. Und ich glaube, das hört man nicht allzu oft. Dieses, ihr Flugzeug kann leider nicht starten, weil da sitzt ein Gänsegeier drauf. Das haben Fluggäste jetzt in Griechenland erlebt. Auf Kreta hatte der Pilot kurz vor Abflug entdeckt, dass eben dieser Vogel da auf der Tragfläche saß. Und ja, der hatte auch so gar keinen Bock wegzufliegen. Deswegen gab es ein bisschen Verspätung. Ja, ich glaube halt, der hat das mit dem Priority Boarding irgendwie falsch verstanden.

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0: Also diese Stimme ist einfach so einzigartig. You're beautiful. 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Das James Blunt habt ihr erkannt, ne? Es gibt was Neues von ihm und diesmal nichts mit Herzschmerz oder so. Nee, es ist ein Sommerhit, ja. Tastes Like Summer heißt der. Und der ist bei gar nicht mal so sommerlichen Bedingungen entstanden. Das hat uns James Blunt im Interview erzählt. Und das sogar auf Deutsch.
1: Wenn Künstler einen Sommerhit schreiben, denken sie meist an Palmen und Strände. Ich schreibe Tastes Like Summer nicht etwa entspannt auf einer Yacht vor Ibiza, sondern gefangen in einem eiskalten Studio in London, wo ich verzweifelt von einer schönen Braune träumt.
0: Und wenn ihr euch jetzt gewundert habt, warum James Blunt auf einmal Deutsch spricht, weil der ja eigentlich Brite ist, ja, ist so, aber als Kind einer britischen Militärsfamilie hat der den Großteil seiner Jugend in Deutschland verbracht und zwar hier bei uns in NRW, direkt am Möhnesee. Zurück zum Song, inhaltlich ist es quasi eine Lobeshymne an eine Person, also eine Person, die ihn total verrückt macht und ihre Haut, ja, die schmeckt halt nach Sommer, tastes like summer. Und naja, dann haben wir ihn mal gefragt, wie wäre es denn, wenn der Sommer nach James Blunt schmecken würde.
1: Wenn der Sommer tatsächlich nach James Blunt schmecken würde, dann reden wir von Sonnencreme mit Lichtzufachter 50 und einem Ibiza-Cocktail.
0: Ja, ich bin ja auch Hauttyp James Blunt. Fühle ich sehr.
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0: Es ist 16:30.
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0: Mit Sascha Käfer-Pütz, guten Tag. Der Wald- und Vegetationsbrand im Hohen Venn an der deutsch-belgischen Grenze ist weit weg, aber im Bergischen riecht man ihn noch. Und laut dem oberbergischen Kreisbrandmeister Julian Seeger wird das auch noch Wochen so bleiben. Sabine Karnitz mit den Details für Radio Berg.
2: Je nach Wetterlage zieht der Brandgeruch aus der Nordeifel ins Bergische. Zur Beruhigung, sowohl der Oberbergische als auch der Rheinisch-Bergische Kreis geben Entwarnung. Im Oberbergischen Kreis laufen Luftmessungen, die Werte liegen unterhalb der Grenzwerte, so der Kreis. Auch der Rheinisch-Bergische Kreis sieht keine Gesundheitsgefahr und verzichtet auf eigene Messungen, heißt es von der Pressestelle. Die Empfehlung, bei akutem Brandgeruch Fenster und Türen schließen.
0: Gute Nachrichten für Kinder in Bergisch Gladbach, die noch nicht schwimmen können. Die DLRG-Ortsgruppe Beensberg bekommt 26.000 Euro Landesförderung, um ein dauerhaftes und kostenfreies Schwimmkursangebot aufzubauen. Das Geld kommt aus dem NRW-Programm Sportplatz Kommune 2.0, so der CDU-Landtagsabgeordnete Martin Lucke. Innerhalb eines halben Jahres sollen die Kinder idealerweise das Seepferdchen erreichen oder zumindest grundlegende Wassersicherheit gewinnen. Der Förderzeitraum läuft bis Ende 2027. Und jetzt weitere Meldungen, kurz und kompakt. Beim Einkauf in einem Supermarkt in Engelskirchen ist einer 64-Jährigen gestern das Portemonnaie aus der Handtasche geklaut worden. Die Tasche hatte am Einkaufswagen gehangen. Aus diesem Grund weist die Polizei noch einmal darauf hin, dass Wertgegenstände am besten immer in verschlossenen Innentaschen der Kleidung getragen werden sollten. Sonst haben Diebe leichtes Spiel. Ab November fliegt Eurowings vom Airport Köln-Bonn wieder Dubai und Jeddah an, jeweils dreimal pro Woche. Dubai wird ab dem 3. November angesteuert, Jeddah ab dem 12. November. Bergisch Gladbach 09 eröffnet heute die erste Runde des Fußball-Mittelrhein-Pokals. Gladbach hat zum Auftakt einen vermutlich leichten Gegner zugelost bekommen. Es geht zum Rheinbacher Kreisligisten SV Wormersdorf. Alles andere als ein klarer Sieg des Favoriten aus der Regionalliga wäre eine große Überraschung. Anpfiff in Wormersdorf ist um 19.30 Uhr. Am Wochenende steigen die weiteren sechs bergischen Vertreter in den Pokal ein. Unter anderem empfängt Eintracht Hohkeppel den Drittligisten Fortuna Köln. Der Pokalsieger ist für die erste DFB-Pokalrunde qualifiziert. Und das waren die Nachrichten mit Sascha Käfer-Pütz. Im Bergischen bleibt es am späten Nachmittag wechselhaft mit Schauern und einzelnen Gewittern. Ab dem Abend kann es kräftigeren Regen geben. In der Nacht lässt der Regen nach. Morgen wird es wechselnd bewölkt mit örtlichen Schauern. Die Höchstwerte am Donnerstag: Leichlingen 23, Waldbröl 21 Grad. Hier ist der Radio Berg Verkehr mit einer Warnung für die 3 nach Frankfurt. Zwischen Königsforst und Loma steht ein defekter LKW. Fahrt da bitte entsprechend vorsichtig. Und das sind die Staus am Mittwochnachmittag. Die 4 in beiden Richtungen zwischen Bielstein und Gummersbach jeweils 1 Kilometer. Und die 4 nach Aachen zwischen dem Dreieck Köln-Heumar und dem Kreuz Köln-Süd. Das sind 4 Kilometer Stau, dauert eine Viertelstunde länger für euch. Allen unterwegs, gute Fahrt.
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3: Hi, Johanna Tänzer ist hier. Ich hoffe, ihr kommt gut durch diesen Mittwochnachmittag. Ich habe jetzt hier einen richtig schönen 80er für euch, nämlich Heaven is a Place on Earth von, ich hoffe, ich spreche sie jetzt richtig aus. Ich mache, glaube ich, jedes Mal falsch. Belinda Carlisle. Ja, oder? Los geht's.

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0: Matt Kennedy mit Giants. Leute, heute ist Tag des Orang-Utans. Ja, und natürlich muss unser Comedian Hannes Höfer darüber sprechen.
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2: Welches Tier wärt ihr gerne? Also an Land wäre ich auf jeden Fall gerne ein Affe. Erstmal mag ich Bananen sehr gerne. Zweitens, Klettern macht Spaß. Und vier Hände. Hallo? Du kannst so gemütlich morgens die Dschungelzeitung lesen, nimmst dann ganz entspannt mit dem Fuß den Pott Kaffee, während du dir mit dem anderen Fuß am Hinterkopf kratzt. Außerdem glaube ich, Lausen ist wie Meditation. In der Luft wäre ich gerne ein Albatros. So, mal eben nach New York fliegen, kein Problem. Und im Wasser, da sagen die meisten Hai oder Delfin, aber so ein Oktopus, ja, der hat's drauf. Ne, der kann die Farbe wechseln, hat Saugnäpfe, 8 Arme, 3 Herzen, der ist so flexibel, der kommt durch jedes Schlüsselloch. Da hast du mehr Gadgets als jedes James-Bond-Auto. Da hat der liebe Gott wirklich bei der Sonderausstattung das Komplettpaket bestellt. Gut, die sehen ein bisschen gewöhnungsbedürftig aus, aber mit einer anderen Frisur. Und immer dran denken, die Steigerung von prima ist Primat.
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1: Mit Lena Bauer, guten Tag. Rund um die gesprengten Nord Stream Pipelines gab es eine weitere Festnahme. Die Bundesanwaltschaft hat in Kroatien einen Ukrainer von Beamten dort festnehmen lassen, so die Behörde. Jannik Böke aus der Nachrichtenredaktion, dabei hätte dieser Verdächtige eigentlich schon längst in Gewahrsam sein können.
2: Es handelt sich ausgerechnet um den Ukrainer, den die Ermittler schon letztes Jahr in Polen lokalisieren konnten. Die deutschen Behörden hatten damals auch offiziell die polnische Polizei gebeten, den Mann festnehmen zu lassen. Danach weigerte Polen sich allerdings, den Mann auszuliefern, was zu erheblichen diplomatischen Verstimmungen geführt hatte. Jetzt, im zweiten Anlauf, ist es den Ermittlern gelungen, den verdächtigen Ukrainer in Kroatien festnehmen zu lassen.
1: Was sind genau die Vorwürfe gegen den Mann?
2: Also die Bundesanwaltschaft sagt, Wladimir Z. soll einer der Taucher gewesen sein, die die Sprengsätze an der Gaspipeline montiert hatten. Die Theorie der Ermittler sieht bisher so aus: Mehrere Personen sollen mit einer Segeljacht von Rostock aus gestartet sein. Das Schiff war zuvor mit gefälschten Ausweispapieren angemietet worden. Und auf Höhe Bornholm sollen Taucher an der Pipeline dann die Sprengsätze angebracht haben. Wer aber hinter der Aktion steckt, das ist nach wie vor unklar.
1: Und damit zu weiteren Themen im Überblick. Die Stadt Monschau hat die Evakuierung wegen des Waldbrands in Belgien aufgehoben. Die Betroffenen können damit ab sofort in ihre Häuser zurück, so die Stadt. In Belgien gelang es Einsatzkräften nach Behördenangaben inzwischen, das Feuer im Naturschutzgebiet dort einzugrenzen. Im Rhein ist wieder etwas mehr Wasser unterwegs. Für die Schifffahrt bleibt die Lage aber angespannt. An einem wichtigen Pegel bei Kaub in Rheinland-Pfalz wurde laut der zuständigen Behörde bis zu 14 cm gemessen. Kaub gilt als Nadelöhr für die Rheinschifffahrt und ist damit auch für den Warenverkehr auf dem Rhein Richtung NRW wichtig. Mit Blick auf niedrige Gasspeicherstände sehen Bundeswirtschaftsministerium und Bundesnetzagentur die Wirtschaft in der Pflicht. Die deutschen Speicher seien aktuell rund zur Hälfte und damit sehr gering ausgelastet, sagte eine Sprecherin des Ministeriums. Wir fordern daher die Händler auf, einzuspeichern. Wer ein Auto gebraucht im Ausland kauft, sollte besonders genau auf den Tacho schauen. Denn laut einer Analyse des Kfz-Datenunternehmens CarVertical ist bei Importautos der Tacho deutlich häufiger manipuliert als bei Wagen, die nur in Deutschland unterwegs waren. Bei den geprüften Autos aus dem Ausland lag die Quote hier dreimal höher. Das Problem: wichtige Daten zu Kilometern, Unfällen oder Schäden bleiben beim Export oft im Ursprungsland hängen. Für Käufer heißt das, Historie prüfen, Unterlagen genau anschauen und sich nicht nur vom glänzenden Lack blenden lassen. So die Empfehlung des Kfz-Datenunternehmens. Und das waren die Nachrichten mit Lena Bauer.
3: Das Wetter.
4: Der Mittwoch bringt viele Wolken. Dazu gibt es immer wieder einen Schauer. Lokal kann es auch ordentlich nass werden mit Starkregen. Maximal werden heute so 19 bis 23 Grad erreicht. Und morgen geht das ganz ähnlich weiter mit Regen und Wolken und bis zu 24 Grad.
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4: Mittwochnachmittag, hier steht ihr gerade am längsten: A1 Euskirchen Richtung Dortmund zwischen Köln-Bocklemünd und Kreuz-Leverkusen. 8 Kilometer, 17 Minuten plus. A1 Köln Richtung Euskirchen zwischen Gleuel und Erftstadt. 4 Kilometer, Viertelstunde plus. A3 Oberhausen Richtung Köln zwischen Leverkusen-Opladen und Leverkusen-Zentrum. 3 Kilometer, 17 Minuten kommen obendrauf. A4 Aachen Richtung Köln zwischen Kreuz-Köln-West und Köln-Eiffeltor. 6 Kilometer, 20 Minuten plus. Und die A40 Duisburg Richtung Essen zwischen Duisburg-Häfen und Mülheim-Dümpen. 6 Kilometer, 25 Minuten kommen on top. Gute Fahrt!

Hey, schönen Feierabend wünsche ich euch. Johanna Tänzer ist hier. Ich hoffe, ihr hattet einen guten Arbeitstag. Und vielleicht hattet ihr die eine oder andere Videokonferenz. Da können ja die wildesten Sachen passieren, ne? Das wissen wir alle spätestens seit Corona. In Bayern ist jetzt ein Mann bei einer Videokonferenz eingepennt. Ja, die Kollegen dachten aber, dem sei irgendwie was passiert. Auf einmal ist er so weggenickt, haben die Feuerwehr gerufen. Turns out, er hat einfach nur seinen Rausch ausgeschlafen. Was man halt so macht während der Arbeit. Wenn das der Herr

0: Einfach eine der schönsten Balladen unserer Zeit. Lady Gaga und Bruno Mars. Die with a Smile. Hallo am Mittwoch, hoffe euch geht's gut. Das war jetzt, ja, sowas Emotionales, Romantisches und so ein richtiges Cowboy-Feeling, das kriegt ihr in Texas oder halt heute Abend bei unserem DAB Plus Sender Radio Mixtape beim Soundtrack der Stars. 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

0: Es ist 5:30.
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0: Mit Sascha Käfer-Pütz, guten Tag. Wer im Bergischen gerade Brandgeruch in der Nase hat, muss sich keine Sorgen um seine Gesundheit machen. Sowohl der Oberbergische als auch der Rheinisch-Bergische Kreis geben heute Entwarnung. Sabine Karnitz mit den Details für Radio Berg.
2: Der Brandgeruch kommt vom Wald- und Vegetationsbrand im Hohenfenn an der deutsch-belgischen Grenze. Im Oberbergischen Kreis laufen Luftmessungen. Die Werte liegen unterhalb der Grenzwerte, sagt der Kreis. Der Rheinisch-Bergische Kreis sieht keine Schadstoffbelastung und verzichtet auf eigene Messungen, heißt es von der Pressestelle. Kreisbrandmeister Julian Seeger aus dem Oberbergischen empfiehlt dennoch, bei Brandgeruch Fenster und Türen schließen und er warnt, die Geruchsbelästigungen werden uns voraussichtlich noch Wochen beschäftigen.
0: Gute Nachrichten für Kinder in Bergisch-Gladbach, die noch nicht schwimmen können. Die DLRG-Ortsgruppe Beensberg bekommt 26.000 Euro Landesförderung, um ein dauerhaftes und kostenfreies Schwimmkursangebot aufzubauen. Das Geld kommt aus dem NRW-Programm Sportplatz Kommune 2.0, so der CDU-Landtagsabgeordnete Martin Lucke. Innerhalb eines halben Jahres sollen die Kinder idealerweise das Seepferdchen erreichen oder zumindest grundlegende Wassersicherheit gewinnen. Der Förderzeitraum läuft bis Ende 2027. Und jetzt weitere Meldungen, kurz und kompakt. Die Sanierung der B506 in Wipperfürth geht heute planmäßig in den nächsten Abschnitt. Der umfasst den Bereich der Kreuzung Ringstraße und Weststraße. Zuerst sperrt Straßen NRW die Verbindung zur Ringstraße, danach folgt die Weststraße. Baustellenampeln regeln den Verkehr. Die Polizei hat Goldankaufstellen in Köln-Kalk kontrolliert und dabei rund 120.000 Euro Bargeld entdeckt. Ermittlungen wegen Geldwäsche wurden eingeleitet, Uhren und Goldbarren gepfändet. Außerdem nahmen die Einsatzkräfte eine mutmaßliche Dealerin fest und stellten rund 200 Gramm Heroin sicher. Wärmepumpe, Solaranlage und Batteriespeicher. Und das alles aus einer Hand. Die Belkaf will ihren Kunden im Bergischen künftig ein komplettes Paket für erneuerbare Energien anbieten. Dafür hat der Energieversorger zwei neue lokale Partner für Wärmepumpen und Photovoltaikanlagen gewonnen. Voot Sanitär und Heizung sowie Schonenergie. Geplant ist außerdem eine App, mit der Kunden ihre Haushaltsgeräte gezielt dann laufen lassen können, wenn der Strompreis besonders niedrig ist. Mit der Erweiterung ihres Portfolios um erneuerbare Energien würden die Kunden in ihrer Energieversorgung unabhängig und zukunftsfähig, sagt die Belkaf. Und das waren die Nachrichten mit Sascha Käfer-Pütz. Das Wetter im Bergischen zeigt sich zum Abend hin weiterhin unbeständig. Schauer und einzelne Gewitter sind noch möglich. In der Nacht lässt der Regen dann nach Mitternacht nach. Örtlich lockert es auf. Morgen am Donnerstag gibt es wechselnde Bewölkung mit einzelnen Schauern. Die Höchstwerte liegen in Rösrath bei 22 und in Nümbrecht bei 21 Grad. Hier ist der Radio Berg Verkehr mit der 3 nach Oberhausen. Zwischen dem Kreuz Köln-Ost und Leverkusen-Zentrum. 5 Kilometer Stau, dauert eine Viertelstunde länger. Die 4 jetzt nach Olpe, zwischen Engelskirchen und Gummersbach. 1 Kilometer Stau. Die Gegenrichtung, die 4 nach Köln, zwischen Gummersbach und Bielstein. Auch hier 1 Kilometer Stau. Und die 4 nach Aachen, zwischen dem Dreieck Köln-Heumer und dem Kreuz Köln-Süd. Da sind 3 Kilometer Stau, dauert eine gute halbe Stunde länger für euch. Allen unterwegs. Gute Fahrt, kommt gut heim.
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3: Tag zusammen, hallo, einen schönen Nachmittag für euch. Johanna Tänzer ist hier und bin mir voll sicher, ich glaube, viele von euch haben schon mal zumindest nur mal dran gedacht, wenn es um die Urlaubsplanung mit der Family geht. Ja, wie wäre das denn, wenn wir die Kids einfach einen Tag früher rausnehmen oder am Ende einen Tag länger bleiben, weil einfach die Flüge so viel günstiger sind? Kann aber dann echt teuer werden. Es gibt 25% mehr Bußgeldverfahren als im letzten Jahr wegen Verletzungen der Schulpflicht. Und da sprechen wir gleich weiter drüber.

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0: die Ferien verlängern, weil der Flug ein paar hundert Euro billiger ist oder noch schnell ein paar Tage Sonne einfach dranhängen. Das kann ganz schön teuer werden. In NRW haben die Behörden im letzten Jahr fast 12.000 Bußgeldverfahren wegen Verletzungen der Schulpflicht eingeleitet. Das hat eine Umfrage der Deutschen Presseagentur ergeben. Was Eltern dazu wissen sollten, das hat Rosina Siangi aus unserem Landtagsstudio für uns mal herausgefunden. Rosé, 12.000 Verfahren, das ist im Vergleich zum Vorjahr ein Plus von 25%. Was steckt da genau dahinter? Also geht es wirklich so oft um Eltern, die ihre Kinder einfach früher aus der Schule nehmen?
1: Ja, das kommt durchaus vor. Allein bei den drei Bezirksregierungen, die solche Ferienfälle separat erfassen, waren es im vergangenen Jahr mehr als 1.100 Verfahren. Die anderen zwei Bezirksregierungen erfassen diese Fälle nicht separat, aber man kann davon ausgehen, dass es auch da viele Fälle gibt.
0: Okay. Und was wären, ich sag mal, gute Gründe für ein Fehlen, also auch direkt vor oder nach den Ferien?
1: Na klar, ist eine Krankheit, das ist so ein triftiger Grund. Einige Schulen verlangen trotzdem rund um die Ferien ein Attest vom Arzt. Auch wenn ein Kind in die Reha muss oder ins Krankenhaus oder einen zwingenden Arzttermin hat, dann ist das so ein triftiger Grund. Anerkannt werden manchmal auch wichtige religiöse Feste. Entscheidend ist immer, es muss einen echten Grund geben. Der billigere Ferienflug gehört nicht dazu und am besten lässt man sich das Fehlen vorher von der Schule genehmigen.
0: Alles klar. Und was passiert, wenn Eltern trotzdem sagen, ey, wir fahren einfach? Also wie teuer kann das am Ende werden?
1: Es werden bis zu 1.000 Euro Bußgeld fällig, und zwar pro Kind. Und bei einem Verstoß im Zusammenhang mit den Ferien können zusätzlich noch bis zu 80 Euro pro Fehltag fällig werden. Und bei Jugendlichen ab 14 kann auch zusätzlich noch gegen sie selbst ein Bußgeld verhängt werden. Also für einen vermeintlich günstigeren Urlaub kann das ziemlich schnell ziemlich teuer werden. Und es gibt noch Ärger mit der Schule. Zu empfehlen ist das nicht, auch wenn man dadurch vielleicht den ein oder anderen Euro sparen würde.
0: Ja, krass. Also fast 12.000 Bußgeldverfahren zeigen, wer die Schulferien eigenmächtig verlängert, der riskiert in NRW nicht nur Ärger mit der Schule, sondern auch ein dickes Bußgeld. Danke, José.
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1: Mit Lena Bauer, guten Abend. Der Regen in den letzten Tagen tut gut. Er hat schon bei der Waldbrandbekämpfung geholfen und sorgt auch dafür, dass die Pegelstände zum Beispiel im Rhein langsam steigen. Für eine richtige Endwarnung bei der Binnenschifffahrt sorgt das aber noch nicht. Es ist noch viel zu früh dafür, meint zum Beispiel der Bundesverband der deutschen Binnenschifffahrt. Jannik Böke aus der Nachrichtenredaktion hat einen Überblick zur Lage.
2: Nach den historischen Tiefstständen steigt der Rheinpegel wieder Zentimeter um Zentimeter. Trotzdem liegen wir zum Beispiel in Duisburg-Ruhrort immer noch fast 20 Zentimeter unter dem bisherigen Negativrekord von 2018. Der Betrieb vieler Rheinfähren ist weiter eingestellt, unter anderem, weil die Anleger zu den Schiffen durch den niedrigen Wasserstand zu steil aufragen. Auch die Binnenschiffer stehen weiter unter Druck. Viele Schiffe können entweder gar nicht mehr oder nur mit extrem wenig Ladung fahren, mit Folgen bis hin zur Zapfsäule. In keinem anderen Bundesland ist Diesel aktuell so teuer wie bei uns in NRW.
1: Und damit zu weiteren Meldungen in Kürze. Die Evakuierung in Monschau wegen des Waldbrands in Belgien ist aufgehoben. Das hat die Stadt Monschau jetzt gesagt. In Belgien ist das Großfeuer an der Grenze zu Deutschland inzwischen eingegrenzt, so die Behörden. Rund um die gesprengten Nord Stream Pipelines gibt es eine weitere Festnahme. Die Bundesanwaltschaft hat eigenen Angaben nach in Kroatien einen Ukrainer festnehmen lassen. Gegen ihn lag demnach seit mehr als 2 Jahren ein europäischer Haftbefehl vor. Dem Mann wird vorgeworfen, Sprengstoff an den Pipelines angebracht zu haben. Der Einbau von Klimaanlagen soll für Mieter leichter sein. Das möchte die Bundesjustizministerin Hubich erreichen. Sie hat eine Änderung des Mietrechts für mehr Hitzeschutz ins Gespräch gebracht. Ein oder zwei Haustiere zu Hause sind in der Regel keine Seltenheit. Auch deutlich mehr Hunde, Katzen oder Meerschweinchen im eigenen Zuhause scheinen hier bei uns in Deutschland gar nicht so selten zu sein. Das krankhafte Sammeln von Tieren, auch Animal Hoarding genannt, ist laut einer aktuellen Untersuchung verbreiteter als bisher angenommen. Das sagt der Deutsche Tierschutzbund. Im Rahmen der Untersuchung wurde rein rechnerisch fast täglich ein Fall gezählt. Durchschnittlich gehe es dabei um fast 50 Tiere pro Fall. Laut Tierschutzbund ist in solchen Fällen die Zahl der Tiere so hoch, dass sie keine angemessene Versorgung mehr bekommen können. Mit der Untersuchung wollen die Tierschützer aber nicht einfach Fälle oder Probleme aufzeigen. Es gehe auch darum, Ursachen für das Phänomen zu untersuchen. Daraus können Präventionsmaßnahmen sowie Leitlinien für Behörden entstehen, so der Tierschutzbund. Und das waren die Nachrichten mit Lena Bauer.
3: Das Wetter. Es bleibt wechselhaft. Am Abend und in der Nacht ziehen noch Schauer durch. Dahinter wird es mal länger trocken und auch aufgelockert. Morgen geht es dann auch wechselnd bewölkt weiter. Ab und zu ziehen noch Schauer durch. Auch kurze Gewitter sind möglich. Bei den Temperaturen gibt es keine Ausreißer. Maximal 21 bis 24 Grad.
0: NRW Verkehr.
3: Die Staus ab 10 Minuten Zeitverzug. A1 Euskirchen Richtung Dortmund zwischen Köln-Bocklemünd und Kreuz Leverkusen-West 4 Kilometer, 13 Minuten plus. Die A3 Köln Richtung Oberhausen zwischen Duisburg-Wedau und Oberhausen-Nierich 4 Kilometer, 12 Minuten. A4 Aachen Richtung Köln zwischen Kreuz Köln-West und Eiffeltor 5 Kilometer, 22 Minuten plus. Die A4 jetzt von Olpe Richtung Aachen zwischen Kreuz Köln-Ost und Kreuz Köln-Süd 5 Kilometer, Stau eine Viertelstunde plus. Und die A559 Köln-Porz Richtung Gremberg zwischen Gremberghofen und dem Kreuz Gremberg 2 Kilometer 10 Minuten plus und die A562 Bonn-Rheinaue Richtung Bonn-Ost zwischen Bad Godesberg und dem Anschluss Oberkasseler Straße 3 Kilometer Stau eine Viertelstunde plus. Gutes Durchkommen.

mit Markus Steinacker und das war ein schockierender Moment gestern Abend. Jamal Musiala sackt auf dem Fußballplatz zusammen und ja, liegt auf dem Rasen beim Testspiel der Bayern gegen Heidenheim. Wie geht es ihm und was ist mit seiner Karriere? Da fragen wir gleich mal nach in unserer Sportredaktion. Einen entspannten Abend euch jetzt mit Phil Collins, You'll Be In My Heart.

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0: war ein Schock gestern Abend, als Jamal Musiala da beim Testspiel der Bayern gegen Heidenheim auf dem Rasen zusammengesackt ist. Der 23-Jährige spricht in einem Instagram-Beitrag selbst von einer neurologischen Dysfunktion. Kollege Uli Reitinger aus unserer Sportredaktion, für wie realistisch hältst du das, dass Musiala weiter auf Top-Niveau spielen kann und wird?
1: Na, ich bin kein Mediziner, aber nach allem, was man hört, ist diese Form epileptischer Anfälle normalerweise gut zu behandeln. Und der FC Bayern hat ja eine erstklassige medizinische Abteilung. Also das sind schon die besten Voraussetzungen. Aber es ist natürlich schon eine zusätzliche Belastung, die andere Spieler in der Regel nicht haben. Musiala wird jetzt medikamentös eingestellt in der Hoffnung, dass die Aussetzer komplett aufhören. Und wenn nicht, dann muss er wohl damit leben lernen. Auch mit dem Stress zum Beispiel, dem ein Profifußballer ausgesetzt ist. Denn Stress kann die Aussetzer verstärken.
0: Ja, das ist auf jeden Fall heftig, aber die Reaktionen in den sozialen Netzwerken dürften ihm auch ein bisschen Kraft geben.
1: Ne? Da gehe ich auch stark von aus. Er hat ja eine überwältigende Welle von Zuneigung erfahren von seinen Fans. Nicht nur sportlich bist du für so viele eine große Inspiration. Ganz viel Liebe, schreibt einer auf Insta. Hunderttausende Herz-Emojis stehen unter seinem Kommentar, auch von vielen Spielern des FC Bayern. Sein Teamkollege Alexander Pavlovic zum Beispiel schreibt, alle stehen hinter dir und selbst Thomas Müller meldet sich aus Kanada. No worries, Jamal, we are by your side, schreibt er. Also der Schreck sitzt noch tief nach den beiden Zusammenbrüchen in den Spielen gegen Leipzig und Heidenheim.
0: Ja, der FC Bayern München rechnet übrigens auch damit, dass Musiala seine Karriere trotz der neurologischen Dysfunktion fortsetzen kann. Danke dir, Uli, für die Infos.
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0: Mit Sascha Käfer-Pütz, guten Tag. Der Wald- und Vegetationsbrand im Hohen Venn an der deutsch-belgischen Grenze ist weit weg, aber im Bergischen riecht man ihn noch. Und laut dem oberbergischen Kreisbrandmeister Julian Seeger wird das auch noch Wochen so bleiben. Sabine Karnitz mit den Details für Radio Berg.
2: Je nach Wetterlage zieht der Brandgeruch aus der Nordeifel ins Bergische. Zur Beruhigung, sowohl der oberbergische als auch der rheinisch-bergische Kreis geben Entwarnung. Im oberbergischen Kreis laufen Luftmessungen, die Werte liegen unterhalb der Grenzwerte, so der Kreis. Auch der rheinisch-bergische Kreis sieht keine Gesundheitsgefahr und verzichtet auf eigene Messungen, heißt es von der Pressestelle. Die Empfehlung, bei akutem Brandgeruch Fenster und Türen schließen.
0: Gute Nachrichten für Kinder in Bergisch Gladbach, die noch nicht schwimmen können. Die DLRG-Ortsgruppe Beensberg bekommt 26.000 Euro Landesförderung, um ein dauerhaftes und kostenfreies Schwimmkursangebot aufzubauen. Das Geld kommt aus dem NRW-Programm Sportplatz Kommune 2.0, so der CDU-Landtagsabgeordnete Martin Lucke. Innerhalb eines halben Jahres sollen die Kinder idealerweise das Seepferdchen erreichen oder zumindest grundlegende Wassersicherheit gewinnen. Der Förderzeitraum läuft bis Ende 2027. Und jetzt weitere Meldungen, kurz und kompakt. Beim Einkauf in einem Supermarkt in Engelskirchen ist einer 64-Jährigen gestern das Portemonnaie aus der Handtasche geklaut worden. Die Tasche hatte am Einkaufswagen gehangen. Aus diesem Grund weist die Polizei noch einmal darauf hin, dass Wertgegenstände am besten immer in verschlossenen Innentaschen der Kleidung getragen werden sollten. Sonst haben Diebe leichtes Spiel. Ab November fliegt Eurowings vom Airport Köln-Bonn wieder Dubai und Jeddah an, jeweils dreimal pro Woche. Dubai wird ab dem 3. November angesteuert, Jeddah ab dem 12. November. Bergisch Gladbach 09 eröffnet heute die erste Runde des Fußball-Mittelrhein-Pokals. Gladbach hat zum Auftakt einen vermutlich leichten Gegner zugelost bekommen. Es geht zum Rheinbacher Kreisligisten SV Wormersdorf. Alles andere als ein klarer Sieg des Favoriten aus der Regionalliga wäre eine große Überraschung. Anpfiff in Wormersdorf ist um 19.30 Uhr. Am Wochenende steigen die weiteren 6 bergischen Vertreter in den Pokal ein. Unter anderem empfängt Eintracht Hohkeppel den Drittligisten Fortuna Köln. Der Pokalsieger ist für die erste DFB-Pokalrunde qualifiziert. Und das waren die Nachrichten mit Sascha Käfer-Pütz. Der Abend im Bergischen bleibt wechselhaft, vereinzelt sind noch Schauer möglich. In der Nacht lässt der Regen nach, es gibt auch örtlich Auflockerungen. Morgen am Donnerstag starten wir wechselnd bewölkt mit einzelnen Schauern und kurzen Gewittern. Die Höchstwerte liegen in Burscheid bei 22 und in Marienheide bei 21 Grad.
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3: Und hier kommt alles ab 10 Minuten Zeitverzug. Die A3 Köln-Oberhausen zwischen Duisburg-Wedau und Oberhausen-Lierich 3 Kilometer, 11 Minuten plus. Die A4 von Köln Richtung Aachen, einmal zwischen Dreieck-Heumer und Kreuz Köln-Süd 4 Kilometer, 12 Minuten plus. Und nochmal weiter Richtung Aachen zwischen Kreuz Kerpen und Elsdorf 1 Kilometer Stau, 17 Minuten plus. Rüber auf die A61 Mönchengladbach in Richtung Venlo zwischen Kreuz Mönchengladbach und Süchteln 3 Kilometer Stau, 13 Minuten plus. Und die A555 nach Köln-Rhein zwischen Godorf und im Kreisverkehr Baiental 3 Kilometer, 11 Minuten plus. Gute Fahrt!

mit Markus Steinacker. Und wenn du eine scharfe Zunge hast, dann musst du auch damit rechnen, dass da mal ein bisschen was zurückkommt. Das geht natürlich auch unserem Atze so. Neue Folge, Watt eine Woche. Hören wir gleich. Jetzt erstmal Alex Warren, Ordinary. Schönen Abend euch.

0: Können wir Freunde sein? Ist eine gute Frage. Schönen Mittwochabend. Ja, wer ständig Späße über alles und jeden macht, der muss das auch mal vertragen, wenn er selbst das Opfer ist. Auch wenn man Atze Schröder heißt.
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4: Mann, was sitzt mir der Schreck in den Knochen? Boah, ja, was ist passiert? Meine Olle hat mich gerade mal wieder so erschreckt, dass ich fast umgekippt wäre. Jetzt sag mal, ist eure Perle auch so schräg drauf? Macht die sowas auch? Ey, das ist doch nie normal. Meine Olle liebt's mich immer wieder so zu überraschen und zu schockieren, dass mir der blanke Horror im Gesicht steht. Ich war gerade duschen, so. Jetzt hat dieses Mischstück sich in meinem Schrank versteckt und original 10 Minuten drin gewartet, bis ich mir eine neue Buchse rausholen wollte und ist mit so einem Höllenschrei auf mich draufgestürzt. Ey, sowas macht die immer wieder. Manchmal sogar mehrmals am Tag. Ey, und lacht sich dann minutenlang schlapp. Ihr hört ihr vielleicht noch im Hintergrund, wie die da am Geiern ist. Mann, ey, das ist doch unmenschlich. Was muss im Leben eines Menschen schieflaufen? Was muss man für Geschwister gehabt haben, dass man sowas macht? Naja, wenn ich jetzt so drüber rede, muss ich auch schon fast wieder lachen. Aber ey, wenn ihr nächste Woche nichts von mir hört, dann bin ich bei so einer Aktion über die Wupper gegangen. Das geht ja auch auf die Pumpe. Ich würde mich ja gern von ihr trennen, aber ich traue mich nicht.
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1: Mit Lena Bauer, guten Abend. Tagelang durften einige Menschen in Monschau nicht in ihre Häuser. Jetzt dürfen sie zurück. Die Evakuierung für den betroffenen Ortsteil hat die Stadt heute Nachmittag aufgehoben, denn es gab Fortschritte bei den Löscharbeiten in Belgien. Jannik Böke aus der Nachrichtenredaktion. Die Behörden dort haben mittlerweile bestätigt, dass das Feuer eingekreist ist. Wie ist die Lage denn ansonsten dort vor Ort?
2: Die Lage ist vor Ort trotzdem kompliziert, so der Leiter der Krisenkommunikation der Provinz Lüttich. Der Brand sei an mehreren Stellen wieder aufgeflammt. Es gebe noch zahlreiche Brandherde, die sowohl am Boden als auch aus der Luft bekämpft werden müssen. Und die Löscharbeiten, die bleiben eine echte Herausforderung. Die Feuerwehrleute kämpfen mit weiter extrem dichten Rauch und bis zum Mittag mussten wegen des Wetters Löschhubschrauber und Flugzeuge am Boden bleiben.
1: Lässt sich denn mittlerweile sagen, wie lange die Löscharbeiten im Hohenfern noch andauern?
2: Ganz genau lässt sich das natürlich nicht sagen, aber die belgischen Behörden, die gehen davon aus, dass es Wochen oder sogar Monate dauern wird, bis endgültig Entwarnung gegeben werden kann. In Torfmooren wie dem Hohenfenn können Brände noch lange unterirdisch weiterschwelen, auch wenn an der Oberfläche keine Flammen mehr zu sehen sind. Der größte Waldbrand in Belgien seit über 100 Jahren wird uns also wahrscheinlich noch eine ganze Weile beschäftigen.
1: Danke dir, Jannik, für die Infos und damit zu weiteren Meldungen im Überblick. Der Regen der letzten Tage sorgt langsam für mehr Wasser im Rhein. Der Bundesverband der deutschen Binnenschifffahrt gibt aber noch keine Entwarnung. Teilweise würden die Pegel noch immer unter bisherigen Negativrekordwerten liegen. Die Gasspeicherstände scheinen in Deutschland für August eher niedrig zu sein. Mit Blick darauf appellieren Bundeswirtschaftsministerium und Bundesnetzagentur an die Wirtschaft, die aktuelle Speicherauslastung zu etwa der Hälfte sei sehr gering, sagte eine Sprecherin des Ministeriums. Man beobachte die Lage und fordere die Händler auf, mehr Gas zu speichern. In Deutschland soll das sogenannte Animal Hoarding weiter verbreitet sein als gedacht. Laut einer Untersuchung gibt es rein rechnerisch fast einen Fall täglich. Das sagt der Deutsche Tierschutzbund. Dabei gehe es um Fälle, in denen zu viele Tiere auf zu wenig Raum schlecht versorgt wurden. Mehr Spielraum in Sachen Hitzeschutz in der eigenen Wohnung, zum Beispiel in Form einer festen Klimaanlage. Klingt für viele fast traumhaft, oft spielen aber Vermieter oder Hausverwaltung nicht mit. Bundesjustizministerin Hubich will daran laut Medienberichten etwas ändern. Konkret geht es demnach darum, wie der Einbau solcher Anlagen oder auch von Sonnenblenden leichter werden kann. Dafür müsste das Mietrecht geändert werden, daher brauche es klare und praktische Regeln. Der Deutsche Mieterbund hat sich positiv zu dem Vorstoß geäußert. Der Eigentümerverband Haus und Grund eher dagegen. Er verweist auf bestehende Möglichkeiten. Und das waren die Nachrichten mit Lena Bauer.
3: Das Wetter. Da gibt's nicht viel Neues. Viele Wolken, ein paar Schauer wechseln sich ab. Zum frühen Morgen lockert's hier und da auch mal auf. Aber auch der Donnerstag hat dann einiges an Wolken im Gepäck. Zwischendurch auch kurze Auflockerungen, aber auch Regenschauer im Mix. Stellenweise auch Gewitter. Ein bisschen Entspannung ist zum Freitag drin, dann lockert's auch öfter mal auf. Bei den Temperaturen tut sich nicht viel. Tagsüber maximal 24 Grad, nachts Tiefstwerte zwischen 15 und 12 Grad.
0: NRW Verkehr.
3: Und hier kommt alles ab 8 Minuten Zeitverzug. Die A1 Köln Richtung Münster. Zwischen Schwerte und Kreuz Dortmund-Unna 3 Kilometer Stau, fast eine Stunde Zeitverzug. Da hat es einen Unfall gegeben. Die Autobahn ist gerade gesperrt. A4 Köln Richtung Aachen. Zwischen Kreuz Gremberg und Eiffeltor 5 Kilometer Stau, 10 Minuten plus. Die A4 nochmal weiter in Richtung Aachen. Zwischen Frechen Nord und Elsdorf 3 Kilometer Stau, 27 Minuten plus. A40 Duisburg Richtung Venlo. Zwischen Kreuz Moers und Kerken 2 Kilometer, eine halbe Stunde plus. A61 Mönchengladbach Richtung Venlo zwischen Mackenstein und Züchteln 2 Kilometer 8 Minuten plus und die 555 nach Köln zwischen Godorf und Kreuzköln Süd auch 2 Kilometer und 8 Minuten plus. Kommt gut durch, gute Fahrt.

mit Markus Steinacker. Ich sage Stuttgart 21 und ich höre euch bis hierhin mit den Augen rollen. Habt ihr mitbekommen, es gibt wieder neue Skandal-News um die ewige Bahnhof-Baustelle. Aber zum Glück ist Kollegin Laura Potting auch zur Stelle. Die ordnet das Ganze mal ein. Auf Gleis 1 fährt derweil ein Dasher mit Austin. Vorsicht an der beste Mixkante, bitte.

0: Ja, Stuttgart 21. Ich glaube, als die angefangen haben zu bauen, gab es noch Dinosaurier. Und die sind immer noch nicht fertig. Inzwischen planen sie ja erst um 2031 mit der Fertigstellung. Und der Bums wird auch von Jahr zu Jahr teurer. Habt ihr gehört, der neue Stuttgarter Tiefbahnhof wird auch keine Klimaanlage bekommen. Das haben wir alles genau durchdacht, sagt die Bahn. In einem aktuellen Erklärvideo heißt es, wegen seiner Lage in der Erde kommt der Bahnhof ohne eine zusätzliche Klimaanlage aus. Und Kollegin Laura Potting glaubt jedes Wort.
1: Absolut. Ich meine, wie oft, ja, konnten wir uns schon drauf verlassen, wenn die Bahn zum Beispiel gesagt hat, hier, ne, dein Zug kommt um 12 Uhr an. Gut, noch nie, aber trotzdem, ich bleibe positiv. Wenn die Bahn sagt, wir brauchen keine Klimaanlage, dann werden wir vermutlich eine brauchen, aber ganz im Ernst, das ist alles viel zu teuer. Und außerdem dauert das doch alles eh schon viel zu lang. Ich sag dir, die saßen da in so einem Meeting via Zoom, einer hat Rotwein aus einer Kaffeetasse getrunken, ein anderer hat den Katzenfilter nicht ausbekommen und so ein dritter hat parallel YouTube geschaut. Und dann haben die sich so überlegt, woran könnten wir denn so sparen? Komm, wir lassen die Klimaanlage weg. Genial! Der Typ mit dem Katzenfilter hat dann noch ganz kurz angemerkt, dass es aber doch in Zukunft immer mehr Hitzewellen geben wird. Aber da der Schnurrhaare hatte, hat den eh keiner ernst genommen. Piff, paff, jetzt packst du da noch so ein Erklärvideo online mit so einem Typen in Bauarbeiterkostüm, der uns sagt, dass alles gut wird und fertig. Grandios! Also hört mal auf, euch zu beschweren, ja? Die haben alles im Griff! Alles. Ja, ja, hier zu teuer, dauert zu lange, Laberschwart, Kartoffelsalat. Ey, wir hier in NRW, ja, wir wissen, gut Ding will Weile haben. Guck dir den Kölner Dom an. Die haben über 600 Jahre gebraucht, um das Teil fertig zu bauen. Und hat der Kölner Dom eine Klimaanlage? Nein. So, zurück zu Stuttgart 21. Ich sag's euch, in 300 bis 400 Jahren, da wird dieser Tiefbahnhof ein Besuchermagnet, eine Kathedrale aus Schienen. Menschen werden aus aller Welt dahin pilgern, um dieses Bauwerk zu bestaunen und was? Ach, die haben die Treppen vergessen. Ja, irgendwas ist ja immer, ne?

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0: Das Wetter.
1: Da tut sich nicht viel. Es bleibt bei einem Mix aus vielen Wolken, immer wieder Regen und ein paar Auflockerungen. Am ehesten bleibt zum frühen Morgen mal trocken, aber auch den ganzen Donnerstag über wird es immer wieder nass. Stellenweise können sich auch noch Gewitter bilden. Dazu maximal 21 bis 24 Grad. Am Freitag gibt es ein paar mehr Wolkenlücken und trockenere Phasen.
0: NRW Verkehr.
1: Viel los und das Wetter bremst uns auch aus. Hier kommt alles ab 10 Minuten Zeitverzug. A1 Köln Richtung Münster zwischen Westhofener Kreuz und Kreuz Dortmund-Unna. 6 Kilometer Stau, eine Stunde Zeitverzug. Da hat es einen Unfall gegeben. Die Autobahn ist gesperrt. Rüber auf die A3 Oberhausen Richtung Arnheim zwischen Oberhausen-Holten und Kreuz Oberhausen. 2 Kilometer Stau, eine Viertelstunde plus. A4 Köln Richtung Aachen zwischen Frechen-Nord und Elsdorf. 3 Kilometer, 24 Minuten plus. A40 Duisburg Richtung Venlo zwischen Kreuz Mörs und Kerken, 3 Kilometer Stau, eine Viertelstunde plus. A42, Dortmund Richtung Kamp-Lintfort, zwischen Duisburg-Bekerwerth und Mörs-Nord, 1 Kilometer Stau, eine Dreiviertelstunde plus. Die A46, Heinsberg-Düsseldorf, zwischen Grevenbruch und Kapellen, 2 Kilometer Stau und eine halbe Stunde extra. Und die A59, Köln Richtung Bonn, zwischen Dreieck-Porz und Köln-Wahn, 4 Kilometer Stau, 18 Minuten plus. Kommt gut durch.

Lasst uns mal über Geld reden, denn wir können mitbestimmen, wie die neuen Euroscheine aussehen. Da sprechen wir gleich mal ausführlich drüber, natürlich auch, was aktuell auf den Scheinen so drauf ist. Wir halten gleich die Scheine in der Hand. Hier sind erstmal Toto, die halten, die Telefonline, würde ich mal sagen, ne? Oder? War das so? Hold the line! Schönen Abend euch!

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0: der Mittwochabend mit Markus Steinacker. Hallo, wie sollen unsere Euroscheine bald aussehen? Genau darüber können wir jetzt abstimmen. 10 Entwürfe stehen zur Auswahl und zwar rund um die Themen europäische Kultur und Flüsse und Vögel. Die Online-Umfrage läuft noch bis zum 21. September. Aber auch die Geldscheine, die es schon gibt, stecken voller kurioser Geschichten. Kollege Robert Jans, fangen wir mal bei unseren eigenen Scheinen an. Die ganzen Brücken und Gebäude auf den Euronoten, wo stehen die eigentlich?
1: Nirgendwo. Genau, das ist ja das Kuriose. Also die Brücken, Fenster und Tore auf unseren Scheinen sind gar keine echten Bauwerke, aber die stehen für verschiedene Epochen und Baustile.
0: Immerhin. Wie ist das in anderen Ländern? Haben die Special-Motive, sag ich
1: mal? In Mexiko schwimmt beispielsweise auf den 50er ein ziemlich ungewöhnlich aussehender mexikanischer Schwanz, Lurch. In Norwegen ist auf dem 200-Kronenschein ganz prominent ein Kabeljau abgebildet, weil die Fischerei für das Land so wichtig ist. Und die Schweiz, die ist ganz crazy, auf dem 200-Frankenschein findet man einen Teilchendetektor und eine Teilchenkollision als Symbol für die Bedeutung der Wissenschaft.
0: Hilf mir mal kurz aus, was ist ein Teilchendetektor?
1: Gute Frage, nächste Frage. Aber ich weiß, dass die Philippinen 1998 eine Banknote rausgebracht haben. Die war größer als ein DIN A4-Blatt. Damals war das Weltrekord, aber Rekorde sind ja da, um sie genau zu brechen. Klar. Malaysia hat 2017 mal die Druckerpresse angeworfen und eine stolze 37 mal 22 Zentimeter Banknote gedruckt. Laut Guinness Buch ist das die größte Banknote der Welt.
0: Immerhin. Also jetzt dürfen wir nicht über die Größe, aber über das Design abstimmen, Robert. Da kann aber doch bestimmt auch was schief gehen, oder?
1: Ja, sogar bei Zentralbanken. Auf Australiens 50-Dollar-Schein hatte sich tatsächlich mal ein Rechtschreibfehler eingeschlichen. Im wirklich kleinen Mikrotext sollte das englische Wort Responsibility stehen. Allerdings haben die da einfach ein I vergessen. Zu dem Zeitpunkt war aber schon alles gedruckt, als das aufgefallen ist.
0: Also vielleicht auch der Hinweis für die neuen Euroscheine vor dem Drucken lieber nochmal Korrektur lesen. Danke, Robert.

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0: bin Thomas Brock. 4 Jahre nach den Anschlägen auf die Nord Stream Pipelines in der Ostsee ist ein 2. Verdächtiger gefasst worden. Das teilte die Bundesanwaltschaft in Karlsruhe mit. Es handelt sich um einen ukrainischen Taucher, der schon einmal in Polen festgenommen worden war. Diesmal wurde er in Kroatien gefasst.
1: Die polnische Justiz hatte den deutschen Auslieferungsantrag im vergangenen Herbst abgelehnt und den Ukrainer freigelassen. Jetzt ging er den Ermittlern in der kroatischen Küstenstadt Pula erneut ins Netz. Die Bundesanwaltschaft will ihn nach Deutschland überstellen lassen. Der ausgebildete Taucher soll Teil der Gruppe gewesen sein, die im September 2022 Sprengsätze an den Gaspipelines platzierte. Einer seiner mutmaßlichen Komplizen wurde kürzlich am Oberlandesgericht Hamburg angeklagt. Ob und wann es dort zum Prozess kommt, ist aber noch unklar. Aus Karlsruhe, Jacqueline Melcher.
0: Die seit Sonntag geltende Evakuierung eines Ortsteils von Monschau ist aufgehoben. Die rund 30 betroffenen Menschen können zurück in ihre Häuser, wie eine Stadtsprecherin sagte. Grund ist die sich entspannende Lage des Waldbrandes im Naturschutzgebiet Hohes Venn im nahen Belgien. Die Behörden dort hatten vermeldet, dass das Feuer eingekreist sei. Der FC Bayern München rechnet damit, dass Jamal Musiala seine Karriere trotz einer neurologischen Dysfunktion fortsetzen kann. Demnach gibt es derzeit keine Hinweise, dass der Fußballnationalspieler nicht weiter auf dem Niveau spielen kann. Der 23-Jährige war in nur 4 Tagen 2-mal bei Spielen zusammengebrochen.
2: Beim FC Bayern waren Musialas gesundheitliche Probleme schon vor den beiden Testspielen bekannt. Diagnostiziert wurden sogenannte Absenzen, eine Form epileptischer Anfälle, bei denen Betroffene für wenige Sekunden wie weggetreten wirken. Seine Einsätze seien medizinisch abgesprochen und aus ärztlicher Sicht unbedenklich gewesen, heißt es. Musiala selbst schreibt, er sei in bester medizinischer Behandlung und sehr optimistisch. Ein zusätzliches gesundheitliches Risiko bestehe nicht. Wann der 23-Jährige wieder spielen kann, ist allerdings offen. Philipp Detlefs, Sportredaktion.
0: Und noch zum Radsport. Der Tour de France Dritte Isaac Del Toro hat den Prolog der Deutschlandtour gewonnen. Der Mexikaner fuhr auf dem 2,6 Kilometer langen Kurs im hessischen Bad Orb die schnellste Zeit und holte sich damit das erste Führungstrikot. Bester Deutscher war Tobias Müller auf Rang 10. Das waren die Nachrichten mit Thomas Brockt.
3: Das Wetter. Es bleibt wechselhaft. Am Abend und in der Nacht ziehen noch Schauer durch. Dahinter wird es mal länger trocken und auch aufgelockert. Morgen geht es dann auch wechselnd bewölkt weiter. Ab und zu ziehen noch Schauer durch. Auch kurze Gewitter sind möglich. Bei den Temperaturen gibt es keine Ausreißer. Maximal 21 bis 24 Grad.
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3: Fahrt bitte vorsichtig. Wir haben einige Unfallstellen und auch Gefahr durch Aquaplaning stellenweise. Und hier kommen die Staus ab 8 Minuten Zeitverzug. Die A1 Köln Richtung Dortmund zwischen Hagen West und Hagen Nord. 1 Kilometer Stau, eine Viertelstunde plus. Die A1 von Dortmund in Richtung Köln zwischen Wermelskirchen und Burscheid. 1 Kilometer, 11 Minuten plus. A46 Heinsberg Richtung Düsseldorf zwischen Jüchen und Kapellen. 3 Kilometer, eine halbe Stunde plus. Die A59 Köln Richtung Bonn zwischen Flughafen Köln-Bonn und Köln-Wahn, 1 Kilometer Stau, 11 Minuten extra. Und die A535, Velbert Richtung Wuppertal. Da haben wir dichten Verkehr zwischen Wülfrath und Wuppertal-Dornab, 10 Minuten plus. Gute Fahrt!
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6: Einen wunderschönen guten Abend bei der Bergischen Welle. Mein Name ist Andreas Schwann und wir sind heute mit den Freunden der anonymen Alkoholiker unterwegs. Wir haben mittlerweile August und wir wollen uns heute mit dem Thema Beständigkeit und Frohsinn beschäftigen. Nein, natürlich nicht. Beständigkeit und Wachstum. Und über dieses Thema unterhalten wir uns jetzt. Die Uschi hat wieder einen schönen Text für uns vorbereitet. Den werden wir gleich hören.

0: Bei der Bergischen Welle geht es heute um die Freunde der anonymen Alkoholiker. Wir haben ein Thema, ein Leben voller Verdruss. So, bitteschön, liebe Uschi, was ist unser Thema heute?
1: Unser Thema ist, aus dem Leben, das wir voller Verdruss uns aufgeführt haben, ein Leben zu erreichen, das wir mit Beständigkeit und Wachstum füllen dürfen. Ein Leben voller Verdruss ist wertlos und führt ins Unglück. Genau in dem Maße, wie wir Groll gebären lassen, vergeuden wir wertvolle Stunden. Für den Alkoholiker, dessen Hoffnung in der Beständigkeit und dem Wachstum geistiger Reife liegt, ist das Hegen von Groll eine sehr ernste Angelegenheit, weil er sich damit selbst dem Licht des Geistes verschließt. Die Alkoholkrankheit bricht wieder aus und wir trinken wieder. Und für uns bedeutet zu trinken zu sterben. Wollen wir leben, so mussten wir uns von Furcht freimachen. Verdruss und plötzliche Wut waren nichts für uns. Furcht ist schon für jeden Menschen ein zweifelhafter Luxus, doch für uns Alkoholiker ist Furcht reines Gift.
0: Okay, gut. Das ist so das Thema, mit dem wir uns heute beschäftigen werden. Jetzt machen wir erstmal gerade ein bisschen Musik. Wir sind gleich wieder da für euch.

0: Bei der Bergischen Welle geht es heute um die Freunde der anonymen Alkoholiker und wir sind bei Beständigkeit und Wachstum. Und wir haben gerade schon von der Uschi gehört, worum es geht. Das ist unser Thema heute. Ein Leben voller Verdruss. Liebe Gabriele, du guckst so verdrießlich. Nein, eigentlich nicht.
1: Ich bin Gabriele, ich bin Alkoholikerin, ich bin im Alkoholismus aufgewachsen und darf heute, dank der Gnade Gottes, dem AA-Programm und seinen Menschen sehr dankbar sein, für 19 Jahre, 3 Monate und 27 Tage dankbar trocken und clean. Ja, und das ist nicht so einfach getan, nämlich, das macht man ja nicht nur einfach so, sonst hätte man das immer schon getan. Also es sind Schwierigkeiten durch das Saufen entstanden und mein Eigensinn hat Alkohol immer beflügelt. Und das war nicht gut. Nicht gut für die anderen Menschen um mich herum. Da hatte ich Streit und Krach und ich war selber zornig über Dinge. Das fing schon als Kind an. Ich war ein sehr zorniges Kind. Man war unerziehbar, sag ich. Aber das ging nicht mir so, auch meinen Geschwistern ging das so. Also meine Eltern hatten große Schwierigkeiten, uns ja auf einem bestimmten Weg zu halten. Und wir hauten immer quasi ab vor der Erziehung, wo ich auch konnte. Und da war nichts Beständiges. Ich hatte immer nur meinen Eigensinn im Kopf und wollte das durchsetzen. Und ich wollte nicht hören und das machen. Wahrscheinlich wussten Eltern das besser als Kinder, denke ich, schätze ich mal. Und habe das aber nicht begriffen. Und das war, ja, es war dumm am Ende. Na, aber nein, es war nicht dumm, es war krank. Das ist im Alkoholismus, wenn man im Alkoholismus aufwächst. Natürlich können auch Eltern nicht alles richtig machen. Und ich durfte dann aber später, als ich schon längst verheiratet war, da war ich 50 Jahre alt, als ich endlich trocken und clean werden durfte und habe das Ganze erst wirklich erkannt, was dieser Alkoholismus mit uns, mit mir gemacht hat. Mit meinen Eltern, mit meinen Geschwistern und auch eben mit mir. Und ich mit meiner Familie. Ich war verheiratet. Natürlich hielt die Ehe nicht. Man sucht sich immer das Gleiche aus. Mein Mann hatte auch Alkoholismus und war in so einer Krankheit aufgewachsen und hat das einfach nicht begriffen, was das bedeutet. Angst zu haben, Dinge zu verlieren, die ich schon besitze, und dann rastet man eben oft aus. Und das ist genau das, woran ich dann die Dinge verliere, ne? Weil ich nicht mit Menschen gelernt habe, umzugehen, und ich mich nicht habe anleiten lassen zu einem guten Miteinander. Und das durfte ich bei AA lernen und das ist ganz wunderbar. Ich bin eigentlich geprägt davon, habe einen Beruf erfasst, bin Krankenschwester geworden, weil ich selber auch als Kind viel im Krankenhaus war, weil ich mit 11 Jahren Diabetes bekommen habe und ich war, ja, da wurde ich immer geschont. Ne? Und konnte natürlich da auch vieles rausnehmen, aber dadurch habe ich nicht erfassen können, was jetzt wirklich gut und böse war. Und ich habe nur gemacht, was in meinem Kopf war. Mein Eigenwille war ungebrochen und ließ sich auch nicht brechen. Und als ich dann zu AA kam und alles in den Sand gesetzt habe, wie gesagt, ich bin geschieden mit 3 Kindern und meine Kinder habe ich auch nichts Gutes vorleben dürfen, aber dann durfte ich lernen, wie das geht. Ne? Wie das geht, dabei zu bleiben, am Ball zu bleiben, zu lernen in diesem AA-Programm. Dort sind Menschen, die schon viel darüber wissen und ich wusste nichts darüber. Ich wusste nicht mal, wie besoffen ich war, weil dann hatte ich Blackouts bekommen und mir erzählte es keiner hinterher. Wie sollte ich das dann wissen und wie soll ich dann lernen, damit besser umzugehen, dass eben das Glas besser stehen zu lassen ist? Machte ja keiner. Ich kannte keinen, der nicht trank. Und deshalb war das ziemlich schwierig, da auf den Grund dieser Krankheit zu kommen, und das durfte ich bei AA lernen. Die haben mir geholfen. Die haben mir geholfen, dass ich nicht alles gleich abwerte, sondern erst in die Ruhe ging und mir das anhörte. Und eine Freundin sagte, glaube ich, es können doch nicht immer die anderen sein. Nein, es waren nicht nur die anderen. Ne? Es war mein Eigensinn. Der wollte, dass die anderen das machen, was ich als Vorschlag hatte. Und dass das nicht das Beste war, wenn ich das drauf ausklamüserte. Was kann dabei rauskommen? Nichts Erwachsenes.

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1: Bei der Bergischen Welle sind heute die Freunde der anonymen Alkoholiker. Und bei mir sitzt die Gabriele und wir sprechen über ein Leben voller Verdruss. Und bei mir sitzt immer noch die Gabriele.
2: Gott sei Dank ist in diesem Programm ganz viel Gutes drin, um erwachsen zu werden, um sich selber auf die Spur zu kommen. Natürlich kann man das nicht alleine, das können mir die anderen sagen. Ne, weil ich ja meinen Gedankengang immer den gleichen Gedankengang habe. Und um da was Neues reinzulassen, brauche ich den anderen. Den Nächsten, der trocken und clean ist, der länger ist trocken und clean ist als ich. Und dass ich dem folgen kann. Und das war für mich unglaublich wichtig, damit ich da aus meinem Groll über alles und jeden, der die Dinge nicht machen wollte, wie ich. Das hat man überall. Überall, wo man ist. In der Familie, auf der Arbeit, mit Freunden. Das ist ganz schwierig. Und das immer runterzudrücken und unten zu halten, dann explodiert es. Davor hatte ich Angst, dass ich explodiere und dem anderen an die Gurgel ging. Ich war nicht nett, wenn dieser Punkt kam. Und somit habe ich mich dann aus allem selber rausgegrollt, will ich mal sagen, ne? Anstatt eine Lösung zu finden. Aber ich wusste ja keine. Und Gott sei Dank habe ich diesen Ort gefunden, wo ich das lernen darf. Meine Familie kann das auch nicht gut. Alle sind wir im Alkoholismus aufgewachsen und keiner weiß wirklich, wie es geht. Und dann ist es gut, wenn ich die Möglichkeit habe, über Menschen, die mehr darüber wissen, dass ich daran mein Leben ja orientieren kann. An dem, was Bill und Bob hier in diesem Programm ja herausgefunden haben, unter ganz vielen Alkoholikern. Und keiner war besser und keiner war schlechter. Egal, wie viel er gesoffen hat oder was er auch gemacht hat, wir dürfen voneinander lernen. Und das war wirklich die Rettung für mich und auch für meine Kinder. Zwei meiner Kinder dürfen auch trocken und clean leben. Und mein Bruder ist trocken und clean geworden. Und das ist schon eine ganze Menge. Das ist selten, dass das so laufen kann. Und dafür bin ich sehr dankbar. Danke.
1: Danke, das war Gabriele. Jetzt spielen wir ein bisschen Musik und gleich geht's weiter. 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

0: Bei der Bergischen Welle sind heute die Freunde der anonymen Alkoholiker. Und wir haben ja die Gabriele gerade schon gehört. Und jetzt geht's weiter.
1: So wie du am Anfang das erzählt hast, hört sich das eigentlich so wie ein ganz normales Leben an. Weil ich denke, jeder Mensch hat solche Sachen erlebt. Vielleicht nicht direkt im Alkohol, aber schon so, wie kommt man im Leben klar? Ich glaube, die wenigsten Eltern wissen heute, wie man Kinder erzieht. Ich glaube, fast keine Eltern. Die haben irgendwie entweder aus Büchern ganz streng oder keine Ahnung was gemacht. Und da denke ich mal an diese Geschichte von den beiden Brüdern. Der eine ist, die Eltern waren beide Ärzte, haben den ganzen Tag gearbeitet, waren wie bekloppt, haben die Kinder sich selber überlassen. Und der eine ist Rechtsanwalt geworden, ist Staatsanwalt geworden und erfolgreich und sagt dann, ja, warum er das geworden ist. Ja, ich hatte doch gar keine andere Chance. Ich musste ja genauso in diese Richtung gehen. Und der andere, der saß im Knast, war Schwerverbrecher, hat mehrere Leute umgebracht. Ja, das war der andere Bruder und der hat genau die gleiche Antwort gegeben. Ja, so, und da die Entscheidung liegt, glaube ich, immer bei jemandem selber. Und die Entscheidung sollte auch bei euch da draußen, wenn das jetzt jemand gehört hat hier, sollte da bei euch auch selber liegen, dass ihr entscheidet, für welche Seite gehe ich. Versuche ich mal mit den anderen Alkoholikern vom Alkohol loszukommen, so wie die Gabriele das gerade erzählt hat, oder entscheide ich mich dafür, so wie wir letzten Monat gehört haben beim Klaus, ne, entscheide ich mich dafür zu sterben. Ja, so, das kann ich auch. Ich kann auch weiter saufen, bis nichts mehr geht. Das ist die Entscheidung. Ich kenne beide Menschen, also beide Schläge. Also ich habe es gerade wieder, also jemand, der wirklich ordentlich Krebs hat und wunderbar operiert worden ist, alles gut, Chemotherapie noch besser, also der größte Blödsinn überhaupt, aber qualmt weiter seine 3 Packungen Zigaretten und kommt davon nicht weg und will davon auch nicht weg. Okay, der hat sich dafür entschieden, ne? So. Das ist jedermanns eigene Entscheidung. Deswegen gebe ich euch jetzt noch eine Telefonnummer. Das ist die 01573 773 3x9 5. Das ist eine Telefonnummer, da könnt ihr anrufen, da gibt es einen Anrufbeantworter. Da könnt ihr drauf sprechen, wenn ihr Hilfe möchtet und bei den anonymen Alkoholikern mal reinschauen wollt. 01573 773 3x9 5. Das ist die Telefonnummer. Dann habe ich so eine ganz wilde Adresse hier, die heißt AA für anonyme Alkoholiker, AA-RG, wie Richard Gustav, eine 8 dahinter, RG, auch wieder ein Bindestrich, dann IG für Interessengemeinschaft und eine 6 dahinter. Wer sich das merken kann, ich habe es mir beim letzten Mal schon nicht gemerkt, also ich sage es nochmal, AA-RG8-IG6.
2: Das heißt Regionalgruppe und das hier heißt Intergruppe.
1: Naja, und das sollen die Leute sich merken, ja? Genau, eben. Regionalgruppe und Intergruppe, also ist völlig wurscht. AA-RG8-IG6. Und dann könnt ihr dahinter ein.de setzen und dann kommt diese Internetseite der anonymen Alkoholiker und da könnt ihr gucken, wo in eurer Nähe ein Meeting ist. Und zwar natürlich hier nur im Sendegebiet, im rheinisch-bergischen, oberbergischen Kreis. Und es geht auch noch bis in den Rhein-Sieg-Kreis hinein. Und da findet ihr die Gruppen. Die haben sich hier eine wunderbare Internetseite zusammengebastelt. Und da seht ihr auch mal die Häuser, wo ihr dann hingehen könnt, wo die Meetings sind. Da müsst ihr keine Angst mitbringen, auch wenn euch die Klammer geht, beziehungsweise die Muffe. Wenn ihr da dann sagt, okay, ich gehe jetzt da trotzdem mal hin. Das sind alles normale Menschen. Das glaubt ihr gar nicht, was da für Menschen sitzen. Da sitzt das Mütterchen, die ist am Stricken. Und da sitzt der designierte Herr, der die Zigarre raucht. Nein, das dürfen sie natürlich nicht im Meeting. Aber so ähnlich sieht das da aus. Und dann kommt ihr rein und dann gibt es da einen riesen Gewusel und dann kommt ihr dazu und dann sagt ihr, ja, ich bin eigentlich der und der. Die anderen sind auch der und der. Also ganz normal, Meeting, nur wenn ihr wollt.

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1: Bei der Bergischen Welle sind die Freunde der anonymen Alkoholiker und bei mir sitzt immer noch die Gabriele, die uns eben ein fast sehr normales Leben erzählt hat, außer dass sie in einer alkoholkranken Familie aufgewachsen ist, was hoffentlich nicht bei allen der Fall ist. Bei allen Menschen der Fall ist, es gibt auch Leute oder Menschen, die nicht schon als Eltern dem Alkohol verfallen sind. Gott sei Dank gibt's die. Also, ne, die sind aber nicht normaler wie Alkoholiker, beziehungsweise Freunde von anonymen Alkoholikern, weil auch das ist das Leben. Der Alkohol ist eine der größten Drogen, die wir weltweit haben und wo am meisten Geld mitverdient wird, und vor allen Dingen Regierungen werden das auch nicht abschaffen, weil sie nämlich so viel Steuergelder darüber kriegen, dass sie dieses Thema nie dran geben werden, und deswegen müssen wir selber auf uns aufpassen und schauen, dass wir es hinkriegen. Liebe Gabriele, du hast gerade gesagt, du hattest keine Chance, aus dieser Nummer rauszukommen. Jetzt habe ich eben gesagt, der eine sagt das so und der andere sagt das so. Also ich hatte gar keine Chance, als erfolgreich zu sein. Und der Nächste sagt, ich hatte keine Chance, als andere Leute umzubringen oder Schwerverbrecher zu werden. Und die sind in der gleichen Familie aufgewachsen. Bei euch war das aber so, dein Bruder und du, habe ich verstanden,
2: wir
1: wart beide.
2: Ne? Als wir über 50 waren, beide aufhören. Aber wir haben ja als Kinder, in unserem ganzen Umfeld, haben wir nur Leute gehabt, die getrunken haben. Mal mehr, mal weniger. Aber überall kam die Flasche auf den Tisch. Es gab keine Feier, kein Grillfest, kein Sonntag mit Gästen, wo nicht getrunken wurde. Das ist schon Alkoholismus, auch wenn das heutzutage so normal ist. Und das ist eben das, weshalb man auch dann so spät zu AA kommt, weil man das ja für völlig normal hält. Auch dieser Druck in der Familie, es ist eine Druckkrankheit, sagen wir. Dieser Druck ist einfach da, weil alle nur wütend sind und zornig sind. Und heute darf ich lernen, das zu erkennen und zu verstehen, weil ich weiß, ich habe das Gleiche. Und heute darf ich nur durch Hilfe besser damit umgehen, damit ich da nicht ausrasten muss oder eben die Leute vor den Kopf stoßen muss, sondern dass ich verstehen kann, was in dem anderen vorgeht. Und das ist eben das, was ich so wunderbar finde. Vielleicht wäre ich auch nicht gestorben, aber man säuft ja immer mehr, weil man immer mehr braucht, weil der Pegel immer höher kommen muss. Und ich mit meinem Diabetes habe mich schon zweimal ins so weggesoffen, dass ich mir selber nicht mehr helfen konnte.
1: Harter Tobak, aber noch ist die Gabriele nicht zu Ende. Wir machen ein bisschen Musik, damit ihr auch mal eine kleine Pause habt, und gleich geht's weiter.

0: Bei der Bergischen Welle geht es heute mit den Freunden der anonymen Alkoholiker um ein Leben im Verdruss oder wie man das ändern kann. Und ich bin immer noch im Gespräch mit Gabriele und die hat, außer dass sie viel Alkohol getrunken hat, auch noch ein anderes Problem gehabt.
1: Wie hat sich dieses Diabetes und Alkohol, wie verträgt sich das denn überhaupt?
2: Überhaupt nicht. Ja, genau. Ich war im Zuckerkoma. Ich war in der Unterzuckerung, in der Hypoglykämie, so dass ich mir nicht helfen konnte. Und ich hatte Alkohol getrunken mit was Süßem drin. Und dann war mein Blutzucker sehr, sehr hoch und ich habe mich ganz vorsichtig unterdosiert. Aber das war viel zu viel. Und das wusste ich nicht. Und das unterdosiert mit Insulin, mit dem Kurzzeitinsulin, so werden ja heute alle Menschen eingestellt auf Kurzzeit- und Langzeitinsulin. Und ich habe dann zu viel Kurzzeitinsulin gespritzt und dann ging mein Blutzucker durch den Alkohol so tief, dass ich auf 10 war. Auf 10 Milligramm Prozent. Das ist super, super niedrig. Und da kann man sich nicht mehr selber helfen. Und das musste ich zweimal machen. So wahnsinnig ist der Alkoholismus. Ich muss es nochmal probieren, ne? Obwohl ich ja von einmal wissen, das reichen sollte, ne?
1: Also aber du wolltest dich unbedingt umbringen, ne?
2: Nein, wollte ich nicht. Ich wollte saufen. Es gibt 7 Gründe. Montag, Dienstag, Mittwoch, Donnerstag, Freitag, Samstag und Sonntag. Das sind die 7 Gründe des Saufens. Ich konnte nicht trocken und clean bleiben. Und deshalb habe ich AA gebraucht, egal welche Menge es ist. Es kommt nicht auf die Menge an. Das durfte ich lernen. Und mit großer Menge wusste ich nicht mehr, was ich tat. Und mit kleiner Menge konnte ich auch nicht aufhören.
0: Habt ihr zugehört? Vielen Dank, Gabriele. Das war nämlich ganz wichtig. Immer wieder das Gleiche. Ich kann nicht aufhören. Warum nicht? Wer sagt das?
2: Das ist die Sucht. Das ist meine Sucht. Daran habe ich gemerkt, dass ich süchtig bin. Ich wollte so gerne. Ich wollte das nicht mehr machen müssen. Und ich musste es tun. Die Krankheit sitzt auf meiner Schulter und redet mir den größten Scheiß an. Ach, so schlimm ist es doch nicht. Aber die Ehe war schon kaputt. Wir mussten das Haus verkaufen. Ich musste meine Kinder alleine erziehen. Das ist nichts. Das war heftig.
0: Also, wenn ihr saufen müsst, vielleicht... Ich habe gerade schon die Telefonnummer gesagt, die 01573 773, dreimal die 9 und die 5, 01573 773 9995. Und ich sage nochmal diese nette Adresse im Internet, AA für anonyme Alkoholiker, -RG8-IG6.de. Und da könnt ihr auf diese Seite könnt ihr schauen, da findet ihr jede Menge Adressen, wo ihr hingehen könnt. Und diese Menschen, wie die Gabriele zum Beispiel, trefft. Jetzt wünsche ich euch trockene 24 Stunden. Mal gucken, ob ihr das hinbekommt. Wenn nicht, dann solltet ihr mal überlegen, diese Telefonnummer anzurufen oder zu einem Treffen zu gehen. Mein Name ist Andreas Schwann. Bis dann.

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1: Ich bin Thomas Brockt. Der große Brand im Hohenfenn in Belgien ist nach Behördenangaben von Feuerwehrleuten eingekesselt worden. Es gibt aber noch keine komplette Entwarnung. Einsatzkräfte kämpfen seit 5 Tagen gegen das Feuer im Naturschutzgebiet nahe der deutschen Grenze.
2: Großes Aufatmen auch auf der deutschen Seite der Grenze. Das Feuer nähert sich nicht mehr. Die Löscharbeiten und der Regen haben die Ausbreitung gestoppt. Die Stadt Monschau hob die Evakuierung mehrerer Straßenzüge auf. Rund 30 Menschen dürfen endlich zurück in ihre Häuser. Die meisten waren seit Sonntag bei Freunden oder Verwandten untergekommen, manche auch in einer Notunterkunft. In der Städteregion Aachen kann man das Feuer noch deutlich riechen und die Behörden empfehlen, vorsorglich Fenster und Türen geschlossen zu halten. Aber sie entwarnen auch. Die gemessenen Schadstoffkonzentrationen in der Luft liegen demnach unter den Grenzwerten. Ursula Winkler, Nachrichtenredaktion.
1: In Deutschland werden immer mehr ausländische Berufsabschlüsse anerkannt. Im vergangenen Jahr bewilligten die Behörden dem Statistischen Bundesamt zufolge 86.600 Anträge, knapp 10% mehr als im Vorjahr. Die meisten Anerkennungen stammten aus der Türkei, gefolgt von der Ukraine. Stark vertreten war auch Syrien. Die meisten anerkannten Berufsabschlüsse drehten sich wie im Vorjahr um medizinische Berufe. 4 Jahre nach den Anschlägen auf die Nord Stream Pipelines ist ein weiterer Verdächtiger gefasst worden. Die Bundesanwaltschaft ließ einen Ukrainer in Kroatien von dortigen Beamten festnehmen, wie die Karlsruher Behörde mitteilte.
3: Unterm Strich ist das ein Plus von knapp 10%. Vor allem Menschen aus Syrien, die haben das Go bekommen, nun hier zu arbeiten. Da gab es den größten Zuwachs. Doch die allermeisten Anerkennungen für Berufsabschlüsse, die bekamen, wie auch schon im Vorjahr, Leute aus der Türkei. Und davon profitiert vor allem der medizinische Bereich. Viele arbeiten nun als Pflegekraft oder Arzt. Aber es gibt auch viele neue Ingenieure. Claudia Wächter, Nachrichtenredaktion.
1: Noch zum Radsport. Der Tour de France-Dritte Isaac Del Toro hat den Prolog der Deutschland-Tour gewonnen. Der Mexikaner fuhr auf dem 2,6 Kilometer langen Kurs im hessischen Bad Orb die schnellste Zeit und holte sich damit das erste Führungstrikot. Bester Deutscher war Tobias Müller auf Rang 10. Morgen wird die Deutschland-Tour mit der ersten Etappe von Bad Orb nach Schwäbisch Hall fortgesetzt.
4: Das Wetter. Da gibt's nicht viel Neues. Viele Wolken, ein paar Schauer wechseln sich ab. Zum frühen Morgen lockert's hier und da auch mal auf. Aber auch der Donnerstag hat dann einiges an Wolken im Gepäck. Zwischendurch auch kurze Auflockerungen, aber auch Regenschauer im Mix. Stellenweise auch Gewitter. Ein bisschen Entspannung ist zum Freitag drin, dann lockert's auch öfter mal auf. Bei den Temperaturen tut sich nicht viel. Tagsüber maximal 24 Grad, nachts Tiefstwerte zwischen 15 und 12 Grad.
5: NRW Verkehr.
4: Und hier kommen die Staus ab 5 Minuten Zeitverzug. Die A1 Münster Richtung Köln zwischen Kreuz Dortmund-Unna und Westhofener Kreuz 2 Kilometer, 16 Minuten plus. Die A46 Heinsberg Richtung Düsseldorf zwischen Grevenbruch und Kapellen 1 Kilometer Stau, 15 Minuten plus. Und die A59 Köln Richtung Bonn zwischen Flughafen Köln-Bonn und Köln-Wahn 1 Kilometer, 8 Minuten extra. Gute Fahrt!

mit Markus Steinacker. Und was habe ich mich gefreut? Ich war vor ein paar Tagen in Holland im Urlaub und habe mir auch so ein bisschen Urlaub für zu Hause eingepackt. Ne? So einen schönen Sixpack Hertog Jan, also holländisches Bier, und so ein paar mit Marzipan gefüllte Küchlein. Richtig geil. Aber was ist hier zu Hause? Schmeckt das einfach nicht so geil wie in Holland an der Küste? Aber ich glaube, mit dem Eindruck bin ich nicht allein. Was und warum schmeckt nur im Urlaub oder da besser? Dem gehen wir in dieser Stunde mal nach.

Noi bei uns. Jack Dean, Mercy. Wir spielen die Hits.

0: Der Matthias in Holland. Die Pizza in Italien, die Paella in Spanien. Was im Urlaub schmeckt, das muss zu Hause nicht unbedingt auch gut schmecken. Andersrum? Na genauso, oder? Wie seht ihr das? Bier, Wein, Brot, irgendwie schmeckt's anders, oder?
1: Ich finde wirklich das Obst und Gemüse. Es schmeckt einfach nach dem, was es auch ist. Und das, finde ich, ist in Deutschland schon lange nicht mehr.
2: Und dann kommt man nach Hause und nichts schmeckt mehr, oder?
1: Nein, es schmeckt schon. Aber man ist halt manchmal schon enttäuscht, ne? Oder denkt halt, warum ist das so? Aber das liegt wahrscheinlich auch daran, dass es regionaler ist, da geerntet wird, da verkauft wird.
3: Der Wein schmeckt anders, ja. Aber ich nehme das in Kauf und versuche dann trotzdem an den Urlaub zu denken. Ich habe zum Beispiel ein Aperitif, den trinke ich dann zu Hause auch. Und dann schmeckt es nach Urlaub. Dann kann ich so ein Stückchen Urlaub zu Hause miterleben, weil er mich da an den Urlaub erinnert.
0: Immerhin. Aber warum ist das so? Warum schmecken manche Sachen im Urlaub manchmal besser? Sprechen wir gleich noch ausführlich drüber. 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

0: Das Wetter.
1: Da tut sich nicht viel. Es bleibt bei einem Mix aus vielen Wolken, immer wieder Regen und ein paar Auflockerungen. Am ehesten bleibt zum frühen Morgen mal trocken, aber auch den ganzen Donnerstag über wird es immer wieder nass. Stellenweise können sich auch noch Gewitter bilden. Dazu maximal 21 bis 24 Grad. Am Freitag gibt es ein paar mehr Wolkenlücken und trockenere Phasen.
0: NRW Verkehr.
1: Es staut sich noch auf der A1 Dortmund Richtung Köln zwischen Schwerte und Westhofener Kreuz. 2 Kilometer, 12 Minuten plus. Auf der A44 Dortmund Richtung Kassel zwischen Kreuz Winnenberg-Haaren und Lichtenau. 1 Kilometer, 3 Minuten extra. Auf der A46 Heinsberg Richtung Düsseldorf zwischen Grevenbruch und Kapellen. Dichter Verkehr und 2 Minuten extra. Und die A59 Köln Richtung Bonn zwischen Flughafen Köln-Bonn und Köln-Wahn noch 1 Kilometer Stau und 8 Minuten extra. Kommt gut durch.

das Gemüse gemüsiger, der Wein weiniger, das Bier bieriger. Ich weiß auch nicht, wie man das nennen kann, aber es ist wirklich ein Phänomen. Im Urlaub schmecken viele Sachen einfach besser. Ist das wirklich so oder kommt uns das nur so vor? Wir haben uns so ein bisschen wissenschaftlich rangetastet an das Thema. Sprechen wir euch mal ausführlich drüber. Markus Steinacker hier, schönen Abend euch.

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0: Ja, Purple Disco Machine mit Substitution. Da sind wir schon genau im Thema. Substitution, Ersatzmittel. Ich glaube, ihr kennt dieses Phänomen aus dem Urlaub auch, ne? So, Sommerurlaub, man ist im Restaurant, bestellt ein Glas Wein und es ist der leckerste Wein der Welt. Dann nimmt man sich so eine Flasche mit nach Hause, probiert den Wein zu Hause und da schmeckt er irgendwie nur noch halb so gut. Wir haben vor einer halben Stunde schon mit euch drüber gesprochen. Ja, für viele schmeckt es tatsächlich einfach frischer irgendwie im Urlaub. Das Gemüse besser, authentischer irgendwie. Aber wir wollen natürlich auch wissen, sind die Produkte wirklich besser oder ist das vielleicht nur wirklich so eine Art Placebo-Effekt? Kollege Stefan Rejek, es ist doch nicht überall der Wein und das Gemüse objektiv besser als bei uns zu Hause, oder?
1: Nee, also in erster Linie liegt das ganze Phänomen an unserer Stimmung im Urlaub. Und an unsere Erwartungen. Wir sind da nämlich neugieriger und einfach offener. Und wenn da jetzt so ein fremder Geschmack dabei ist, der uns hier zu Hause vielleicht sogar stören würde, dann denken wir nicht, boah, ist das ekelhaft, sondern wir werten es eher positiv und als Teil einer authentischen Urlaubserfahrung.
0: Also kann man sagen, die Umgebung ist ausschlaggebend für das Geschmackserlebnis,
1: oder? Ja, absolut. Hier, spanisches Bier zum Beispiel ist für mich unschlagbar am Meer mit Sand zwischen den Zähnen. Und bei mir zu Hause auf der Couch schmeckt es dann nur halb so gut.
0: Ja, da kann das mitgebrachte Bier zu Hause im Wohnzimmer mit dem Strand beim Sonnenuntergang nicht mithalten.
1: Ja, genau. Und du kennst ja auch den Spruch, das Auge isst mit. Und ich würde sagen, jeder Sinn isst eigentlich mit. Also der Geruch von Salzluft, das Rauschen des Meeres, das entspannende Licht beim Sonnenuntergang, das spielt da eben alles auch mit rein.
0: Also Tipp für den nächsten Urlaub, lasst die Sachen, die geil schmecken, da wo sie sind. Oder ihr macht ein tolles Urlaubsfoto, setzt euch zu Hause vor den Laptop, guckt das an und genießt es dann ebenso.
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1: Ich bin David Riemer. Versicherer schätzen, dass in Deutschland viele Millionen Arbeitsstunden durch Hitze verloren gehen. Der Hauptgeschäftsführer der deutschen gesetzlichen Unfallversicherung Fassauer weist auch auf ein erhöhtes Unfallrisiko hin. Ab 30 Grad gäbe es etwa 8% mehr Arbeitsunfälle als bei Temperaturen zwischen 10 und 15 Grad, sagte er.
2: Die Zahl dieser Hitzetage hat sich seit den 1950ern etwa verdreifacht, rechnet der Experte vor. Für jemanden auf einem Gerüst, an einer Maschine oder hinter dem Steuer könne nachlassende Konzentration schwerwiegende Folgen haben. So verzeichnen die Versicherer an Hitzetagen auch deutlich mehr Unfälle auf dem Arbeitsweg. Und allein im Jahr 2023 seien schätzungsweise 37 Millionen Arbeitsstunden durch Hitze verloren gegangen. Die Versicherer fordern einen besseren Hitzeschutz. Ursula Winkler, Nachrichtenredaktion.
1: Die seit Sonntag geltende Evakuierung eines Ortsteils von Monschau ist aufgehoben. Die rund 30 betroffenen Menschen können zurück in ihre Häuser, sagt eine Stadtsprecherin. Grund ist die sich entspannende Lage des Waldbrandes im Naturschutzgebiet Hohes Venn im nahen Belgien. Die Behörden dort hatten vermeldet, dass das Feuer eingekreist sei. Pflegekräfte, Ärzte, Ingenieure, ausländische Fachkräfte werden gebraucht, um den Bedarf in Deutschland zu decken. Jetzt steigt die Zahl der Anerkennungen deutlich. Im vergangenen Jahr bewilligten die Behörden mehr als 86.000 Anträge, teilte das Statistische Bundesamt mit.
3: Unterm Strich ist das ein Plus von knapp 10%. Vor allem Menschen aus Syrien, die haben das Go bekommen, nun hier zu arbeiten. Da gab es den größten Zuwachs. Doch die allermeisten Anerkennungen für Berufsabschlüsse, die bekamen, wie auch schon im Vorjahr, Leute aus der Türkei. Und davon profitiert vor allem der medizinische Bereich. Viele arbeiten nun als Pflegekraft oder Arzt. Aber es gibt auch viele neue Ingenieure. Claudia Wächter, Nachrichtenredaktion.
1: Außenminister Wadefuhl fürchtet keine Belastung der deutsch-ukrainischen Beziehungen nach der Festnahme eines zweiten Verdächtigen wegen des Anschlags auf die Nord Stream Pipelines. Es sei Aufgabe aller Ermittlungsbehörden, das mit Nachdruck zu verfolgen und auch die notwendigen Maßnahmen zu ergreifen. Das sagte er bei einem Besuch in der Schweiz. 4 Jahre nach den Anschlägen auf die Pipelines in der Ostsee war ein zweiter Verdächtiger gefasst worden. Die Bundesanwaltschaft ließ den Ukrainer in Kroatien von dortigen Beamten festnehmen.
4: Das Wetter.
5: Es bleibt wechselhaft. Am Abend und in der Nacht ziehen noch Schauer durch. Dahinter wird es mal länger trocken und auch aufgelockert. Morgen geht es dann auch wechselnd bewölkt weiter. Ab und zu ziehen noch Schauer durch. Auch kurze Gewitter sind möglich. Bei den Temperaturen gibt es keine Ausreißer. Maximal 21 bis 24 Grad.
4: NRW Verkehr.
5: Und es staut sich noch auf der A1 Dortmund Richtung Köln. Zwischen Schwerte und Westhofener Kreuz 1 Kilometer, 10 Minuten plus. Auf der A30 Bad Oeynhausen Richtung Osnabrück zwischen Bad Oeynhausen Nord und Gohfeld 1 Kilometer, 8 Minuten plus. Die A46 Heinsberg Richtung Düsseldorf zwischen Grevenbruch und Kapellen dichter Verkehr und 1 Minute plus. Und die A59 Köln Richtung Bonn zwischen Flughafen Köln-Bonn und Spich 3 Kilometer Stau und 11 Minuten plus. Kommt gut durch.
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5: Mit Markus Steinacker und korrigiert mich, wenn ich falsch liege, aber einkaufen im Urlaub ist doch der Hammer, oder? So durch fremde Supermärkte schlendern und einfach mal ein bisschen Zeug einpacken und probieren. Ja, das mögt ihr auch. Sprechen wir gleich nochmal ausführlich drüber. Jetzt erstmal der Alex Warren hier mit Fever Dream. Schöne Nacht euch.

0: 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So, wir biegen mal eben ab vom Lemon Tree in den nächsten Supermarkt. Aber nicht hier bei uns um die Ecke, sondern ganz, ganz, ganz weit weg. Im Urlaub ist es doch einfach herrlich, oder? Im Urlaub einkaufen gehen. Aber im Urlaub ist das auch irgendwie immer so ein Erlebnis. Es kann dann schon mal vorkommen, zum Beispiel, dass ich jetzt in so einem Supermercado in Spanien irgendwie eine Stunde einfach nur vor mich hinschlendere, mir die Packungen angucke und dann alles Mögliche einpacke. Wir wollten natürlich auch von euch wissen, ist das bei euch auch so?
1: Wir waren jetzt in Spanien, Alicante, und wenn man da das Obst und Gemüse sieht, denkt man, wie kann das sein, dass das so viel günstiger ist wie in Deutschland. Sowas ist überraschend und es schmeckt halt auch, eine Tomate schmeckt nach Tomate. Also es ist faszinierender vielleicht, weil die andere Sachen haben als hier in Deutschland. Dann ist das schon, ne, interessanter und man weiß nicht, wo was ist und man guckt und sucht.
2: Ja, in erster Linie die Auswahl und die regionalen Produkte. Und das ist halt interessant, ne?
3: Es ist ganz vieles anders und ganz vieles neu und interessant. Manchmal vergreift man sich auch und das schmeckt nachher gar nicht, aber meistens ist es einfach schön. Und einfach neue Produkte, das hat schon wirklich was Besonderes. Ist auch so ein Urlaubsfeeling.
0: Absolut. Also ich bin nicht der Einzige, für den Einkaufen im Urlaub irgendwie aufregend ist. Und das sage ich jetzt hier, das ist kein Witz, mit einer Packung Mini Gefulde Keuken aus Holland. Ihr entschuldigt mich, ich habe eine Verabredung.
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0: Das Wetter.
1: Es bleibt noch so leicht herbstlich. Heute ziehen noch einzelne Regenschauer durch. Später in der Nacht lockert es aber auch mal auf. Morgen geht es dann aber auch so durchwachsen weiter. Viele Wolken, mal eine kurze Auflockerung, aber auch mal ein Regenschauer. Stellenweise müssen wir auch noch mit Gewittern rechnen. Dazu maximal 24 Grad. Am Freitag wird es ein kleines bisschen freundlicher.
0: NRW Verkehr.
1: Und da haben wir jetzt noch die A1 Dortmund Richtung Köln. Zwischen Schwerte und Westdorfener Kreuz noch 1 Kilometer, 7 Minuten plus. Die A30 Bad Oeynhausen Richtung Osnabrück zwischen Bruchmühlen und Melle Ost. 2 Kilometer Stau, 3 Minuten extra. Und die A59 Köln Richtung Bonn zwischen Flughafen Köln-Bonn und Köln-Bahn. 1 Kilometer noch und 3 Minuten plus. Gute Fahrt.
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1: Mit Markus Steinacker, wie ist euch das Einkaufen lieber? Schnell rein, alles besorgen und schnell wieder raus? Oder sich Zeit lassen, ein bisschen rumsuchen, vielleicht auch mal mit der Kassiererin oder dem Kassierer ein bisschen plauschen? Das Schöne ist, es gibt bei uns in NRW ganz viele unterschiedliche Arten einzukaufen, sowohl am Automaten für diejenigen, die es ganz schnell mögen, aber auch Plauderkassen gibt es, wo man sich mal ein bisschen austauschen kann. Sprechen wir gleich mal ausführlich drüber. Euch eine schöne Nacht.

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0: Van Halen mit Jump in der Mittwochnacht. Gleich über unseren besten Mix. Teddy Swims, Mr. Know-It-All. Wenn ihr einkaufen geht, ne, seid ihr dann eher Team Einkaufen ist ein Erlebnis, da lasse ich mir Zeit. Oder eher das Team durch den Laden sprinten und schnell an der SB-Kasse wieder raus. Wir schauen uns beide Extreme an. Gestern haben wir euch schon die Plauderkasse vorgestellt. Und auf der anderen Seite sprechen wir jetzt über die erste vollautomatisierte Metzgerei in Düsseldorf. Die boomt vor allem bei jüngeren Menschen, die schnell und ohne viel Tamtam einkaufen wollen.
1: Wir haben keine Schlange mehr. Man kann sich in Ruhe die Ware angucken. Wir haben Familien, die haben ihre Vorbestellung. Die wird genommen, einmal kurz an der Kasse eingescannt und schon ist der Einkauf für die nächsten Tage erledigt.
0: Ja, sagt Max Zander von der Automatenmetzgerei aus Düsseldorf. Ganz anders läuft es an der Plauderkasse in der Edeka-Filiale von Benedikt Steves in Kempten. Sieht aus wie jede andere Kasse, aber da ist alles ein bisschen entspannter. Und wer will, der kann da auch ein Pläuschen haben.
2: Das ist ja schon das Interessante, dass wir auch ein Treffpunkt sind, weil Einkaufen immer noch zum Alltag gehört und weil da auch ganz viele interessante und gute Treffen und Gespräche bei rauskommen können. Ne?
0: Ja, und vor allem alte Menschen gehen gerne an die Plauderkasse. Senioren sind ja oft einsam und freuen sich über Kontakt. Das Ganze war übrigens auch eine Idee der Seniorenhilfe vor Ort. So, und wenn wir jetzt beides mal mischen, Senioren und Automatisierung, da könnte man denken, dass Ältere vielleicht Schwierigkeiten mit der Technik haben, wie in so einer Automatenmetzgerei. Da wurde uns aber was anderes gesagt.
3: Wir haben mehrere ältere Leute gehabt, gegenseitig haben die sich das gezeigt und haben gesagt, oh, guck mal, ich kann das. Das ist doch eine super Sache.
0: Ja, guck mal, funktioniert. Also ist auch schön, wieder was Soziales. Schön zu sehen, dass jeder Einkaufstyp quasi irgendwo was Passendes hat.
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1: Ich bin David Riemer. Mit Blick auf niedrige Gasspeicherstände sehen Bundeswirtschaftsministerium und Bundesnetzagentur die Wirtschaft in der Pflicht. Die Füllung der deutschen Speicher, die im Moment rund zur Hälfte ausgelastet sind, sei sehr gering, sagte eine Ministeriumssprecherin. Sie fordert die Händler auf, einzuspeichern.
2: Der früher wichtigste Gaslieferant Russland ist schon mit Beginn des Ukraine-Kriegs weggebrochen und der Iran-Krieg sorgt für weitere Knappheit. Die Transporte kommen kaum durch die Straße von Hormuz und das treibt die Preise in die Höhe. Normalerweise kaufen die Händler im Sommer ein, um das Gas in der Heizperiode zu verkaufen, aber aktuell sind die Speicher nur halb voll. Im November müssten sie nach gesetzlichen Vorgaben zu 80% gefüllt sein. Für eine sichere Versorgung im Winter sieht das Wirtschaftsministerium die Händler in der Pflicht. Ursula Winkler, Nachrichtenredaktion.
1: Der große Brand im Hohen Venn in Belgien ist nach Behördenangaben von Feuerwehrleuten eingekesselt worden. Eine komplette Entwarnung gibt es aber noch nicht. Das Feuer hat bislang rund 3000 Hektar zerstört. Das entspricht rund 4200 Fußballfeldern und der Brand ist weiter aktiv. In Monschau weitet sich das Feuer nicht weiter in Richtung Deutschland aus. Der Regen hat die Löscharbeiten begünstigt. Aktuell sind noch 170 Kräfte im Einsatz. Bei den deutschen Fluggesellschaften ist der durchschnittliche Kerosinverbrauch pro Passagier im vergangenen Jahr erneut gesunken. Das berichtet der Bundesverband der deutschen Luftverkehrswirtschaft. Für eine Strecke von 100 Kilometern musste pro Kopf demnach gut 3,3 Liter Flugbenzin aufgewendet werden.
3: Im Vergleich zu 2024 ist der Pro-Kopf-Verbrauch damit so etwa um ein halbes Wasserglas gesunken. Aber im Vergleich zu 1990 hat er sich fast halbiert, weil die Fluggesellschaften immer mehr moderne Flieger anschaffen, betont der Verband. Und das geht auch so weiter. Im Verlauf der nächsten 10 Jahre soll zum Beispiel etwa die Hälfte aller deutschen Maschinen gegen neue ausgetauscht werden. Aber die Umweltorganisation Atmosphäre kritisiert, dass der Luftverkehr insgesamt seine Klimaziele weiterhin verfehlt. Thomas Thonfeld, Nachrichtenredaktion.
1: Viele Menschen in Deutschland bekommen nachts zu wenig Schlaf. Knapp 40% schlafen eigenen Angaben zufolge unter der Woche weniger als 7 Stunden. Das zeigt eine Untersuchung des Robert-Koch-Instituts. Laut Studie ist eine Schlafdauer von weniger als 7 Stunden bei Erwachsenen gemäß internationalen Schlafempfehlungen zu kurz. Betroffen sind laut der Befragung deutlich mehr Männer als Frauen.
4: Das Wetter. Da gibt's nicht viel Neues. Viele Wolken, ein paar Schauer wechseln sich ab. Zum frühen Morgen lockert's hier und da auch mal auf. Aber auch der Donnerstag hat dann einiges an Wolken im Gepäck. Zwischendurch auch kurze Auflockerungen, aber auch Regenschauer im Mix. Stellenweise auch Gewitter. Ein bisschen Entspannung ist zum Freitag drin, dann lockert's auch öfter mal auf. Bei den Temperaturen tut sich nicht viel. Tagsüber maximal 24 Grad, nachts Tiefstwerte zwischen 15 und 12 Grad.
5: NRW Verkehr.
4: Und es staut sich jetzt noch auf der A1 Dortmund Richtung Köln zwischen Schwerte und Westhofener Kreuz auf 1 Kilometer, 3 Minuten plus. Die A30 Rheine Richtung Osnabrück zwischen Ibbenbüren West und Langenbeck, dichter Verkehr, 1 Minute plus. Und auf der A30 Bad Oeynhausen Richtung Osnabrück zwischen Bruchmühlen und Melle Ost, 3 Kilometer Stau, 50 Minuten plus. Kommt gut durch.
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4: Es geht aufs Ende der Ferien zu und da müssen wir nochmal über ein Thema sprechen, was manche machen, aber eigentlich nicht geht und auch im Zweifelsfall sehr, sehr teuer werden kann. Schule schwänzen. Gleich ausführlich unser Thema. Jetzt erstmal Pink, What About Us. Markus Steinacker hier. Eine angenehme Nacht euch.

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0: Ferien verlängern, weil der Flug ein paar hundert Euro billiger ist. Es kann teuer werden. In NRW haben die Behörden letztes Jahr fast 12.000 Bußgeldverfahren eingeleitet wegen Verletzung der Schulpflicht. Was Eltern dazu wissen sollten, hat José Nasciandi aus unserem Landtagsstudio für uns rausgefunden. José, 12.000 Verfahren, das ist im Vergleich zum Vorjahr ein Plus von 25%. Was steckt dahinter? Geht's wirklich so oft um Eltern, die ihre Kinder einfach früher aus der Schule nehmen?
1: Ja, das kommt durchaus vor. Allein bei den drei Bezirksregierungen, die solche Ferienfälle separat erfassen, waren es im vergangenen Jahr mehr als 1.100 Verfahren. Die anderen zwei Bezirksregierungen erfassen diese Fälle nicht separat, aber man kann davon ausgehen, dass es auch da viele Fälle gibt.
0: Was wären denn triftige Gründe für ein Fehlen, auch direkt vor oder nach den Ferien?
1: Na klar, ist eine Krankheit, das ist so ein triftiger Grund. Einige Schulen verlangen trotzdem rund um die Ferien ein Attest vom Arzt. Auch wenn ein Kind in die Reha muss oder ins Krankenhaus oder einen zwingenden Arzttermin hat, dann ist das so ein triftiger Grund. Anerkannt werden manchmal auch wichtige religiöse Feste. Entscheidend ist immer, es muss einen echten Grund geben. Der billigere Ferienflug gehört nicht dazu und am besten lässt man sich das Fehlen vorher von der Schule genehmigen.
0: So, und was passiert, wenn Eltern trotzdem sagen, wir fahren jetzt einfach? Wie teuer kann das tatsächlich werden?
1: Es werden bis zu 1.000 Euro Bußgeld fällig, und zwar pro Kind. Und bei einem Verstoß im Zusammenhang mit den Ferien können zusätzlich noch bis zu 80 Euro pro Fehltag fällig werden. Und bei Jugendlichen ab 14 kann auch zusätzlich noch gegen sie selbst ein Bußgeld verhängt werden. Also für einen vermeintlich günstigeren Urlaub kann das ziemlich schnell ziemlich teuer werden. Und es gibt noch Ärger mit der Schule. Zu empfehlen ist das nicht, auch wenn man dadurch vielleicht den ein oder anderen Euro sparen würde.
0: Fast 12.000 Bußgeldverfahren zeigen, wer die Schulferien eigenmächtig verlängert, riskiert in NRW nicht nur Ärger, sondern auch empfindliches Bußgeld.
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0: Das Wetter.
1: Da tut sich nicht viel. Es bleibt bei einem Mix aus vielen Wolken, immer wieder Regen und ein paar Auflockerungen. Am ehesten bleibt zum frühen Morgen mal trocken, aber auch den ganzen Donnerstag über wird es immer wieder nass. Stellenweise können sich auch noch Gewitter bilden. Dazu maximal 21 bis 24 Grad. Am Freitag gibt es ein paar mehr Wolkenlücken und trockenere Phasen.
0: NRW Verkehr.
1: Und es staut sich jetzt noch auf der A2 Hannover Richtung Dortmund. Zwischen Herford Ost und Herford Bad Salzuflen 1 Kilometer, 2 Minuten plus. Auf der A30 Bad Oeynhausen Richtung Osnabrück zwischen Bruchmühlen und Meller Ost 4 Kilometer Stau, 1/4 Stunde plus. Und die A57 Köln Richtung Krefeld zwischen Bobert und Krefeld-Oppum dichter Verkehr 3 Minuten plus. Kommt gut durch.
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1: Mit Markus Steinacker und dem besten Mix für eure Nacht. Tiffany Aris Glockenbach und Dexys Midnight Runners. Also wenn das nicht passt von der Zeit, dann weiß ich auch nicht. Schöne Nacht euch.

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0: Ja, noch ein paar Minuten lang ist er, dieser Mittwoch, der 19. August. Heute haben wir ja den Affen gefeiert. Heute ist Tag des Orang-Utans. Comedian Hannes Höfer kommt dabei auf eine wichtige Frage.
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2: Welches Tier wärt ihr gerne? Also an Land wäre ich auf jeden Fall gerne ein Affe. Erstmal mag ich Bananen sehr gerne. Zweitens, Klettern macht Spaß. Und vier Hände, hallo? Du kannst so gemütlich morgens die Dschungelzeitung lesen, nimmst dann ganz entspannt mit dem Fuß den Pott Kaffee, während du dir mit dem anderen Fuß am Hinterkopf kratzt. Außerdem glaube ich, Lausen ist wie Meditation. In der Luft wäre ich gerne ein Albatros. Nur mal eben nach New York fliegen, kein Problem. Und im Wasser, da sagen die meisten Hai oder Delfin, aber so ein Oktopus, ja, der hat's drauf. Na, der kann die Farbe wechseln, hat Saugnäpfe, acht Arme, drei Herzen, der ist so flexibel, der kommt durch jedes Schlüsselloch. Da hast du mehr Gadgets als jedes James-Bond-Auto. Da hat der liebe Gott wirklich bei der Sonderausstattung das Komplettpaket bestellt. Gut, die sehen ein bisschen gewöhnungsbedürftig aus, aber mit einer anderen Frisur. Und immer dran denken, die Steigerung von prima ist Primat.
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1: Ich bin David Riemer. 4 Jahre nach den Anschlägen auf die Nord Stream Pipelines ist ein zweiter Verdächtiger gefasst worden. Das teilte die Bundesanwaltschaft in Karlsruhe mit. Es handelt sich um einen ukrainischen Taucher, der schon einmal in Polen festgenommen worden war. Diesmal wurde er in Kroatien gefasst.
2: Die polnische Justiz hatte den deutschen Auslieferungsantrag im vergangenen Herbst abgelehnt und den Ukrainer freigelassen. Jetzt ging er den Ermittlern in der kroatischen Küstenstadt Pula erneut ins Netz. Die Bundesanwaltschaft will ihn nach Deutschland überstellen lassen. Der ausgebildete Taucher soll Teil der Gruppe gewesen sein, die im September 2022 Sprengsätze an den Gaspipelines platzierte. Einer seiner mutmaßlichen Komplizen wurde kürzlich am Oberlandesgericht Hamburg angeklagt. Ob und wann es dort zum Prozess kommt, ist aber noch unklar. Aus Karlsruhe, Jacqueline Melcher.
1: Der große Brand im Hohen Venn in Belgien ist nach Behördenangaben von Feuerwehrleuten eingekesselt worden. Es gibt aber noch keine komplette Entwarnung. Einsatzkräfte kämpfen seit Tagen gegen das Feuer im Naturschutzgebiet nahe der deutschen Grenze.
3: Großes Aufatmen auch auf der deutschen Seite der Grenze. Das Feuer nähert sich nicht mehr. Die Löscharbeiten und der Regen haben die Ausbreitung gestoppt. Die Stadt Monschau hob die Evakuierung mehrerer Straßenzüge auf. Rund 30 Menschen dürfen endlich zurück in ihre Häuser. In der Städteregion Aachen kann man das Feuer noch deutlich riechen. Und die Behörden empfehlen, vorsorglich Fenster und Türen geschlossen zu halten. Aber sie entwarnen auch. Die gemessenen Schadstoffkonzentrationen in der Luft liegen demnach unter den Grenzwerten. Ursula Winkler, Nachrichtenredaktion.
1: Über den Norden von Rheinland-Pfalz sind am Abend schwere Unwetter hinweggezogen. 2 Menschen wurden durch einen umstürzenden Baum schwer verletzt. Außerdem wurden etliche Dächer abgedeckt, Fassadenteile stürzten ab und Gegenstände flogen umher. Das ganze Ausmaß der Schäden ist noch nicht absehbar. Und im brandenburgischen Fürstenwalde-Spree soll es laut der Europäischen Unwetterdatenbank einen Tornado gegeben haben. Ein Dach wurde abgedeckt und Bäume stürzten um, heißt es. Bislang ist nichts über verletzte Personen bekannt. Außenminister Wadefuhl fürchtet keine Belastung der deutsch-ukrainischen Beziehungen nach der Festnahme eines zweiten Verdächtigen wegen des Anschlags auf die Nord Stream Pipelines. Es sei Aufgabe aller Ermittlungsbehörden, das mit Nachdruck zu verfolgen und auch die notwendigen Maßnahmen zu ergreifen. Das sagte er bei einem Besuch in der Schweiz.
4: Das Wetter. Die Nacht ist relativ wolkig, Temperaturen so um die 13 Grad und nachher zieht auch immer wieder Regen durch, auch im Tagesverlauf immer wieder Regenschauer, Temperaturen dann bis 24 Grad. Am Freitag gibt es dann wieder ein bisschen mehr Sonne.
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5: A31 Gronau-Oberhausen zwischen Schermbeck und Dorsten, 1 Kilometer Stau. Und A42 Kamp-Lindfort-Dortmund zwischen Duisburg-Barl und Duisburg-Bekerwerth, dichter Verkehr, 8 Minuten Verzögerung. Wir wünschen allen unterwegs gute Fahrt.
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4: Da merkt man mal, wie schnell so eine Woche umgeht. Zack, sind wir schon im Donnerstag. So schnell geht das. Sorry, Papi. Jetzt von Topic und Becky G.

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0: Wir sind in Sommerferien Woche 5. Viele hatten ihren Sommerurlaub schon. Und geht euch das genauso, dass ihr im Urlaub auch gerne einfach in den Supermarkt geht und guckt, was es da so anderes so zu futtern gibt? Ne? Besonders wenn ihr im Ausland unterwegs wart. Ja, schon interessant. Was habt ihr da entdeckt und was hat euch besonders gut geschmeckt und was habt ihr da mitgebracht?
1: Ich finde wirklich das Obst und Gemüse. Es schmeckt einfach nach dem, was es auch ist. Und das, finde ich, ist in Deutschland schon lange nicht mehr.
2: Und dann kommt man nach Hause und nichts schmeckt mehr, oder?
1: Nein, es schmeckt schon. Aber man ist halt manchmal schon enttäuscht, ne? Oder denkt halt, warum ist das so? Aber das liegt wahrscheinlich auch daran, dass es regionaler ist, da geerntet wird, da verkauft wird.
3: Der Wein schmeckt anders, ja. Aber ich nehme das in Kauf und versuche dann trotzdem an den Urlaub zu denken. Ich habe zum Beispiel ein Aperitif, den trinke ich dann zu Hause auch. Und dann schmeckt es nach Urlaub. Dann kann ich so ein Stückchen Urlaub zu Hause miterleben, weil er mich da an den Urlaub erinnert.
0: Ja, immer schön rein mit dem Zeug. Ne? Dann erinnert man sich irgendwann an den Urlaub auch. Vielleicht auch nicht mehr, wenn man zu viel von dem Aperitif getrunken hat. Und ihr kennt sicherlich auch das Phänomen, dass ihr euch ein paar dieser Dinge aus dem Urlaub mitgebracht habt, weil die euch so gut geschmeckt haben. Dann macht ihr sie zu Hause auf, esst sie. Also schmeckt es plötzlich nicht mehr. Ich habe mal aus Portugal so eine Sardinenpaste mitgebracht. Die habe ich da geliebt, ja. Kartonweise habe ich diese kleinen Dosen mitgenommen. Ja, hier fand ich es dann irgendwie, naja. Also, Frage an euch. Braucht noch jemand Sardinenpaste aus Portugal? Ich hätte noch.
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0: Das Wetter.
1: Das ist eine graue Nacht. Immer mal wieder gibt es noch ein paar Regenschauer. Temperaturen sind relativ frisch für eine Sommernacht. Ja, da sind wir schon anderes gewohnt. 13 Grad in der Spitze. Nachher geht es dann rauf auf bis zu 24 Grad. Aber wir müssen auch heute im Tagesverlauf immer wieder mit Regenschauern rechnen. Aber auch trockene Abschnitte wird es geben. Richtig viel Sonne kriegen wir nicht. Am Freitag kriegen wir dafür ein bisschen mehr Sonne.
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2: Hier die aktuelle Verkehrslage. A1 Münster-Dortmund zwischen Kamenzentrum und Unna. 1 Kilometer Stau, 5 Minuten Zeitverlust. Weiterhin auf der A3 Köln-Frankfurt zwischen Kreuz Bonn-Siegburg und Bad Honnef-Linz. 1 Kilometer stockender Verkehr. Und zusätzlich auf der A45 Gießen-Hagen zwischen Olpe und Drolshagen. 2 Kilometer zähfließender Verkehr. Wir wünschen allen unterwegs gute Fahrt.
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1: Schönen Donnerstag, und damit dieser Donnerstag wirklich der legendärste in eurem Leben wird, sorgen wir mit Musik für Untermalung dazu, dass es auch wirklich so passieren wird. Jetzt ist der Druck da, ne? Lucky Day, würde ich mal sagen, ist das heute. Hier ist Sascha.

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0: Mich lässt das ja mit der mitgebrachten Sardinenpaste aus Portugal irgendwie nicht los, ja? Ich fand sie super da, hier schmeckt sie mir nicht. Ich habe mir tonnenweise davon damals mitgebracht. Das ist schon komisch. Vielleicht habt ihr das auch mal mit dem Wein oder so erlebt. Habt ihr gedacht, das ist der weltbeste Wein da im Urlaub. Den muss ich natürlich mit nach Hause nehmen. Und dann macht ihr die auf, die Flasche Wein. Und dann ja, schmeckt es noch nicht mal halb so gut. Ja, wir haben vor einer halben Stunde darüber gesprochen. Viele von euch haben eine ähnliche Erfahrung gemacht. Die finden zumindest, dass im Urlaub Gemüse frischer, regionaler, authentischer schmeckt. Jetzt wollten wir natürlich wissen, woran liegt das? Sind die Produkte wirklich so besser? Kollege Stefan Rejek ist hier. Du hast dich wissenschaftlich mit dem Thema beschäftigt. Endlich kriegen wir eine Antwort darauf, warum das irgendwie hier nicht mehr schmeckt. Meine Sardinenpaste beispielsweise. Es sind doch nicht überall Wein und Gemüse besser als zu Hause, oder?
1: Nee, also in erster Linie liegt das ganze Phänomen an unserer Stimmung im Urlaub und an unserer Erwartung. Wir sind da nämlich neugieriger und einfach offener. Und wenn da jetzt so ein fremder Geschmack dabei ist, der uns hier zu Hause vielleicht sogar stören würde, dann denken wir nicht, boah, ist das ekelhaft, sondern wir werten es eher positiv und als Teil einer authentischen Urlaubserfahrung.
0: Mhm. Da ist ja dann auch die Umgebung vermutlich mal ausschlaggebend für die Geschmackserfahrung, oder?
1: Ja, absolut. Hier, spanisches Bier zum Beispiel ist für mich unschlagbar am Meer mit Sand zwischen den Zähnen und bei mir zu Hause auf der Couch schmeckt es dann nur halb so gut.
0: Gut, den Sand zwischen den Zähnen, darauf kann ich verzichten, aber ja klar, so bei Strand und Sonnenuntergang, da kann das Wohnzimmer natürlich nicht mithalten.
1: Ja genau, und du kennst ja auch den Spruch, das Auge isst mit, und ich würde sagen, jeder Sinn isst eigentlich mit, also der Geruch von Salzluft, das Rauschen des Meeres, das entspannende Licht beim Sonnenuntergang, das spielt da eben alles auch mit rein.
0: Ja, ich habe so eine Ambientlampe, naja gut, ich glaube, das reicht nicht. Stefan, vielen Dank. Also, Tipp für den nächsten Urlaub, lass die Sachen, die wirklich genial schmecken, da wo sie sind. Die schmecken zu Hause nicht ansatzweise so gut. Ihr spart natürlich Geld und die Geschmackserfahrung verknüpft ihr dann einfach immer mit eurem Urlaub. Und ihr habt einen Grund, warum ihr da einfach nochmal hinfahrt.
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1: Ich bin David Riemer. Versicherer schätzen, dass in Deutschland viele Millionen Arbeitsstunden durch Hitze verloren gehen. Der Hauptgeschäftsführer der deutschen gesetzlichen Unfallversicherung Fassauer weist auch auf ein erhöhtes Unfallrisiko hin. Ab 30 Grad gäbe es etwa 8% mehr Arbeitsunfälle als bei Temperaturen zwischen 10 und 15 Grad, sagte er.
2: Die Zahl dieser Hitzetage hat sich seit den 1950ern etwa verdreifacht, rechnet der Experte vor. Für jemanden auf einem Gerüst, an einer Maschine oder hinter dem Steuer könne nachlassende Konzentration schwerwiegende Folgen haben. So verzeichnen die Versicherer an Hitzetagen auch deutlich mehr Unfälle auf dem Arbeitsweg. Und allein im Jahr 2023 seien schätzungsweise 37 Millionen Arbeitsstunden durch Hitze verloren gegangen. Die Versicherer fordern einen besseren Hitzeschutz. Ursula Winkler, Nachrichtenredaktion.
1: Die seit Sonntag geltende Evakuierung eines Ortsteils von Monschau ist aufgehoben. Die rund 30 betroffenen Menschen können zurück in ihre Häuser, sagt eine Stadtsprecherin. Grund ist die sich entspannende Lage des Waldbrandes im Naturschutzgebiet Hohes Venn im nahen Belgien. Die Behörden dort hatten vermeldet, dass das Feuer eingekreist sei. Pflegekräfte, Ärzte, Ingenieure, ausländische Fachkräfte werden gebraucht, um den Bedarf in Deutschland zu decken. Jetzt steigt die Zahl der Anerkennungen deutlich. Im vergangenen Jahr bewilligten die Behörden mehr als 86.000 Anträge, teilte das Statistische Bundesamt mit.
3: Unterm Strich ist das ein Plus von knapp 10%. Vor allem Menschen aus Syrien, die haben das Go bekommen, nun hier zu arbeiten. Da gab es den größten Zuwachs. Doch die allermeisten Anerkennungen für Berufsabschlüsse, die bekamen wie auch schon im Vorjahr Leute aus der Türkei. Und davon profitiert vor allem der medizinische Bereich. Viele arbeiten nun als Pflegekraft oder Arzt. Aber es gibt auch viele neue Ingenieure. Claudia Wächter, Nachrichtenredaktion.
1: Außenminister Wadefuhl fürchtet keine Belastung der deutsch-ukrainischen Beziehungen nach der Festnahme eines zweiten Verdächtigen wegen des Anschlags auf die Nord Stream Pipelines. Es sei Aufgabe aller Ermittlungsbehörden, das mit Nachdruck zu verfolgen und auch die notwendigen Maßnahmen zu ergreifen. Das sagte er bei einem Besuch in der Schweiz. 4 Jahre nach den Anschlägen auf die Pipelines in der Ostsee war ein zweiter Verdächtiger gefasst worden. Die Bundesanwaltschaft ließ den Ukrainer in Kroatien von dortigen Beamten festnehmen.
4: Das Wetter. Die Nacht ist bewölkt und immer wieder gibt's Regen. Nachher im Tagesverlauf dann Temperaturen bis 24 Grad und auch dann am Tag immer wieder Regenschauer, wolkig, wenig Sonne. Dafür kann ich euch sagen, dass es morgen besser wird. Da wird's mehr Sonne geben und es wird dann auch ein bisschen wärmer nochmal.
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5: A1 Münster-Dortmund zwischen Kamenzentrum und Unna. 1 Kilometer Stau, 7 Minuten Zeitverlust. Wir wünschen allen unterwegs gute Fahrt.
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4: Gleich bei uns in der Playlist Sommermusik mit Kalma. Ich habe Roxette dabei aus den 90ern mit Sleeping in My Car und aktueller Hit von Kato featuring John, Turn the Lights Off. Euch eine schöne Nacht.

0: beste muziek. Roxette, Sleeping in My Car. Deswegen spielen wir auch immer ganz viel davon hier bei uns. Um euch auch ein bisschen zu beruhigen, wenn ihr was weiß ich gerade an die Tankstelle fahrt, Benzinpreise, blödes Thema immer noch, ne? Bei den Autoversicherungen allerdings deutet vieles auf günstigere Preise hin, endlich mal was günstiger wird für uns Autofahrer. Aktuell liegen die Preise für Versicherungswechsler durchschnittlich gerade mal knapp 1% über dem Vorjahr. Das haben Berechnungen des Vergleichsportals Verivox ergeben. Kollege Thomas Bremser, was ist denn aktuell eine preiswerte Versicherung und was eine teure?
1: Das ist schwer pauschal zu beantworten, denn der Preis hängt von vielen Faktoren ab. Vom Fahrzeugmodell, dem Wohnort, dem Alter, wie viel ich fahre und vieles mehr. Darum kann ein Tarif, der für eine Person günstig ist, für jemand anderen deutlich teurer ausfallen. Gerade zwischen den Versicherern gibt es aber oft erhebliche Unterschiede. Laut Verbraucherzentrale können sich die Beiträge je nach Vertrag um mehrere hundert Euro im Jahr unterscheiden.
0: Und da kommt es ja auch auf die Leistungen an, ne?
1: Zunächst muss ich unterscheiden zwischen Haftpflicht, Teilkasko und Vollkasko. Die Haftpflicht muss ich gesetzlich haben und hier senken die Versicherer die Preise erstmals seit der Corona-Pandemie wieder. Sorgenkind ist die Vollkasko, hier steigen die Preise weiter. Die Vollkasko deckt auch verschuldete Schäden am eigenen Auto ab und Vandalismus. Gerade bei älteren Autos lohnt die oft nicht mehr.
0: Heißt Preise vergleichen, aber auch gucken, brauche ich diese Leistung wirklich? Und Thomas, wenn ich jetzt mir das gemerkt habe, meine aktuelle Versicherung ist viel zu teuer? Thema Kündigung?
1: Die meisten Verträge laufen bis Ende des Jahres. Meine Kündigung muss dann spätestens am 30. November eingegangen sein. Ich sollte vorsichtshalber aber nochmal in den Unterlagen gucken. Ob meine Versicherung teurer wird, teilt sie in der Regel im Herbst mit. Steigt der Preis, ohne dass der Schutz besser wird, sollte ich genau hinschauen, denn dann besteht meist ein Sonderkündigungsrecht. In der nächsten Wechselsaison kann ich auf jeden Fall viel Geld sparen, sagt Verivox. Um die 30% sind möglich.
0: 30% günstiger? Na guck mal, endlich mal was günstiger wird für uns Autofahrer.
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0: Allerdings müsst ihr Preise vergleichen.
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0: Das Wetter.
1: Die Nacht ist relativ wolkig, Temperaturen so um die 13 Grad und nachher zieht auch immer wieder Regen durch, auch im Tagesverlauf immer wieder Regenschauer, Temperaturen dann bis 24 Grad. Am

0: Freitag gibt es dann wieder ein bisschen mehr Sonne.
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2: Hier die aktuelle Verkehrslage. A30 Bad Oeynhausen-Osnabrück zwischen Bruchmühlen und Melle Ost. 3 Kilometer Stau, 9 Minuten Zeitverlust. Weiterhin auf der A44 Dortmund-Kassel zwischen Kreuz Dortmund-Unna und Unna Ost. 2 Kilometer stockender Verkehr, 7 Minuten Verzögerung. Und im weiteren Verlauf zwischen Soest Ost und Erwitte-Anröchte. 2 Kilometer zähfließender Verkehr. Wir wünschen allen unterwegs gute Fahrt.
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0: Hallo, schöne Nacht. Und wenn ihr gerade durch die Nachtschicht euch so durchkämpft, dann wisst ihr ja, wofür es tut. Auch ein bisschen für die Knete, ne? Das hören wir jetzt. Shania Twain ist der passende Song dazu. Ka-ching! Wünsche euch eine schöne Nacht. Schon Donnerstag jetzt. Wow. Woche bald geschafft. Und wir sind bei euch.

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0: Ich glaube, als sie angefangen haben, den Bums zu bauen, gab es noch die Dinosaurier auf der Welt. Hier, Stuttgart 21, ihr wisst schon, den Stuttgarter Tiefbahnhof. Inzwischen wollen sie 2031 fertig werden. Also, könnte knapp werden, ne? Der Bums wird ja auch von Jahr zu Jahr teurer. Und habt ihr gehört? Der neue Stuttgarter Tiefbahnhof wird auch keine Klimaanlage bekommen. Das haben wir alles ganz genau durchdacht, sagt die Bahn. In einem aktuellen Erklärvideo heißt es, wegen seiner Lage in der Erde komme der Bahnhof ohne eine zeitliche und zusätzliche Klimaanlage aus. Laura Potting glaubt jedes Wort.
1: Absolut. Ich meine, wie oft, ja, konnten wir uns schon drauf verlassen, wenn die Bahn zum Beispiel gesagt hat, hier, ne, dein Zug kommt um 12 Uhr an. Gut, noch nie, aber trotzdem, ich bleibe positiv. Wenn die Bahn sagt, wir brauchen keine Klimaanlage, dann werden wir vermutlich eine brauchen, aber ganz im Ernst, das ist alles viel zu teuer. Und außerdem dauert das doch alles eh schon viel zu lang. Ich sag dir, die saßen da in so einem Meeting via Zoom. Einer hat Rotwein aus einer Kaffeetasse getrunken, ein anderer hat den Katzenfilter nicht ausbekommen und so ein dritter hat parallel YouTube geschaut. Und dann haben die sich so überlegt, woran könnten wir denn so sparen? Komm, wir lassen die Klimaanlage weg. Genial! Der Typ mit dem Katzenfilter hat dann noch ganz kurz angemerkt, dass es aber doch in Zukunft immer mehr Hitzewellen geben wird. Aber da der Schnurrhaare hatte, hat den eh keiner ernst genommen. Piff, paff, jetzt packst du da noch so ein Erklärvideo online mit so einem Typen in Bauarbeiterkostüm, der uns sagt, dass alles gut wird und fertig. Grandios! Also hört mal auf, euch zu beschweren, ja? Die haben alles im Griff! Alles! Ja, ja, hier zu teuer, dauert zu lange, Laberschwart, Kartoffelsalat. Ey, wir hier in NRW, ja, wir wissen, gut Ding will Weile haben. Guck dir den Kölner Dom an. Die haben über 600 Jahre gebraucht, um das Teil fertig zu bauen. Und hat der Kölner Dom eine Klimaanlage? Nein. So, zurück zu Stuttgart 21. Ich sag's euch, in 300 bis 400 Jahren, da wird dieser Tiefbahnhof ein Besuchermagnet, eine Kathedrale aus Schienen. Menschen werden aus aller Welt dahin pilgern, um dieses Bauwerk zu bestaunen und was? Ach, die haben die Treppen vergessen. Ja, irgendwas ist ja immer, ne?
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1: Ich bin David Riemer. Jedes Jahr wenden sich tausende Menschen mit einem Verdacht auf Behandlungsfehler an den medizinischen Dienst. Heute legen die Gutachter neue Zahlen vor. Schon seit Jahren zeigen diese Statistiken, Behandlungsfehler sind keine Einzelfälle.
2: Der Arzt übersieht einen Knochenbruch oder Laborwerte werden vertauscht. Darf eigentlich nicht passieren, aber auch bei ihrer letzten Erhebung zählten die Gutachter rund 3700 Behandlungsfehler und oft mit krassen Folgeschäden für die Patienten. Viele starben sogar. Ein Riesenproblem ist zudem, dass die Dunkelziffer erheblich höher ist. Experten fordern deshalb, die Rechte und auch die Sicherheit der Patienten zu stärken. Claudia Wächter, Nachrichtenredaktion.
1: Schwere Unwetter haben in einigen Teilen Deutschlands erhebliche Schäden angerichtet. Im Norden von Rheinland-Pfalz etwa wurden zwei Menschen durch einen umstürzenden Baum schwer verletzt. Außerdem wurden etliche Dächer abgedeckt, Fassadenteile stürzten ab und Gegenstände flogen umher. Das ganze Ausmaß der Schäden ist noch nicht absehbar. Und im brandenburgischen Fürstenwalde-Spree soll es einen Tornado gegeben haben. Ein Dach wurde abgedeckt und Bäume stürzten um. Über verletzte Personen ist im Moment noch nichts bekannt. Mit Blick auf niedrige Gasspeicherstände sehen Bundeswirtschaftsministerium und Bundesnetzagentur die Wirtschaft in der Pflicht. Die Füllung der deutschen Speicher, die im Moment rund zur Hälfte ausgelastet sind, sei sehr gering. Das sagte eine Ministeriumssprecherin. Sie forderte die Händler auf, einzuspeichern.
3: Der früher wichtigste Gaslieferant Russland ist schon mit Beginn des Ukraine-Kriegs weggebrochen. Und der Iran-Krieg sorgt für weitere Knappheit. Die Transporte kommen kaum durch die Straße von Hormuz und das treibt die Preise in die Höhe. Normalerweise kaufen die Händler im Sommer ein, um das Gas in der Heizperiode zu verkaufen. Aber aktuell sind die Speicher nur halb voll. Im November müssten sie nach gesetzlichen Vorgaben zu 80% gefüllt sein. Für eine sichere Versorgung im Winter sieht das Wirtschaftsministerium die Händler in der Pflicht. Ursula Winkler, Nachrichtenredaktion.
1: Zum Radsport. Der Tour de France Dritte Isaac del Toro hat den Prolog der Deutschlandtour gewonnen. Der Mexikaner fuhr auf dem 2,6 Kilometer langen Kurs im hessischen Bad Orb die schnellste Zeit und holte sich damit das erste Führungstrikot. Bester Deutscher war Tobias Müller auf Rang 10.
4: Das Wetter. Das ist eine graue Nacht. Immer mal wieder gibt es noch ein paar Regenschauer. Temperaturen sind relativ frisch für eine Sommernacht. Ja, da sind wir schon anderes gewohnt. 13 Grad in der Spitze. Nachher geht es dann rauf auf bis zu 24 Grad. Aber wir müssen auch heute im Tagesverlauf immer wieder mit Regenschauern rechnen. Aber auch trockene Abschnitte wird es geben. Richtig viel Sonne kriegen wir nicht. Am Freitag kriegen wir dafür ein bisschen mehr Sonne.
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5: Zurzeit liegen uns keine Meldungen vor. Wir wünschen allen unterwegs gute Fahrt.
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4: Also man kann Ed Sheeran nicht irgendwie nachsagen, er würde nicht fleißig arbeiten. Das ist schon ein ordentlicher Arbeiter. So viel wie der auf Tour ist, ja, die Europatour hat er ja beendet. Dann war er in Australien und Neuseeland unterwegs.